0: Deutschland kann nach Hause fahren. Fußball-WM 2026 ist vorbei. Guten Morgen, Radio Hamburg hier, euer Musiksender Nummer 1. Paraguay hat das Ding gemacht beim Elfmeterschießen. Wirklich spannendes Spiel, aber besser gespielt, gewonnen. Und damit sind wir auf jeden Fall raus. Radio Hamburg, euer Musiksender Nummer 1, hält euch auch weiterhin wach in der Nacht. Gleich mit dem Besten von heute von Fastboy, Beautiful Life.
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2: Ich bin Katrin Müller. Die deutsche Fußballnationalmannschaft ist bei der WM schon in der ersten K.O.-Runde gescheitert. Das DFB-Team unterlag Paraguay im 16. Finale in Foxborough mit 3:4 im Elfmeterschießen. Co-Gastgeber Kanada zog am Abend als erstes Team ins Achtelfinale ein durch ein 1:0 gegen Südafrika. Auch Brasilien ist weiter nach einem 2:1 gegen Japan. Wer noch mal günstig tanken will, tut es am besten noch auf dem Weg zur Arbeit. Mit dem heutigen Datum endet der Tankrabatt. 2 Monate hatte die Bundesregierung die Steuern auf Benzin und Diesel runtergesetzt. Allgemein wird erwartet, dass die Preise an den Tankstellen wieder deutlich ansteigen.
3: An den allermeisten Tankstellen dürfte noch der steuervergünstigte Sprit in den Zapfsäulen stecken. Das heißt, die Preise dürften eigentlich nicht so rasch steigen und aufgrund des entspannteren Ölmarktes auch ohne Tankrabatt fairerweise unter 2 Euro bleiben. Das hält der ADAC nach den Erfahrungen aus dem ersten Tankrabatt aber für eher unwahrscheinlich. Laut IFO-Institut haben die Mineralölkonzerne bei Super und E10 die Steuersenkung von 16 bis 17 Cent pro Liter nahezu vollständig an die Verbraucher weitergegeben. Anders sieht es bei Diesel aus. Da lag der Effekt nur bei 12 Cent pro Liter. Tanja Wagner, Nachrichtenredaktion.
2: Bundeskanzler Friedrich Merz hat nach den tödlichen Schüssen in einer Jugendhilfeeinrichtung in Stade westlich von Hamburg sein Mitgefühl ausgedrückt. Die Nachricht aus Stade erschüttere bis ins Mark, schrieb Merz auf der Plattform X. Bei der Gewalttat waren gestern 4 Frauen und 2 Männer getötet worden.
4: Der 45-jährige mutmaßliche Todesschütze hatte laut Ermittlern am Montag einen Termin in der Mutter-Kind-Einrichtung. Dabei soll es um das Sorgerecht für seine 3 Monate alte Tochter gegangen sein. Mutter und Tochter waren anwesend in der Einrichtung. Was dann aus dem Ruder lief, wird noch ermittelt. Auf jeden Fall erschoss der Täter offenbar nur Mitarbeitende. Kaltblütig, so beschreibt es Niedersachsens Innenministerin Daniela Behrens. Der 45-Jährige soll schon polizeibekannt gewesen sein wegen Bedrohung, aber nicht unbedingt als schwer gewalttätig. Onni Thorau, Nachrichtenredaktion.
2: Die offizielle Zahl der Toten nach dem verheerenden Doppelerdbeben in Venezuela ist auf mehr als 1.700 gestiegen. Nach offiziellen Angaben wurden zudem mehr als 5.000 Menschen verletzt. Die EU will über eine humanitäre Luftbrücke insgesamt 50 Tonnen an Hilfsgütern schicken.
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5: In den nächsten Stunden bleibt es klar und trocken bei rund 12 Grad. Der Start in den Tag verläuft freundlich. Später wechseln sich Sonne und Wolken ab mit einer Tagestop-Temperatur von 26 Grad. Gewitter werden dann erst am späten Abend erwartet.
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8: Auf der A7 Hannover Richtung Hamburg ist die Abfahrt Marmsdorf wegen hitzebedingter Fahrbahnschäden gesperrt. Die B75 Travemünde Hamburg ist zwischen Bargfeldstegen und Elersberg wegen Baumfellarbeiten noch bis 10 Uhr vormittags in beiden Richtungen gesperrt. Und der Feuerteichweg ist zwischen dem Handweg und dem Marmsdorfer Weg wegen einer Veranstaltung beidseitig bis voraussichtlich Dienstag, den 07. Juli, gesperrt. Soweit der Radio Hamburg Verkehr für Hamburg, Niedersachsen und Schleswig-Holstein.
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4: Ich bin Katrin Müller. Die deutsche Fußballnationalmannschaft ist bei der WM schon in der ersten K.O.-Runde gescheitert. Das DFB-Team unterlag Paraguay im 16. Finale in Foxborough mit 3:4 im Elfmeterschießen. Co-Gastgeber Kanada zog am Abend als erstes Team ins Achtelfinale ein durch ein 1:0 gegen Südafrika. Auch Brasilien ist weiter nach einem 2:1 gegen Japan. Wer noch mal günstig tanken will, tut es am besten noch auf dem Weg zur Arbeit. Mit dem heutigen Datum endet der Tankrabatt. 2 Monate hatte die Bundesregierung die Steuern auf Benzin und Diesel runtergesetzt. Allgemein wird erwartet, dass die Preise an den Tankstellen wieder deutlich ansteigen.
5: An den allermeisten Tankstellen dürfte noch der steuervergünstigte Sprit in den Zapfsäulen stecken. Das heißt, die Preise dürften eigentlich nicht so rasch steigen und aufgrund des entspannteren Ölmarktes auch ohne Tankrabatt fairerweise unter 2 Euro bleiben. Das hält der ADAC nach den Erfahrungen aus dem ersten Tankrabatt aber für eher unwahrscheinlich. Laut IFO-Institut haben die Mineralölkonzerne bei Super und E10 die Steuersenkung von 16 bis 17 Cent pro Liter nahezu vollständig an die Verbraucher weitergegeben. Anders sieht es bei Diesel aus. Da lag der Effekt nur bei 12 Cent pro Liter. Tanja Wagner, Nachrichtenredaktion.
4: Bundeskanzler Friedrich Merz hat nach den tödlichen Schüssen in einer Jugendhilfeeinrichtung in Stade westlich von Hamburg sein Mitgefühl ausgedrückt. Die Nachricht aus Stade erschüttere bis ins Mark, schrieb Merz auf der Plattform X. Bei der Gewalttat waren gestern 4 Frauen und 2 Männer getötet worden.
6: Der 45-jährige mutmaßliche Todesschütze hatte laut Ermittlern am Montag einen Termin in der Mutter-Kind-Einrichtung. Dabei soll es um das Sorgerecht für seine 3 Monate alte Tochter gegangen sein. Mutter und Tochter waren anwesend in der Einrichtung. Was dann aus dem Ruder lief, wird noch ermittelt. Auf jeden Fall erschoss der Täter offenbar nur Mitarbeitende. Kaltblütig, so beschreibt es Niedersachsens Innenministerin Daniela Behrens. Der 45-Jährige soll schon polizeibekannt gewesen sein wegen Bedrohung, aber nicht unbedingt als schwer gewalttätig. Onni Thorau, Nachrichtenredaktion.
4: Die offizielle Zahl der Toten nach dem verheerenden Doppelerdbeben in Venezuela ist auf mehr als 1.700 gestiegen. Nach offiziellen Angaben wurden zudem mehr als 5.000 Menschen verletzt. Die EU will über eine humanitäre Luftbrücke insgesamt 50 Tonnen an Hilfsgütern schicken.
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7: Aktuell zeigt sich die Nacht ruhig und trocken. Der Tag startet freundlich. Im weiteren Verlauf gibt es Sonne und Wolken bei einer Tagestop-Temperatur von 26 Grad. Erst am späten Abend können Gewitter aufziehen.
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10: Auf der A7 Hannover Richtung Hamburg ist die Abfahrt Marmsdorf wegen hitzebedingter Fahrbahnschäden gesperrt. Die B75 Travemünde Hamburg ist zwischen Bargfeldstegen und Elersberg wegen Baumfellarbeiten noch bis 10 Uhr vormittags in beiden Richtungen gesperrt. Und der Feuerteichweg ist zwischen dem Handweg und dem Marmsdorfer Weg wegen einer Veranstaltung beidseitig bis voraussichtlich Dienstag, den 07. Juli, gesperrt. Soweit der Radio Hamburg Verkehr für Hamburg, Niedersachsen und Schleswig-Holstein.

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1: Ich bin Katrin Müller. Die deutsche Fußballnationalmannschaft ist bei der WM schon in der ersten K.O.-Runde gescheitert. Das DFB-Team unterlag Paraguay im 16. Finale in Foxborough mit 3:4 im Elfmeterschießen. Julian Nagelsmann will trotzdem Bundestrainer bleiben. Er kündigte an, seinen bis nach der EM-Runde 2028 gültigen Vertrag mit dem Deutschen Fußballbund erfüllen zu wollen. Co-Gastgeber Kanada zog am Abend als erstes Team ins Achtelfinale ein durch ein 1:0 gegen Südafrika. Auch Brasilien ist weiter mit einem 2:1-Sieg gegen Japan. Die offizielle Zahl der Toten nach dem verheerenden Doppelerdbeben in Venezuela ist auf mehr als 1.700 gestiegen. Wie der Präsident der Nationalversammlung mitteilte, wurden zudem mehr als 5.000 Menschen verletzt.
2: In Venezuela steigt die Verzweiflung. Nach so vielen Tagen seit den Erdbeben gibt es kaum noch Hoffnung, dass Verschüttete überleben können. Die Angehörigen der Vermissten befürchten, nicht einmal die Leichen aus den Trümmerhaufen zurückzubekommen. Die Sucharbeiten werden durch zahlreiche Nachbeben erschwert. Viele Menschen harren in Notunterkünften oder unter freiem Himmel aus. Krankenhäuser sind überlastet. Venezuela befand sich vor den Erdbeben ohnehin in einer schwierigen Lage. Aus Lateinamerika, Andrea Sosa Gabrius.
1: Neben Gesundheits- und Rentenreformen bohrt die schwarz-rote Koalition gerade noch an einem anderen dicken Reformbrett, an einer Steuerreform. Und bei der drängt die SPD auf eine stärkere Belastung von Topverdienern. Das sagt der SPD-Fraktionsvize Wiebke Ester der Deutschen Presseagentur.
3: Die Steuerreform soll kleinere und mittlere Einkommen entlasten. Das haben Union und SPD versprochen. Unklar ist, wie hoch die Entlastung sein soll und wie sie gegenfinanziert wird. Von mehreren 100 Euro pro Jahr sprechen SPD-Vertreter und SPD-Fraktionsvize Ester von einer spürbaren Entlastung. Sie fordert dafür eine höhere Beteiligung von Superreichen. Die Union will aber eher Sparmaßnahmen. SPD-Fraktionsvize Ester nennt das ungedeckte Sparparolen. Zoeta Sovali, Nachrichtenredaktion.
1: Nach 2 Monaten läuft der sogenannte Tankrabatt heute aus. Der Preis für Benzin und Diesel dürfte dadurch morgen deutlich steigen. Denn für Sprit, der am 1. Juli das Tanklager oder die Raffinerie verlässt, gilt dann wieder die alte höhere Steuer. Inklusive Mehrwertsteuer macht das 16,7 Cent pro Liter aus.
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4: In den nächsten Stunden bleibt es klar und trocken bei rund 12 Grad. Der Start in den Tag verläuft freundlich. Später wechseln sich Sonne und Wolken ab mit einer Tagestop-Temperatur von 26 Grad. Gewitter werden dann erst am späten Abend erwartet.
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7: Auf der A7 zwischen der Raststätte Harburger Berge West und dem Maschener Kreuz. Achtung Autofahrer, da laufen Menschen rum und zwar in beiden Richtungen. Auf der A7 Hannover Richtung Hamburg ist die Abfahrt Marmsdorf wegen hitzebedingter Fahrbahnschäden gesperrt. Die B75 Travemünde Hamburg ist zwischen Bargfeld-Stegen und Elersberg wegen Baumfellarbeiten noch bis 10 Uhr vormittags in beiden Richtungen dicht. Und der Feuerteichweg ist zwischen dem Handweg und dem Marmsdorfer Weg wegen einer Veranstaltung beidseitig bis voraussichtlich Dienstag, den 7. Juli, gesperrt. Soweit der Radio Hamburg Verkehr für Hamburg, Niedersachsen und Schleswig-Holstein.
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2: Ich bin Katrin Müller. Die deutsche Fußballnationalmannschaft ist bei der WM schon in der ersten K.O.-Runde gescheitert. Das DFB-Team unterlag Paraguay im 16. Finale in Foxborough mit 3:4 im Elfmeterschießen. Julian Nagelsmann will trotzdem Bundestrainer bleiben. Er kündigte an, seinen bis nach der EM-Runde 2028 gültigen Vertrag mit dem Deutschen Fußballbund erfüllen zu wollen. Co-Gastgeber Kanada zog am Abend als erstes Team ins Achtelfinale ein durch ein 1:0 gegen Südafrika. Auch Brasilien ist weiter mit einem 2:1-Sieg gegen Japan. Die offizielle Zahl der Toten nach dem verheerenden Doppelerdbeben in Venezuela ist auf mehr als 1.700 gestiegen. Wie der Präsident der Nationalversammlung mitteilte, wurden zudem mehr als 5.000 Menschen verletzt.
3: In Venezuela steigt die Verzweiflung. Nach so vielen Tagen seit den Erdbeben gibt es kaum noch Hoffnung, dass Verschüttete überleben können. Die Angehörigen der Vermissten befürchten, nicht einmal die Leichen aus den Trümmerhaufen zurückzubekommen. Die Sucharbeiten werden durch zahlreiche Nachbeben erschwert. Viele Menschen harren in Notunterkünften oder unter freiem Himmel aus. Krankenhäuser sind überlastet. Venezuela befand sich vor den Erdbeben ohnehin in einer schwierigen Lage. Aus Lateinamerika, Andrea Sosa Gabrius.
2: Neben Gesundheits- und Rentenreformen bohrt die schwarz-rote Koalition gerade noch an einem anderen dicken Reformbrett, an einer Steuerreform. Und bei der drängt die SPD auf eine stärkere Belastung von Topverdienern. Das sagt der SPD-Fraktionsvize Wiebke Ester der Deutschen Presseagentur.
4: Die Steuerreform soll kleinere und mittlere Einkommen entlasten. Das haben Union und SPD versprochen. Unklar ist, wie hoch die Entlastung sein soll und wie sie gegenfinanziert wird. Von mehreren 100 Euro pro Jahr sprechen SPD-Vertreter und SPD-Fraktionsvize Ester von einer spürbaren Entlastung. Sie fordert dafür eine höhere Beteiligung von Superreichen. Die Union will aber eher Sparmaßnahmen. SPD-Fraktionsvize Ester nennt das ungedeckte Sparparolen. Zoe Tassovali, Nachrichtenredaktion.
2: Nach 2 Monaten läuft der sogenannte Tankrabatt heute aus. Der Preis für Benzin und Diesel dürfte dadurch morgen deutlich steigen. Denn für Sprit, der am 1. Juli das Tanklager oder die Raffinerie verlässt, gilt dann wieder die alte höhere Steuer. Inklusive Mehrwertsteuer macht das 16,7 Cent pro Liter aus.
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5: Aktuell zeigt sich die Nacht ruhig und trocken. Der Tag startet freundlich. Im weiteren Verlauf gibt es Sonne und Wolken bei einer Tagestopptemperatur von 26 Grad. Erst am späten Abend können Gewitter aufziehen.
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7: Auf der A7 zwischen der Raststätte Harburger Berge West und dem Maschener Kreuz. Achtung Autofahrer, da laufen Menschen rum und zwar in beiden Richtungen. Auf der A7 Hannover Richtung Hamburg ist die Abfahrt Marmsdorf wegen hitzebedingter Fahrbahnschäden gesperrt. Die B75 Travemünde Hamburg ist zwischen Bargfeld-Stegen und Elersberg wegen Baumfellarbeiten noch bis 10 Uhr vormittags in beiden Richtungen dicht. Und der Feuerteichweg ist zwischen dem Handweg und dem Marmsdorfer Weg wegen einer Veranstaltung beidseitig bis voraussichtlich Dienstag, den 7. Juli, gesperrt. Soweit der Radio Hamburg Verkehr für Hamburg, Niedersachsen und Schleswig-Holstein.

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1: Ich bin Katrin Müller. Die deutsche Fußballnationalmannschaft ist bei der WM schon in der ersten K.O.-Runde gescheitert. Das DFB-Team unterlag Paraguay im 16. Finale in Foxborough mit 3:4 im Elfmeterschießen. Julian Nagelsmann will trotzdem Bundestrainer bleiben. Er kündigte an, seinen bis nach der EM-Runde 2028 gültigen Vertrag mit dem Deutschen Fußballbund erfüllen zu wollen. Co-Gastgeber Kanada zog am Abend als erstes Team ins Achtelfinale ein durch ein 1:0 gegen Südafrika. Auch Brasilien ist weiter mit einem 2:1 Sieg gegen Japan. Wer noch mal günstig tanken will, tut es am besten noch auf dem Weg zur Arbeit. Mit dem heutigen Datum endet der Tankrabatt. 2 Monate hatte die Bundesregierung die Steuern auf Benzin und Diesel runtergesetzt. Allgemein wird erwartet, dass die Preise an den Tankstellen wieder deutlich ansteigen.
2: An den allermeisten Tankstellen dürfte noch der steuervergünstigte Sprit in den Zapfsäulen stecken. Das heißt, die Preise dürften eigentlich nicht so rasch steigen und aufgrund des entspannteren Ölmarktes auch ohne Tankrabatt fairerweise unter 2 Euro bleiben. Das hält der ADAC nach den Erfahrungen aus dem ersten Tankrabatt aber für eher unwahrscheinlich. Laut IFO-Institut haben die Mineralölkonzerne bei Super und E10 die Steuersenkung von 16 bis 17 Cent pro Liter nahezu vollständig an die Verbraucher weitergegeben. Anders sieht es bei Diesel aus. Da lag der Effekt nur bei 12 Cent pro Liter. Tanja Wagner, Nachrichtenredaktion.
1: Bundeskanzler Friedrich Merz hat nach den tödlichen Schüssen in einer Jugendhilfeeinrichtung in Stade westlich von Hamburg sein Mitgefühl ausgedrückt. Die Nachricht aus Stade erschüttere bis ins Mark, schrieb Merz auf der Plattform X. Bei der Gewalttat waren gestern 4 Frauen und 2 Männer getötet worden.
3: Der 45-jährige mutmaßliche Todesschütze hatte laut Ermittlern am Montag einen Termin in der Mutter-Kind-Einrichtung. Dabei soll es um das Sorgerecht für seine 3 Monate alte Tochter gegangen sein. Mutter und Tochter waren anwesend in der Einrichtung. Was dann aus dem Ruder lief, wird noch ermittelt. Auf jeden Fall erschoss der Täter offenbar nur Mitarbeitende. Kaltblütig, so beschreibt es Niedersachsens Innenministerin Daniela Behrens. Onni Thorau, Nachrichtenredaktion.
1: Die offizielle Zahl der Toten nach dem verheerenden Doppelerdbeben in Venezuela ist auf mehr als 1.700 gestiegen. Nach offiziellen Angaben wurden zudem mehr als 5.000 Menschen verletzt. Die EU will über eine humanitäre Luftbrücke insgesamt 50 Tonnen an Hilfsgütern schicken.
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4: In den nächsten Stunden bleibt es klar und trocken bei rund 12 Grad. Der Start in den Tag verläuft freundlich. Später wechseln sich Sonne und Wolken ab mit einer Tagestop-Temperatur von 26 Grad. Gewitter werden dann erst am späten Abend erwartet.
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7: Auf der A7 zwischen der Raststätte Harburger Berge West und dem Maschener Kreuz. Achtung Autofahrer, da laufen Menschen rum und zwar in beiden Richtungen. Auf der A7 Hannover Richtung Hamburg ist die Abfahrt Marmsdorf wegen hitzebedingter Fahrbahnschäden gesperrt. Die B75 Travemünde Hamburg ist zwischen Bargfeld-Stegen und Elersberg wegen Baumfellarbeiten noch bis 10 Uhr vormittags in beiden Richtungen dicht. Und der Feuerteichweg ist zwischen dem Handweg und dem Marmsdorfer Weg wegen einer Veranstaltung beidseitig bis voraussichtlich Dienstag, den 7. Juli gesperrt. Soweit der Radio Hamburg Verkehr für Hamburg, Niedersachsen und Schleswig-Holstein.
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2: Ich bin Katrin Müller. Die deutsche Fußballnationalmannschaft ist bei der WM schon in der ersten K.O.-Runde gescheitert. Das DFB-Team unterlag Paraguay im 16. Finale in Foxborough mit 3:4 im Elfmeterschießen. Julian Nagelsmann will trotzdem Bundestrainer bleiben. Er kündigte an, seinen bis nach der EM-Runde 2028 gültigen Vertrag mit dem Deutschen Fußballbund erfüllen zu wollen. Co-Gastgeber Kanada zog am Abend als erstes Team ins Achtelfinale ein durch ein 1:0 gegen Südafrika. Auch Brasilien ist weiter mit einem 2:1 gegen Japan. Wer noch mal günstig tanken will, tut es am besten noch auf dem Weg zur Arbeit. Mit dem heutigen Datum endet der Tankrabatt. 2 Monate hatte die Bundesregierung die Steuern auf Benzin und Diesel runtergesetzt. Allgemein wird erwartet, dass die Preise an den Tankstellen wieder deutlich ansteigen.
3: An den allermeisten Tankstellen dürfte noch der steuervergünstigte Sprit in den Zapfsäulen stecken. Das heißt, die Preise dürften eigentlich nicht so rasch steigen und aufgrund des entspannteren Ölmarktes auch ohne Tankrabatt fairerweise unter 2 Euro bleiben. Das hält der ADAC nach den Erfahrungen aus dem ersten Tankrabatt aber für eher unwahrscheinlich. Laut IFO-Institut haben die Mineralölkonzerne bei Super und E10 die Steuersenkung von 16 bis 17 Cent pro Liter nahezu vollständig an die Verbraucher weitergegeben. Anders sieht es bei Diesel aus. Da lag der Effekt nur bei 12 Cent pro Liter. Tanja Wagner, Nachrichtenredaktion.
2: Bundeskanzler Friedrich Merz hat nach den tödlichen Schüssen in einer Jugendhilfeeinrichtung in Stade westlich von Hamburg sein Mitgefühl ausgedrückt. Die Nachricht aus Stade erschüttere bis ins Mark, schrieb Merz auf der Plattform X. Bei der Gewalttat waren gestern 4 Frauen und 2 Männer getötet worden.
4: Der 45-jährige mutmaßliche Todesschütze hatte laut Ermittlern am Montag einen Termin in der Mutter-Kind-Einrichtung. Dabei soll es um das Sorgerecht für seine 3 Monate alte Tochter gegangen sein. Mutter und Tochter waren anwesend in der Einrichtung. Was dann aus dem Ruder lief, wird noch ermittelt. Auf jeden Fall erschoss der Täter offenbar nur Mitarbeitende. Kaltblütig, so beschreibt es Niedersachsens Innenministerin Daniela Behrens. Onni Thorau, Nachrichtenredaktion.
2: Die offizielle Zahl der Toten nach dem verheerenden Doppelerdbeben in Venezuela ist auf mehr als 1.700 gestiegen. Nach offiziellen Angaben wurden zudem mehr als 5.000 Menschen verletzt. Die EU will über eine humanitäre Luftbrücke insgesamt 50 Tonnen an Hilfsgütern schicken.
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5: Aktuell zeigt sich die Nacht ruhig und trocken. Der Tag startet freundlich. Im weiteren Verlauf gibt es Sonne und Wolken bei einer Tagestop-Temperatur von 26 Grad. Erst am späten Abend können Gewitter aufziehen.
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8: Auf der A7 zwischen der Raststätte Harburger Berge West und dem Maschener Kreuz. Achtung Autofahrer, da laufen Menschen rum und zwar in beiden Richtungen. Auf der A7 Hannover Richtung Hamburg ist die Abfahrt Marmsdorf wegen hitzebedingter Fahrbahnschäden gesperrt. Die B75 Travemünde Hamburg ist zwischen Bargfeld-Stegen und Elersberg wegen Baumfellarbeiten noch bis 10 Uhr vormittags in beiden Richtungen dicht. Und der Feuerteichweg ist zwischen dem Handweg und dem Marmsdorfer Weg wegen einer Veranstaltung beidseitig bis voraussichtlich Dienstag, den 7. Juli gesperrt. Soweit der Radio Hamburg Verkehr für Hamburg, Niedersachsen und Schleswig-Holstein.
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0: Guten Morgen.
1: Moin.
0: Tja, geht's euch wie mir? Ich möchte heute Morgen nichts über Fußball hören.
1: Gar nichts.
0: Nichts über Elfmeterschießen hören. Gar nichts. Null. Ich möchte gerne was von BTS hören.
1: Ja, auch
0: Sven. Sven gibt's gleich. Das Beste von heute bei eurem Musiksender Nummer 1. Und für ganz viele Megahits auch noch Harry Styles. Das Beste, was wir haben, nur für euch mit As It Was. Gibt's direkt nach diesen News. Es ist 5 Uhr.
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3: Ich bin Katrin Müller. Die deutsche Fußballnationalmannschaft ist bei der WM schon in der ersten K.O.-Runde gescheitert. Das DFB-Team unterlag Paraguay im 16. Finale in Foxborough mit 3:4 im Elfmeterschießen. Julian Nagelsmann will trotzdem Bundestrainer bleiben. Er kündigte an, seinen bis nach der EM-Runde 2028 gültigen Vertrag mit dem Deutschen Fußballbund erfüllen zu wollen. Co-Gastgeber Kanada zog am Abend als erstes Team ins Achtelfinale ein durch ein 1:0 gegen Südafrika. Auch Brasilien ist weiter mit einem 2:1-Sieg gegen Japan. Die offizielle Zahl der Toten nach dem verheerenden Doppelerdbeben in Venezuela ist auf mehr als 1.700 gestiegen. Wie der Präsident der Nationalversammlung mitteilte, wurden zudem mehr als 5.000 Menschen verletzt.
4: In Venezuela steigt die Verzweiflung. Nach so vielen Tagen seit den Erdbeben gibt es kaum noch Hoffnung, dass Verschüttete überleben können. Die Angehörigen der Vermissten befürchten, nicht einmal die Leichen aus den Trümmerhaufen zurückzubekommen. Die Sucharbeiten werden durch zahlreiche Nachbeben erschwert. Viele Menschen harren in Notunterkünften oder unter freiem Himmel aus. Krankenhäuser sind überlastet. Venezuela befand sich vor den Erdbeben ohnehin in einer schwierigen Lage. Aus Lateinamerika, Andrea Sosa Gabrius.
3: Neben Gesundheits- und Rentenreformen bohrt die schwarz-rote Koalition gerade noch an einem anderen dicken Reformbrett, an einer Steuerreform. Und bei der drängt die SPD auf eine stärkere Belastung von Topverdienern. Das sagt der SPD-Fraktionsvize Wiebke Ester der Deutschen Presseagentur.
5: Die Steuerreform soll kleinere und mittlere Einkommen entlasten. Das haben Union und SPD versprochen. Unklar ist, wie hoch die Entlastung sein soll und wie sie gegenfinanziert wird. Von mehreren 100 Euro pro Jahr sprechen SPD-Vertreter und SPD-Fraktionsvize Ester von einer spürbaren Entlastung. Sie fordert dafür eine höhere Beteiligung von Superreichen. Die Union will aber eher Sparmaßnahmen. SPD-Fraktionsvize Ester nennt das ungedeckte Sparparolen. Zoe Tassovali, Nachrichtenredaktion.
3: Nach 2 Monaten läuft der sogenannte Tankrabatt heute aus. Der Preis für Benzin und Diesel dürfte dadurch morgen deutlich steigen. Denn für Sprit, der am 1. Juli das Tanklager oder die Raffinerie verlässt, gilt dann wieder die alte höhere Steuer. Inklusive Mehrwertsteuer macht das 16,7 Cent pro Liter aus.
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0: Na, das ist doch wichtig für euch jetzt um 5.03 Uhr das Wetter. Lea Murlaub für euch im Studio, Niklas Uta.
1: Und wir bekommen einen ganz lockeren Sonne-Wolken-Mix heute, der kommt auf uns zu. Gerade so ab Mittag freuen wir uns auf ganz viel Sonne. Da verschwinden dann auch die Wolken. Aber jetzt sind die erstmal richtig gut. Die bringen schöne frische Luft zum Start in den Tag. 15 Grad haben wir gerade in Pinneberg, in Stade auch 15 und in Rahl steht 14 Grad. Maximal sind heute 24 Grad drin. Zum Abend hin auch mal der eine oder andere Schauer heute mit dabei. Morgen dann auch von allem was mit am Start. Sonne, Wolken, Regen und Gewitter bei 26 Grad.
0: Das ist ein Gulasch aus alles.
1: Ja, wirklich, ne? Einmal ja, alles.
0: 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Gute Nachrichten, weder Staus noch Blitzer gemeldet. Das ist für euch der Radio Hamburg Verkehr für Hamburg, Niedersachsen und Schleswig-Holstein.
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0: Guten Morgen! Moin. Schön, dass ihr dabei seid. Ja, Endspurt bei euch in den Schulen in Niedersachsen und Schleswig-Holstein. Morgen dann der letzte Schultag bei euch in Niedersachsen, Freitag in Schleswig-Holstein. Freuen wir uns mit euch und feiern das gemeinsam mit dem Besten von heute für ganz viele Megahits brauchen Musiksender Nummer 1. BTS mit Swim und Harry Styles lädt zum Mitsingen ein jetzt bei euch auf eurer Fahrt von eurer Nachtschicht nach Hause mit As It Was.

0: Guten Morgen, Hamburg.
1: Moin.
0: Radio Hamburg hier für euch um 5.13 Uhr mit deinem Wetterupdate für Lea im Studio, die ist im Urlaub. Niklas Suter.
2: Sonne, Wolkenmix heute bei 24 Grad. Ab Mittag verpieseln sich die Wolken dann aber auch so langsam. Und die Sonne kommt dann noch mehr raus. Aktuell liegen wir bei 15 Grad.
0: Jo, nördlich oder südlich der Elbe. Wer ist cleverer?
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0: Euer Stadtland-Fluss-Update noch da. Morgen gegen Süd in der Stübi-Show wurden gestern im Radio Hamburg Nachmittag die 8 Begriffe von Caroline aus Kampen auf Sylt getoppt. Ratet doch jetzt mal mit in eurer Küche. Stübi liegt vor.
5: Ein Schulfach mit M wie Martha.
6: Mathe.
5: Eine Insel mit S wie Samuel.
6: Mit S?
5: Mit S wie Samuel.
6: Weiter.
5: Ein Tier
6: weiter.
5: Mit L wie Ludwig.
6: Löwe.
5: Eine Sportart mit H wie Heinrich.
6: Handball.
5: Ein Land mit S wie Samuel.
6: Schweden.
5: Ein Fernsehsender mit P wie Paula.
6: Phoenix.
5: Ein Beruf mit L wie Ludwig.
6: Lehrer.
5: Eine App mit W wie Wilhelm.
6: Weiter.
5: Ein Stadtteil in Hamburg mit S wie Samuel.
6: Stillhorn.
5: Ist Stillhorn ein Stadtteil?
6: Ist es nicht.
5: Nee,
6: ist
5: ne?
6: Nur die Abfahrt, die Autobahnabfahrt nach Wilhelmsburg.
5: Ja, ja. Am Ende 6. Einmal
6: ist
5: so ein
6: gut,
5: bisschen.
6: Ist doch gut.
5: Ich hab dir das richtig gegönnt jetzt, ehrlich gesagt.
6: Ja, Hauptsache ja. Man ist dabei.
0: Ja, natürlich. Das haben wir uns gestern Abend auch gedacht. Oder vor wenigen Stunden nach dem Elfmeterschießen. Ja, mit R mit Richard, wie reicht nicht. Eure neue Chance, auch wieder den Norden zu verteidigen, gleich um 6.16 Uhr. Ihr wohnt nördlich der Elbe, meldet euch an über unsere Website. Wenn ihr sagt, ich wohne südlich, dann seid ihr doch genau richtig. Und spielt mit im Radio Hamburg Nachmittag der Stübi-Show dann nachher um 17.17 Uhr.

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0: Gut, Miley Cyrus bei eurem Musiksender Nummer 1, Radio Hamburg. Schönen guten Morgen.
1: Moin.
0: Ja, bei euch in Elmshorn ist ein Tier ausgebüxt und konnte von der Polizei bisher nicht eingefangen werden, weil es zu schnell ist. Ist es A, eine Schildkröte?
1: Okay.
0: B, eine Schnecke? Mhm. Oder C, etwas anderes? Die überraschende Antwort und um eure Mithilfe wird gebeten in 10 Minuten. Jetzt ist es 5.30 Uhr.
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0: Ja, wie sagte schon ein großer Philosoph, Ende aus Mickey Maus. Die deutsche Fußballnationalmannschaft verliert nach der ersten K.O.-Runde gegen Paraguay mit 4:5 nach Elfmeter.

0: erschießen. Trotz viel Kritik möchte Trainer Julian Nagelsmann im Amt bleiben. Sein Vertrag mit dem DFB läuft offiziell noch bis nach der EM 2028. Die nächsten Nachrichten gibt's um 6 und das Radio Hamburg Wetter für Lea mit Niklas Hutter.
1: Jo, und eure müden Augen vom lange Aufbleiben wegen des Deutschlandspiels, die kriegen jetzt eine schöne Entspannung, eine schöne Abkühlung von der frischen Luft. Ja, 14 Grad in Soltau, 12 in Lübeck, 16 in Alsterdorf und da ist noch Luft nach oben, denn ab Mittag, da kommt die Sonne richtig schön raus. Dann kriegen wir 24 Grad heute. Erst ab Nachmittag mal so zwischendurch so ein kleiner Schauer. Morgen dann aber alles dabei. Sonne, Wolken, abends auch Gewitter bei 26 Grad.
0: Und hier ist für eure Sicherheit der Radio Hamburg Verkehr mit der Edeka-App um 5.32 Uhr. Achtung Autofahrer, Reifenteile auf der A7 Hamburg Richtung Flensburg zwischen Hennstedt-Ulzburg und Kaltenkirchen. Der Radio Hamburg Verkehr für Hamburg, Niedersachsen und Schleswig-Holstein.
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0: Guten Morgen.
1: Moin.
0: Das Beste von heute aktiviert euren Dienstagmorgen mit Tame Impala und Dracula. Freuen wir uns gesamt drauf und wir haben mal eben das Studio für euch abgeklappert und Milo gefunden.
1: Oh, schau mal. Ganz unten.
0: Der wird sofort gesendet für euch. Whatever it takes. Kommt gut rein in euren Dienstag.

0: Morgen.
1: Moin.
0: Radiomuck hier für euch um 5.39 Uhr. Und bei euch in Elmshorn ist jetzt am Samstag ein Känguru ausgebüxt, ist vor der Polizei geflüchtet in eine hohe Wiese und ward nicht mehr gesehen. Es ist auch bisher nicht eingefangen worden tatsächlich. Wenn ihr es seht, freut sich die Polizei Elmshorn oder Pinneberg über eine Nachricht. Ihr erkennt das Känguru ja an zweierlei. Erstens macht ein Känguru so. Ja. Oder ihr hört es sogar, wenn ihr jetzt noch drin in eurer Küche seid und es draußen vorbeikommt.

0: Guten Morgen.
1: Moin.
0: Schön, dass ihr dabei seid. Eure Radio Muck Morning Show um 5.43 Uhr gleich mit dem Besten von heute mit Tiffany Harris und Vertigo. Die singt sich schon mal warm hier nebenan. Vorher für Lea im Studio mit eurem Radio Hamburg Wetterupdate. Niklas Huter.
2: Und ihr startet mit einer richtig schönen Morgensonne in den Tag. Aktuell haben wir 15 Grad, maximal sind 24 drin.
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0: guten Morgen. Es ist 5.49 Uhr und genau in diesem Augenblick findet ein Elfmeterschießen statt. Mhm. Zwischen den Niederlanden und Marokko.
1: Boah, das spannendes Spiel.
0: Ja. Reguläre Spielzeit 1:1. Über das andere Elfmeterschießen wollen wir uns lieber gar nicht unterhalten.
1: Besser nicht.
0: Ja, und das, was jetzt kommt für euch hier bei eurem Musiksender Nummer 1, fühlt sich so gut an wie ein verwandelter Elfmeter. Hertz und die Purple Disco Machine mit Wonderful Life 25.
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0: Tatam. Gerade bei euch in eurer Küche. Radio Amok hier um 5.55 Uhr, gerade eben zu Ende gegangen. Das Spiel zwischen den Niederlanden und Marokko. Und Marokko gewinnt nach Elfmeterschießen gegen die Niederlande.
1: Die können das wenigstens.
0: Ja, die können. Den Seitenhieb, ja, den nehmen wir alle mit. Seit wenigen Stunden sind wir raus aus der WM, dafür rein in Super High. Und Nika? Zu ganz vielen Mega-Hits gehört auch das Beste von heute, kurz nach 6 für euch dabei, Teddy Swim. Und wenn ihr jetzt sagt, auf eurer Visitenkarte steht aber ganz viele Mega-Hits, ja natürlich, haben wir doch hier noch Avicii mit Aloe Black, der singt fantastisch für euch jetzt. 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

0: Morgen.
1: Moin.
0: Hier ist eure Radio Hamburg Morning Show und wir sind uns sicher, das ist auch für euch der absolute Beziehungstest. Möbel aufbauen.
1: Oh ja.
0: Wenn es gut läuft, dann wie bei euch. Hi ihr zwei.
2: Hi John.
3: Moin Niklas. Moin. Ich bin übrigens Katja.
2: Und ich bin Mike. Ja, zum Thema Möbelaufbau geht es bei uns eigentlich niemals große Kabeleien.
3: Nö, weil ich bin Assistent.
2: Und ich bin eher der Zusammenbauer, der Macher.
3: Genau, und ich helfe und unterstütze. Deswegen verstehen wir uns eigentlich super.
2: Und meistens nach T gleich 0 ist das Ding fertig.
0: Ja, laut YouGov-Studie flippt jeder Fünfte beim Möbelzusammenbauen aus und zwar komplett. Einen davon haben wir gefunden. Ist er zu beruhigen? Versucht es doch gleich mal mit uns in 10 Minuten. Jetzt ist es 6 Uhr.
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5: Schönen guten Morgen. Deutschland bei der WM ausgeschieden. Tödlicher Sorgerechtsstreit in Stade. Von Sonne bis Regen maximal 24 Grad.
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5: Die deutsche Nationalmannschaft ist in der ersten K.O.-Runde gescheitert. Das DFB-Team unterlag Paraguay im 16. Finale 3:4 im Elfmeterschießen. Thomas Bremser.
6: Es ist der Schock weit nach Mitternacht deutscher Zeit. Wieder fliegt Deutschland frühzeitig aus dem Turnier und das völlig verdient. Nach einer Horrorhalbzeit und dem 0:1 wird das deutsche Team in der zweiten Hälfte zwar besser und erzielt früh den Ausgleich durch Havertz, doch insgesamt kommt zu wenig. Das 2:1 durch Tah nimmt der Schiedsrichter zurück, höchst umstritten. Und auch im Elfmeterschießen versagen die Nerven. 3 Fehlschüsse, wir fahren verdient nach Hause, sagt Kapitän Joshua Kimmich.
5: Ansonsten haben noch gespielt Brasilien-Japan 2:1, Niederlande-Marokko 4:3 nach Elfmeterschießen. 6 Tote und mehrere Verletzte. Ein 45-Jähriger hat gestern in einer Jugendhilfeeinrichtung in Stade gezielt auf Menschen geschossen. Hintergrund wohl ein Sorgerechtsstreit. Mark Elvers.
7: Dabei soll es um die 3 Monate alte Tochter des Verdächtigen gegangen sein. Die 34-jährige Mutter und das Kind, die sich in der Einrichtung aufhielten, sind nicht unter den Opfern. Die 6 Toten, 4 Frauen und 2 Männer, waren alle in der Jugendhilfeeinrichtung beschäftigt. Der Täter kommt aus dem Raum Hannover, ist in Deutschland geboren und hat türkische Wurzeln, sagte Polizeipräsidentin Katrin Schuol gestern.
8: Es liegen zu ihm polizeiliche Erkenntnisse vor, unter anderem aus dem Bereich Bedrohung. Aber er galt bisher nicht als absolut gewalttätig.
7: Der Mann konnte kurz nach der Tat gefasst werden. Die Ermittlungen dauern an.
5: Nach den schweren Erdbeben in Venezuela ist die Zahl der Todesopfer auf über 1.700 gestiegen. Rettungskräfte suchen unter den Trümmern eingestürzter Häuser immer noch nach Überlebenden. Und bei einer heftigen Explosion vor einem Wohngebäude in Monaco soll Medienberichten zufolge einer der reichsten Unternehmer aus der Ukraine verletzt worden sein. Ob es sich um einen Anschlag handelte, ist noch unklar. Das waren die Nachrichten aus Hamburg, Deutschland und der Welt.
0: Euer Radio Hamburg Wetter. Lea im Urlaub, im Studio dafür Niklas Uther.
9: Die Müdigkeit so früh morgens ist auch wirklich halb so wild, wenn ihr so einen Blick habt wie Radio Hamburg-Hörerin Manuela. Die hat uns bei WhatsApp ein Bild geschickt, wie sie gerade auf ihre Bahn wartet. Und das erste Licht der Sonne macht den ganzen Himmel über dem Bahnhof so schön gold. Ja. So gülden.
0: Herrlich. Was ein Kitsch.
9: Ja, wirklich. So stellen wir uns den Sommer doch aber auch wirklich vor. Dazu schön milde 15 Grad in Buxtehude, 13 in Trittau, 17 schon in Finkenwerder. Maximal heute 24 Grad. Regen erst ab Nachmittag und dann auch wirklich nur so ein kleines bisschen. Morgen auch Sonne-Wolken-Mix bei 26 Grad.
0: Und hier ist für eure Sicherheit der Radio Hamburg Verkehr mit der EDK-App. Weder Staus noch Blitzer gemeldet jetzt um 6.03 Uhr. Das ist er für euch, der Radio Hamburg Verkehr für Hamburg, Niedersachsen und Schleswig-Holstein.
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0: Guten Morgen!
1: Morgen!
0: Ja, wir freuen uns auf ganz viele Mega-Hits bei eurem Musiksender Nummer 1. Das Beste von heute gehört natürlich dazu. Aktiviert euren Dienstagmorgen, veredelt ihn sozusagen. Teddy Swims für euch dabei mit Mr. Know-It-All und gute Laune garantiert jetzt mit Superhigh, Nika und Following the Sun.

0: ich bitte dran, Teddy Swims zu adoptieren.
1: Oh, warum?
0: So großartig. Das Beste von heute bei eurer Musiksender Nummer 1. Bis dann, know it all. Eure Radiomuck Morning Show hier für euch. Guten Morgen um 6.10 Uhr.
1: Ja, guten Morgen. Und ihr steht gerade wahrscheinlich auch vor eurem Kleiderschrank, sucht euch die Klamotten raus, macht euch fertig für euren Dienstag. Und dann denkt vielleicht mal drüber nach, was war das für ein Streitauslöser, als ihr diesen Schrank aufgebaut habt? Hi!
2: Moin, John und Niklas. Moin. Wir sind Marlena und
3: Sönke.
2: Und wir haben uns schon häufiger beim Möbelaufbau in die Haare bekommen, weil...
3: Ja, man kennt es, einfach die Anleitung nicht richtig gelesen, beziehungsweise einfach übersprungen und dann zusammen aufgebaut. Kriegt man ja schon von alleine hin.
2: Aber dem Unterschied, dass ich die Anleitung lesen wollte und du einfach drauf losbaust.
3: Ja, passt schon.
1: Passt schon. So ein typischer Männerspruch auch. Passt schon. Ja, das gibt häufig Streit. Das ist ein absoluter Beziehungskiller. Eine aktuelle YouGov-Studie zeigt, jeder Fünfte flippt komplett beim Möbel zusammenbauen aus. 5% haben sogar so sehr gestritten, dass sie das Möbelstück dann unfertig einfach stehen lassen. Ja, aber es gibt auch persönliche Geschichten vom Möbelaufbauen. Bei euch.
4: Von Niklas, wir sind Freddy und Mine.
5: Ja. Und wir haben uns nicht in den Haaren, wenn wir einen Schrank aufbauen oder irgendwas, weil wir haben da gute Arbeitsteilung. Ich bin der Kopf.
4: Und ich bin der Körper.
5: Ja, das ist so.
4: Einer hat was zu tun und der andere denkt.
5: Das funktioniert.
1: Bei uns zu Hause bin ich weder der Kopf noch der Körper. Also das ist schon mal klar. Das ist beides meine Freundin. Aber das Wichtige ist ja auch, das dann einzusehen, was kann ich und was nicht. Ja?
0: Auf jeden Fall. Und was du kannst, ist ja auch wirklich wahnsinnig viel.
1: Ja, natürlich.
0: Das muss man sagen.
1: Natürlich.
0: Wir freuen uns, dass ihr dabei seid. Das könnt ihr auch bei eurem Musiksender Nummer 1. Nico Sand.

0: Guten Morgen.
1: Moin.
0: Radio Hamburg hier für euch um 6.15 Uhr. Lea im Urlaub mit eurem Radio Hamburg Wetterupdate. Niklas Huter.
2: Die Sonne schickt ihre Strahlen jetzt schon voraus. Es wird ein schöner sommerlicher Tag mit Sonne und 24 Grad. Erst abends so ein bisschen Regen vielleicht auch mal. Aktuell haben wir 16 Grad.
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0: Und ihr habt doch so viel Spaß, jetzt mitzuraten um 6.15 Uhr. Es geht um 100 Euro. Moin, Radio Hamburg-Hörer. Marc.
5: Einen wunderschönen guten Morgen. Hi.
0: Marc Hausmann aus Schenefeld. Du hast geübt mit deinen Kindern Stadt, Land, Fluss.
5: Zu spielen.
0: Ja, genau. Beende Sätze. Das war Teil 1. Ja, und wie viele Begriffe glaubst du zu schaffen in 33 Sekunden? Weil du hast ja trainiert.
5: Ich habe total trainiert. Ich hoffe, dass ich 8 schaffe.
0: Oh, das wäre gut, ne? So wie gestern auch. Caroline aus Kampen war auch mit 8 Begriffen dabei. Hat gewonnen. Wir sind gespannt. Marc, die schnellsten 33 Sekunden deines Lebens starten jetzt. Stadtteil in Hamburg mit H wie Heinrich.
5: Das fängt ja gut an. Weiter.
0: Cocktail mit C wie Cäsar.
5: Campari.
0: Tier mit T wie Theodor.
5: Tiger.
0: Kosmetikartikel mit W wie Wilhelm.
5: Wachs.
0: Süßigkeit mit G wie Gustav.
5: Weiter.
0: Insel mit S wie Sylt.
5: Sylt.
0: Ja, guck mal, Fernsehsender mit Z wie Zacharias. ZDF, könntest du, würde ich dir helfen wollen.
5: Oh, Alter Schwede, voll versagt.
0: Das ist einfach der Druck, weil 33 Sekunden, das ist ja fast nur eine halbe Minute und das geht natürlich auch wahnsinnig schnell alles, ne?
5: Ja, das war...
0: 3 Begriffe sind es geworden.
5: Alles klar.
0: Aber vielleicht reicht das, wir sind gespannt. Also wir hören rein, 17.17 Uhr gibt es Runde 2 heute in der Stübi-Show, eurem Radio Hamburg Nachmittag. Und Marc, dir sind für den Norden die Daumen gedrückt, dass das reicht.
5: Alles klar, danke dir.
0: 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Und dann schaltet unbedingt ein, euer Radio Hamburg Nachmittag, eure Stübi-Show.

0: Werbung hier um 6.24 Uhr, euer Musiksender Nummer 1 für euch in der nächsten halben Stunde mit dabei. Katy Perry und Snoop Dogg. Das Beste feiert ihr, das Beste von heute gleich mit Fastboy und Beautiful Life. Wer wirklich ein absolutes Wunder ist, ist Alex Warren. Sein Vater ist an Krebs gestorben, als er 9 Jahre alt war. Seine Mutter war alkoholkrank und hat ihm eine echt schwere Jugend bereitet. Er hat sich dann ins Internet geflüchtet, mit 15 einen YouTube-Kanal mit Skateboard-Videos gestartet und mit dieser Stimme steht ihm zum Glück die Welt offen. Garantiert noch vor 6.30 Uhr Alex Warren und Ordinary.
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0: Guten Morgen.
1: Moin.
0: Radio Hamburg ist hier für euch an eurem Dienstagmorgen und unser Moderator Isaac aus unserem Radio Hamburg Morning Show Team ist rassistisch beschimpft worden online. Vielleicht habt ihr es bei uns gehört, ihr habt es gehört und sofort reagiert.
2: Das macht mich fassungslos. Ich wollte Isaac nur stärken und ihm wirklich sagen, das ist eine Minderheit, das ist eine kranke Minderheit. Das kann es nicht sein, dass man sich da alles gefallen lassen muss.
0: Ja, jetzt gibt es eine neue Entwicklung, hört ihr von Isaac persönlich hier in 10 Minuten. Jetzt ist es 6.30 Uhr.
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4: Mit Rainer Hirsch, guten Morgen. Die Fußball-Weltmeisterschaft ist für die deutsche Nationalmannschaft vorbei. Die DFB-Elf hat gegen Außenseiter Paraguay 3:4 im Elfmeterschießen verloren. Nach 120 Minuten hatte es 1:1 gestanden. Ansonsten haben gespielt Brasilien-Japan 2:1, Niederlande-Marokko 3:4 nach Elfmeterschießen. Nach der Ermordung von 6 Menschen in Stade ist klar, dass es sich bei den Opfern um Angestellte einer Jugendhilfeeinrichtung handelt. Tatverdächtig ist ein 45-Jähriger mit türkischen Wurzeln. Hintergrund der Tat ist nach Angaben der Polizei vermutlich ein Sorgerechtsstreit um seine 3 Monate alte Tochter. Wer noch mal günstig tanken will, tut das am besten noch auf dem Weg zur Arbeit, denn heute endet der Tankrabatt. 3 Monate lang hatte die Bundesregierung die Steuern auf Benzin und Diesel runtergesetzt.
0: Die nächsten Nachrichten tankt ihr 7 und das Wetter kommt von Niklas Uter.
5: Ja, und wie man so schön sagt, auf ein schlechtes Fußballspiel folgt gutes Wetter.
0: Oh, ja.
5: Also, oder so ähnlich. Jedenfalls starten wir schön.

0: sonnig rein. Ein paar Wolken hier und da, ja, aber Regen kommt erstmal nicht. Das ist höchstens abends. Aktuell haben wir noch recht kühle 12 Grad in Bad Bramstedt, 15 in Jesteburg und schon 17 tatsächlich in Wedel. 24 Grad sind heute drin. Morgen auch Sonnenwolken im Mix bei 26 Grad.
1: Und jetzt für eure Sicherheit um 6.32 Uhr der Radio Hamburg Verkehr mit der Edeka-App Stop and Go. A7 Hannover Richtung Hamburg, 6 Kilometer zwischen Seevetal-Flee steht. Hier braucht ihr gerade 15 Minuten Geduld. Und das Blitzer-Update. Radiomuck-Hörer Marcel meldet den ersten Blitzer des Dienstagmorgen. A261 Richtung Hamburg. Höhe Ausfahrt Marmsdorf. Danke fürs Melden. Das ist der Radio Hamburg Verkehr für Hamburg, Niedersachsen und Schleswig-Holstein.
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1: Guten Morgen! Moin. Ja, das ist doch euer akustisches Champagner-Frühstück mit eurem Musiksender Nummer 1. Katy Perry mit Snoop Dogg und California Girls. Und das Beste von heute mit Fastboy. Viel Spaß jetzt bei euch im Auto auf dem Weg zur Arbeit mit Beautiful Life.

0: Guten Morgen.
1: Morgen.
0: Radio Hamburg hier für euch um 6.39 Uhr. Und das hat euch doch vor ein paar Wochen richtig bewegt. Ihr wart wie wir komplett sprachlos vor so viel Dummheit. Ja. Isaac, unser Radio Hamburg Moderator, ist unter einem Werbevideo online für eine Halstablette tatsächlich mehrfach rassistisch beleidigt worden wegen seiner schwarzen Hautfarbe. Mhm. Isaac, du hast den Mut gehabt, das öffentlich zu machen. Radio Hamburg hat mit dir vor 2 Monaten Anzeige erstattet. Ja, und jetzt gibt's ein Update.
2: Es gibt positive Nachrichten. Und zwar, der größte Teil von den Leuten, die ich angezeigt habe, wurden jetzt ermittelt.
0: Ah, sehr gut.
2: Und das geht jetzt an die Staatsanwaltschaft. Jetzt heißt es so ein bisschen Tee trinken, abwarten. Ja. Aber das ist die positive Nachricht für mich persönlich und für jeden Einzelnen da draußen, dem Rassismus oder Diskriminierung dann mal widerfahren ist. Es funktioniert wirklich.
0: Ja, großartig. Also Staatsanwaltschaft ist schon mal der Schritt in die richtige Richtung. Wir bleiben auf jeden Fall dran.
2: Auf jeden Fall.

0: Guten Morgen.
1: Moin. Radio Hamburg hier, 6.43 Uhr netto. Und wie sagte schon ein großer Philosoph, Ende aus Mickey Maus. Mhm. Ist so. Die deutsche Fußballnationalmannschaft verliert nach der ersten K.O.-Runde gegen Paraguay mit 4:5 nach Elfmeterverschießen. Kann man nicht anders sagen. Was ist denn jetzt als Bundestrainer mit Jürgen Klopp?
2: Da habe ich noch nicht drüber nachgedacht. So, und ich verstehe das, dass wenn über einen Bundestrainer gesprochen wird, dass dann in irgendeiner Form mein Name genannt wird. Aber es ist nicht der Moment, um darüber wirklich zu sprechen.
1: Oh, wenn nicht jetzt, wann dann?
0: Ja, würde ich auch mal sagen.
1: Ja, vielleicht nimmer ist auf jeden Fall jetzt der richtige Moment, um über das Radio Hamburg Kurzwetter zu sprechen.
0: Ja, absolut.
1: Das kommt dieser Woche für Lea. Von dir, Niklas.
0: Ja, Mutter. Und es kühlt sich etwas ab, ne? Aber trotzdem wird es später schön warm. Sonne, Wolkenmix bei 26 Grad. Aktuell haben wir 16.
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0: um diese Uhrzeit schon so singen. Danke an Mike Posner an dieser Stelle um 6.49 Uhr bei eurem Musiksender Nummer 1.
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0: so ist das. Guten Morgen.
1: Moin.
0: Radio Abokia, eure Morningshow um 6.54 Uhr. Und ihr wacht gerade auf in eurer Kameradbettwäsche. Alles richtig gemacht und garantiert auch mega gut geschlafen. Gleich kommt er zu euch bei eurem Musiksender Nummer 1 mit dem Besten von heute. Hug Yourself. Und noch vor 7 haben wir hier unten Parkplatz freigehalten für Lady Gaga und einen ihrer größten Hits. Feiert ihr bei euch in eurer Küche doch gleich beim Frühstücken. Abracadabra.

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0: probier das mal mit Hokus Pokus.
1: Das würde sich nicht so gut reimen und so.
0: Euer Musiksender Nummer 1, ihr hört Radio Hamburg an eurem Dienstagmorgen und stellt euch mal drei Grüne vor. Das sind 300 Euro. Würdet ihr euch die erquissen? Ihr quizt einfach gleich mit. Macht eure Küche zur Quizarena bei Wer schlicht schon in 10 Minuten. Jetzt ist es 7 Uhr.
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3: Guten Morgen. Deutschland fliegt bei der WM raus. Stada-Morde wegen Sorgerechtsstreit. Sonne, Wolken, Regen bis zu 24 Grad.
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3: Für die deutsche Nationalmannschaft ist das Turnier vorbei. 3:4 im Elfmeterschießen sind sie Paraguay im 16. Finale unterlegen. Thomas Bremser, ist damit auch die Ära Nagelsmann vorbei?
4: Ja, Julian Nagelsmann hat ja selbst vor 2 Jahren vom WM-Titel als Ziel gesprochen. Auch er ist gescheitert, sagt aber bei Magenta TV.
5: Ja, ich möchte es weitermachen. Wie gesagt, ich stehe bereit, wenn der DFB das möchte.
4: Viele kritisieren Nagelsmann. Er habe stur festgehalten an Dingen, etwa an der umstrittenen Position von Joshua Kimmich. Jetzt muss also der DFB entscheiden, Nagelsmann oder vielleicht doch Jürgen Klopp. Man wolle sich in den kommenden Tagen zusammensetzen, sagt Rudi Völler.
3: Ansonsten haben noch gespielt Brasilien-Japan 2:1, Niederlande-Marokko 2:3 im Elfmeterschießen. Vermutlich wegen eines Sorgerechtsstreits soll ein 45-Jähriger gestern in einer Jugendhilfeeinrichtung in Stade 6 Menschen getötet und weitere verletzt haben. Mark Elvers.
6: Dabei soll es um die 3 Monate alte Tochter des Verdächtigen gegangen sein. Die 6 Toten, 4 Frauen und 2 Männer waren alle in der Jugendhilfeeinrichtung beschäftigt. Der Täter kommt aus dem Raum Hannover, ist in Deutschland geboren und hat türkische Wurzeln, sagte Polizeipräsidentin Katrin Schuol gestern.
7: Es liegen zu ihm polizeiliche Erkenntnisse vor, aber er galt bisher nicht als absolut gewalttätig.
6: Der Mann konnte kurz nach der Tat gefasst werden. Die Ermittlungen dauern an.
3: Hamburgs Schüler können in den Sommerferien mehr als 700 Angebote über den Ferienpass nutzen. Clemens Benke.
8: Der Pass wird jetzt vor den Sommerferien in den Hamburger Schulen verteilt. Man bekommt ihn aber auch in Jugendämtern, den Kundenzentren, Büchereien und den Butni-Filialen. Und er ist erstmal kostenlos. Allerdings, es gibt Angebote, für die man bezahlen muss. Kinder von Geringverdienern werden finanziell unterstützt.
3: Bei einer Explosion vor einem Wohngebäude in Monaco soll Medienberichten zufolge einer der reichsten Unternehmer aus der Ukraine verletzt worden sein. Ob es sich um einen Anschlag handelte, ist noch unklar. Soweit die Nachrichten aus Hamburg, Deutschland und der Welt.
0: Euer Radio Hamburg Wetter, Lea im Urlaub, dafür im Studio Niklas Utan.
1: Und da lacht uns die Sonne heute schön wieder ins Gesicht zum Start in den Tag. Nur so ein paar sogenannte Schleierwolken ziehen rüber, aber da kommt kein Regen runter. Es bleibt sonnig bei aktuell, was haben wir hier, 17 Grad in Hasefeld, 16 in Bagdeheide, 17 auch in Billstedt. Heute sind 24 Grad drin, morgen auch Sonne und Wolken im Mix bei 26 Grad.
0: Und hier ist für eure Sicherheit der Radio Hamburg Verkehr mit der Edeka-App um 7.03 Uhr. Stop and Go, A7 Hannover Richtung Hamburg, 6 Kilometer zwischen Seebetal-Fleestedt und Marmsdorf. Hier braucht ihr gerade 15 Minuten Geduld. Und das Blitzer-Update A261 Richtung Hamburg, Höhe Ausfahrt Marmsdorf. Der Radio Hamburg Verkehr für Hamburg, Niedersachsen und Schleswig-Holstein.
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0: Guten Morgen, Hamburg. Moin. Ja, Flo Rida, Kescher, Kamrat und Julian Nagelsmann haben eins gemeinsam. Sie haben alle gesagt, ich stehe bereit.
1: Oh. Ja. Und einer ist raus.
0: Von denen wünschen wir uns das jetzt ganz besonders. Flo Rida und Kescher garantiert mit dabei bei eurem Musiksender Nummer 1 mit Rhine Round. Und für ganz viele Megahits das Beste von heute mit Kamrat. Kennt ihr doch vom Mitsingen. Hier ist Hug Yourself.

0: Guten Morgen. Hier ist eure Radio Mucke Morning Show um 7.10 Uhr und euer Quizmaster für Lea. Auch heute Morgen bei euch. Für euch zum Mitraten, Niklas Huter.
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2: 300 Euro, die möchte sich Eliane aus Billstedt heute natürlich gerne mitnehmen. Du möchtest nach Danzig verreisen?
3: Ja, mit meinem Mann und meinem Sohn.
2: Ah ja, perfekt. Und ja, da sind 300 Euro auf jeden Fall ein ordentliches Budget.
3: Ist ja nicht so teuer.
2: Ja, genau. Sehr schön. Wir starten mit deiner Joker-Kategorie.
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2: Ich nenne euch jetzt ein Wort. Sobald ihr mit eurem Namen buzzert, habt ihr 5 Sekunden Zeit, es zu buchstabieren. Mhm. Sobald ein Buchstabe dann falsch genannt wird, bekommt der Gegner natürlich den Punkt. Wie schreibt man laut Duden das Wort Pistazie?
0: John. P-I-S-T-A-Z-I-E.
2: Das ist richtig. 1-0 für John. Es geht natürlich weiter. Das ist alles noch möglich hier für dich, Eliane, mit der nächsten Kategorie.
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2: Da hören wir jetzt in einen Radio Hamburg Mega-Hit rein. Ihr buzzert natürlich wieder mit eurem Namen, sobald ihr wisst, wer diesen Radio Hamburg Mega-Hit singt.
0: Puh, nicht so oft gehört.
3: Du läufst ja nachts wahrscheinlich. Namen.
0: Okay.
2: Vielleicht auf dem Weg hierher gehört immer, John.
0: Ich habe eine Idee, aber ja. Nee.
2: Wie sieht es bei dir aus, Eliane?
3: Nee, ich komme nicht drauf.
2: Dann schließe ich die Frage.
0: Katy Perry wahrscheinlich.
2: Katy Perry wäre es gewesen. Ja. That one that got away. Ja. Genau. Immer noch 1-0 für John. Und das hier ist jetzt die letzte Frage.
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2: Letzte Woche war der 26.06. Das ist ja ein Datum, an dem auch viele Paare gerne heiraten. Hm? Welche 4 Dinge muss die Braut nach englischer Tradition bei sich tragen? Achtung, ich zähle 3 davon jetzt schon mal auf. Ihr nennt mir das 4., ja? Etwas Altes, etwas Neues, etwas Geliehenes und...
3: Eliane.
2: Ja?
3: Etwas Blaues.
2: Das ist richtig.
0: Woher weiß man das denn?
3: Das habe ich mal, glaube ich, meine Stark. Freundin.
0: Stark.
2: Ja, guck mal, aber...
0: Das ist doch der Ehemann, der ist doch blau, also es passt doch.
2: 1-1, Eliane, damit hast du dir selber den Jackpot auf 350 Euro hochgehievt und morgen spielst du nochmal um diese Summe.
3: Okay.
2: Und ihr meldet euch auch an, wenn ihr sagt, ich schlag den John. Ja. Online unter radiohamburg.de und dann freuen wir uns hierbei, uns im Studio euch zu begrüßen.

0: Fritz and Mo. Das ist Radio Hamburg. Schön, dass ihr dabei seid. 7.16 Uhr ist es an eurem Dienstagmorgen. Lea im mehr als wohlverdienten Urlaub. Dafür für euch im Studio mit dem Radio Hamburg Kurzwetter Niklas Uther.
1: Ja, unser Blick in den Himmel macht gute Laune. Fröhlicher Sonne-Wolken-Mix heute bei maximal 26 Grad. Da freuen wir uns schon drauf, denn da ist noch Luft nach oben bei aktuell 18 Grad.
0: Sechs Stunden habt ihr geschlafen. Wenn ihr bis zum Elfmeterschießen wach gewesen seid und euch dann das Debakel der deutschen Nationalmannschaft angesehen habt, lasst uns bitte jetzt nicht mehr über das Elfmeterverschießen sprechen. Vielleicht habt ihr es auch gehört, unser absolutes Highlight rettet vielleicht auch euren Dienstagmorgen. Wolf-Christoph Fuß, WM-Kommentator bei Magenta, immer ein sehr lustiger Typ.
1: Absolut.
0: Hat über einen sehr ehrgeizigen Spieler aus Paraguay, der rot gesperrt war, gesagt:
2: Kleine Geste hier, kleine Drecksackigkeit da.
0: Sehr cool, bester Wort. Mann, gut gebirdet. Ja. Und wir hoffen natürlich von Herzen, dass ihr heute niemand habt, auf den das zutrifft.
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0: Guten Morgen. Moin.
1: Radio Hamburg hier für euch um 7.22 Uhr. Ich guck mal schnell im Duden nach unter gute Laune. Sekunde. Radio Hamburg steht da.
0: Ach, wirklich?
1: Guck mal, das passt ja, auch stimmt. Wunderbar. Mit ganz vielen Megahits bei eurem Musiksender. Nummer 1 freut euch auf Glockenbach. Erle Henderson singt sogar. Fantastisch. Kurz nach 37 ihren gemeinsamen Hit Lifeline. Und das Beste von heute, Kygo steht für große Qualität. Absolutes Premium-Produkt. Freut euch drauf. Kygo und so ein Haufen Top-Leute, die sich ja getroffen haben.
0: Ja, da kommen einige zusammen.
1: Wir haben so einiges zusammen produziert. Und das Ergebnis hört ihr noch vor 7.30 Uhr. Das Beste von heute mit Save My Love.
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0: Guten Morgen. Moin. Mit dem Besten von heute bei eurem Musiksender Nummer 1, Radio Hamburg. Kaigo ist angetreten für euch. Und heiratet ihr diese Woche vielleicht am Freitag, dann heiratet ihr vermutlich am gleichen Tag wie Taylor Swift diese Woche. Und wenn ihr an Hochzeiten denkt, dann wird es wie bei euch hier richtig schön. Moin.
1: Moin John, moin Niklas. Ich bin Alessandro aus Hamburg. Na. Und ich finde immer das Schönste, wenn es dann emotional wird bei den Reden, wenn dann der eine oder andere eine Träne vergießt und dann nachher aufs Paar anstoßen kann und dann tanzt.
0: Herrlich. Für einen Öffnungstanz bietet sich gleich schon Bruno Mars an mit I Just Might, dem Besten von heute. Und einen der coolsten Momente einer Hochzeit bei euch, vielleicht zum Nachahmen, hört ihr schon in weniger als 10 Minuten. Jetzt ist es 7.30 Uhr.
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3: Mit Rainer Hirsch. Guten Morgen. Die Fußball-Weltmeisterschaft ist für die deutsche Nationalmannschaft vorbei. Die DFB-Elf hat gegen Außenseiter Paraguay 3:4 im Elfmeterschießen verloren. Nach 120 Minuten hatte es 1:1 gestanden. Ansonsten haben gespielt Brasilien-Japan 2:1, Niederlande-Marokko 3:4 nach Elfmeterschießen. Nach der Ermordung von 6 Menschen in Stade ist klar, dass es sich bei den Opfern um Angestellte einer Jugendhilfeeinrichtung handelt. Tatverdächtig ist ein 45-Jähriger mit türkischen Wurzeln. Hintergrund der Tat ist nach Angaben der Polizei vermutlich ein Sorgerechtsstreit um seine 3 Monate alte Tochter. Wer noch mal günstig tanken will, tut das am besten noch auf dem Weg zur Arbeit. Denn heute endet der Tankrabatt. 3 Monate lang hatte die Bundesregierung die Steuern auf Benzin und Diesel runtergesetzt.
0: Eure nächsten Nachrichten gibt's um 8 und das Radio Hamburg-Wetter für Lea, die ist im Urlaub mit Niklas Suter.
4: Ja, und bevor ihr euch auf den Weg zur Arbeit macht, reißt noch mal schön die Fenster auf, lasst die Bude schön durchpusten mit der frischen Luft heute. Wenn ihr nach Hause kommt nachher, dankt ihr euch selber, müsst ihr nicht sofort den Ventilator anschmeißen. 16 Grad in Wedel, Buxtehude meldet 17 Grad, Duvenstedt 15 Grad. Ab Mittag kämpft sich die Sonne dann aus den Wolken endgültig raus und dann kriegen wir 24 Grad heute. Morgen auch Sonne und Wolken im Mix mit 26 Grad.
0: Und hier ist für eure Sicherheit um 7.32 Uhr der Radio Hamburg Verkehr mit der Edeka-App. Stop and Go aktuell bei euch auf der A7 Hannover Richtung Hamburg. 6 Kilometer zwischen Seevetal, Vleestedt und Marmsdorf. Hier braucht ihr 15 Minuten mehr. A24 Berlin Richtung Hamburg. 3 Kilometer zwischen Barsbüttel und Jenfeld. Hier seid ihr mit 10 Minuten dabei. Radio Hamburg-Hörer Jörg, du hast noch eine Meldung.
5: Auf der Auffahrt Hamburg-Schnellsen Nord, Fahrtrichtung Süden, ist ein Unfall mit einem Motorrad passiert. Da steht alles.
0: Jörg, danke dir für

0: Info und das Blitzer-Update. Gerade haben wir gehört, Dennis meldet ein auf der B404 Lüneburg Richtung Geesthacht, kurz hinter der Elbbrücke. Und Claudia, du hast auch noch einen.
1: Es steht immer noch einer aus Eppendorf kommend, kurz vom Winterhuder Marktplatz Richtung Barmbeker Straße auf der rechten Seite. Also nicht reinrasen.
0: Danke euch fürs Melden. Das ist der Radio Hamburg Verkehr für Hamburg, Niedersachsen und Schleswig-Holstein.
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0: Guten Morgen.
4: Moin.
0: Ja, vielleicht geht's euch genauso wie uns hier bei Insta. Alles voll mit Bildern aus den Konzerten von Bruno Mars.
4: Ja, voll, nur.
0: Richtig abgeräumt. Wahnsinn, was für ein Radio Hamburg Megastar. Einer der größten, den wir zurzeit haben. Auch live natürlich. Ihr hört ihn gleich mit dem Besten von heute. I Just Might bei eurem Musiksender Nummer 1. Und wir starten sozusagen als Vorgruppe mit Glockenbach und Ella Henderson und ihrem gemeinsamen Mega-Hit Lifeline.

0: Dankeschön, Bruno Mars, okay, für diesen Wahnsinns-Mega, das Beste von heute, I Just Might, bei eurem Musiksender Nummer 1, Radio Hamburg um 7.40 Uhr. Und ihr kennt sie, eventuell wart ihr mal mit ihr zusammen, Taylor Swift.
1: Ah ja.
0: Na, Stand jetzt heiratet sie diese Woche Freitag Footballstar Travis Kelce. Und erstaunlich, wer es nicht vor den Altar mit ihr geschafft hat, sie war vorher zusammen mit Schauspieler Tom Hiddleston, Megastar Calvin Harris.
1: Natürlich.
0: Megastar Harry Styles. Mhm. Schauspieler Jake Gyllenhaal.
1: Krass.
0: Megastar und Balladenkönig John Mayer. Mhm. Radio Hamburg Moderator Niklas Ute.
1: Ah ja, ich glaube, ich habe sie immer noch bei WhatsApp blockiert.
0: Und wir wünschen den zwei, dass sie das erleben wie ihr zwei.
2: Moin. Moin John, moin Niklas. Ich bin Ulf. Das Coolste, was ich mal auf einer Hochzeit erlebt habe, war hinterher beim DJ bei der Party gab es noch Live-Musik mit einem Live-Saxophonisten. Und der hat mit dem DJ zusammen gespielt. Das hat für eine richtig coole Stimmung gesorgt. Und deswegen haben wir uns für unsere Hochzeit in 2 Monaten überlegt, dass wir das auch machen, weil wir das so cool fanden und dass ja, die Party richtig nochmal nach vorne gepusht hat.

0: Habt ihr doch gerade mitgedermittet, wahrscheinlich gerade. Wir freuen uns, ihr seid dabei. Radio Hamburg, eure Morning Show um 7.44 Uhr. Gleich für euch das Beste von heute mit Bibi Rexha featuring Faithless. Feiert ihr doch mit New Religion. Vorher für Lea, die ist im Urlaub, das Radio Hamburg Wetter-Update für euch mit dir, Niklas Huter.
1: Mit jetzt schon ganz viel Sonne, natürlich auch so ein paar Wolken, die da sind, aber die verziehen sich ab Mittag. Dann bekommen wir heute 24 Grad. Jetzt sind wir schon bei 18 Grad.
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0: ihr sagt doch, ohne mein Coldplay kann doch mein Dienstagmorgen nicht starten. Deswegen spielen wir es so gerne für euch. Ihr hört Radio Hamburg, euren Musiksender Nummer 1 um 7.51 Uhr und ganz Hamburg pilgert heute zu euch nach Harburg in den Harburger Stadtpark. Viele von euch haben sich extra freigenommen, Hochzeiten abgesagt. Um 14.30 Uhr heute Mittag findet zum 100. Geburtstag des Harburger Stadtparks die große festliche Einweihung statt der reparierten Sonnenuhr.
1: Okay.
0: Die Sonnenuhr wurde repariert. Klingt übrigens so, die Sonnenuhr. Geil.
1: Wow.

0: Wecker. So großartig, Shakira startet euren Dienstagmorgen mit Radio Hamburg. Guten Morgen, 7.54 Uhr und vor 13 Jahren. Mit 17 hatte er seinen ersten großen Auftritt in der Schule, war bestimmt ganz aufgeregt. Stand so hinter der Bühne, vorne nur in der Aula, war alles voll mit Schülerinnen und Schülern und er wusste, jetzt bin ich gleich dran. Hat mega performt. Tom Gregory, 13 Jahre später, ist ein absoluter Radio Hamburg Megastar. In der nächsten halben Stunde für euch dabei mit einem seiner größten Mega-Hits, Rather Be You. Das Beste von heute, Leonie und Callum Scott. Baby, won't you stay for a minute, stay for the pain. Lässiger geht's gar nicht mehr. Ava Max garantiert auch noch für euch dabei bei eurem Musiksender Nummer 1 vor 8 mit Love and Myself.
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0: Guten Morgen.
1: Moin.
0: Radio Hamburg ist ja eure Morningshow. Und hättet ihr erwartet, dass ihr die im Supermarkt trefft?
2: Die Römer waren auch bei uns in Deutschland. Da gibt es heute noch Spuren. Wisst ihr wo?
3: Ja, bei Aldi.
2: Bei Aldi?
3: Ja, vorne Gemüseabteilung. Da haben sie diesen Römersalat.
4: Natürlich, du hast recht.
0: Und eine römische 8 und eine römische 18 zeigen, ihr hört eure Lieblingscomedy-Schule gleich um 8.18 Uhr.
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0: Es ist 8 Uhr.
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8: Schönen guten Morgen. Entsetzen nach Morden in Stade. Deutsches WM-Team kann nach Hause fliegen. Von Sonne bis Regen, maximal 24 Grad. Nach der Ermordung von 6 Angestellten einer Jugendhilfeeinrichtung in Stade hat auch Bundeskanzler Merz sein Mitgefühl ausgedrückt. Die Nachricht erschüttere bis ins Mark, schrieb er auf X. Katrin Müller.
9: Viele Menschen, die helfen und schützen wollten, hätten ihr Leben verloren oder seien verletzt worden, schrieb Kanzler Merz. Hintergrund der Tat ist vermutlich ein Sorgerechtsstreit. Der mutmaßliche Täter, ein 45-jähriger in Deutschland geborener Türke aus dem Raum Hannover, wurde auf der Flucht festgenommen.
7: Die Fußball-WM.
8: Für die deutsche Nationalmannschaft ist das Turnier vorbei. 3-4 im Elfmeterschießen sind sie Paraguay im 16. Finale unterlegen. Thomas Bremser.
10: Direkt nach dem Spiel ging es wie immer ins WM-Lager nach Winston-Salem, diesmal ohne Jubel des Hotelpersonals. Jetzt heißt es Koffer packen und zurück nach Deutschland oder vielleicht sogar direkt in den Urlaub. Übrigens auch viele Fans müssen jetzt umplanen. Viele haben schon damit gerechnet und auch gebucht mit Philadelphia am Samstag gegen Frankreich. Daraus wird jetzt nichts.
8: Ansonsten haben gespielt Brasilien-Japan 2-1, Niederlande-Marokko 2-3 im Elfmeterschießen. 65 Jahre nachdem das erste Atomkraftwerk in Deutschland Strom geliefert hat, wissen wir immer noch nicht, wo der radioaktive Müll dauerhaft gefahrlos gelagert werden kann. Und da eine Lösung auch nicht in Sicht ist, soll das Zwischenlager im niedersächsischen Gorleben erstmal bestehen bleiben. Mark Elvers.
11: Für weitere 20 Jahre will die Gesellschaft für Zwischenlagerung die Nutzung von Gorleben beantragen. Eigentlich sollte sie 2034 auslaufen, weil man hoffte, bis dahin ein Endlager gefunden zu haben. Mittlerweile geht man aber davon aus, dass das erst Mitte des Jahrhunderts soweit sein wird. Kritiker bemängeln, dass das Zwischenlager Gorleben zum Beispiel Drohnenattacken nicht standhalten könnte.
8: Feuerwehrgroßeinsatz in der Sternschanze gestern Abend. Gegen 19 Uhr waren in einer Wohnung in einem 5-stöckigen Mehrfamilienhaus in der Straße Neuer Kamp Küchenmöbel in Brand geraten. 3 Menschen wurden leicht verletzt. Soweit die Nachrichten aus Hamburg, Deutschland und der Welt.
0: Euer Radio Hamburg Wetter, Lea im Urlaub, dafür im Studio Niklas Uther.
4: Und die Sonne hat richtig was zu tun. Die kämpft noch gegen die Wolken an. Aber spätestens ab Mittag wird sie den Kampf gewinnen. Quote darauf ist sehr gut. Regen gibt's, wenn überhaupt, erst gegen Abend. Aktuell haben wir 17 Grad in Trittau, 19 in Soltau, Sasel auch 20 Grad. 24 Grad kriegen wir heute und morgen auch Sonne- und Wolkenmix bei trockenen 26 Grad.
0: Und hier ist für eure Sicherheit um 8.03 Uhr der Radio Hamburg Verkehr mit der Edeka-App. Achtung Autofahrer, da ist ein Schlauch auf der A23 Heide Richtung Hamburg zwischen Pinneberg Nord und Pinneberg Mitte. Stop and Go auf der A7 Hannover Richtung Hamburg. 6 Kilometer zwischen Seewetal-Fleestedt und Marmsdorf. Hier braucht ihr gerade 20 Minuten mehr. Und B432 Richtung Hamburg, 2 Kilometer in der Auffahrt Schnelsen Nord. Da gab es einen Unfall. Die Polizei und die Rettungskräfte sind schon da. Und da braucht ihr gerade etwa 10 Minuten Geduld. Das Blitzer-Update B404 Lüneburg Richtung Geesthacht, kurz hinter der Elbbrücke. Das ist der Radio Hamburg Verkehr für Hamburg, Niedersachsen und Schleswig-Holstein.
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0: Guten Morgen!
4: Moin.
0: Ja, wenn ich alleine bin, bin ich in besonders schlechter Gesellschaft. Und deswegen ist Niklas Uther für euch.
4: Hallo!
0: Niklas, hallo. Und Leonie und Callum Scott sind auch schon da. Die kommen gleich, die trinken draußen noch einen Kaffee, dann kommen sie rein und performen das Beste von heute für euch mit Stay. Und wir starten gemeinsam in euren Dienstagmorgen mit Tom Gregory und einem seiner größten Megahits, Rather Be You.

0: Guten Morgen.
1: Moin.
0: Radio Amok hier für euch um 8.10 Uhr und ihr liebt doch den Radio Amok Neuheiten-Stream mit Radio Amok Musikexperten Tim Gaffron, halb Mensch, halb Mega-Hit. Entdeckst du Sängerinnen und Sänger, die noch keiner kennt, Tim?
2: Darunter ein Typ, der ist wirklich noch völlig unbekannt, kommt aus England. Aber ich glaube, das kann sich ganz schnell ändern, weil das für mich einer der Newcomer überhaupt ist. Jack Dean, der macht alles selbst. Der singt, der produziert. Der spielt die Instrumente, alles macht er selbst. Und Achtung, einmal das Radio richtig auf laut drehen, noch ein bisschen lauter. Und der klingt so.

0: finde wirklich, die Stimme bläst einen doch so weg, oder?
1: Ja, auf jeden Fall. 10 von 10 und auch die großen Radio Hamburg Megastars haben was Neues. Diese Frau hier.
0: Katy Perry klingt so gut für mich. Einer der besten neuen Tracks in dieser Woche. Hit-Garantie, sage ich. Für Watch It Burn.

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0: so gut. Radio Hamburg hier, guten Morgen um 8.16 Uhr für euch. Der Moin Man, gerade eben gehört.
1: Der Moin Man.
0: Der Moin Man.
1: Gut.
0: Niklas Uta mit eurem Radio Hamburg Wetterupdate.
1: Ment und der Moin Man.
0: Sehr gut, verabschiedet. Eine andere beschäftigende Agentur mit 40 Leuten.
1: Die Sonne ist da, Leute, keine Sorge. Noch ist ein bisschen versteckt, die Sonne hinter den Wolken. Aber die kommt immer wieder raus und dann wird es auch warm bei 24 Grad. Aber schon jetzt haben wir 20 erreicht.
0: Ja, jetzt denkt doch mal an eure Schulzeit. Habt ihr wie ich das sehr kleine Latinum, habe ich geschafft, tatsächlich am Gymnasium Ullstedt. Ganz liebe Grüße.
1: Stark.
0: Hat nichts genützt im Leben.
1: Das
0: oder habe ich schon mal eine Pizza auf Latein bestellt? Wie es richtig funktioniert. Hier wird's versucht.
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3: Guten Morgen, ihr Mäuse. Was wisst ihr über die alten Römer?
4: Nix, aber ich kannte mal Jungrömer. Francesco Bianchi, der war richtig schnucki. Hattest du was mit ihm? Safe, war glaube ich mein erster.
5: Krass.
4: Also Follower jetzt.
3: Puh, ich dachte gerade schon. Jedenfalls erstreckte sich das Römische Reich über halb Europa. Die Römer waren auch bei uns in Deutschland. Da gibt es heute noch Spuren. Wisst ihr wo?
5: Ja, bei Aldi.
3: Bei Aldi?
5: Ja, vorne Gemüseabteilung, da haben sie diesen Römersalat.
3: Also ich weiß nicht, ob der Römersalat...
4: Doch, hat Jamila voll recht. Hören Sie mal ChatGPT.
6: Der Römersalat wurde wahrscheinlich schon in der römischen Antike angebaut und war dort als Salat der Römer bekannt.
5: Ja, sieht ihr? Danke, Lena.
3: Ich hab doch gesagt, keine Handys im Unterricht.
4: Ja, aber wenn Sie Fehler machen, müssen wir sie doch korrigieren können.
3: Ich dachte bei Spuren der Römer eher an die Überreste von Bauwerken und weniger an Salat.
5: Ja, würde ich an Ihrer Stelle jetzt auch sagen.
4: Was eigentlich mit Cheyenne aus der 10.
3: Cheyenne?
4: Ja, ist sie nicht auch Sinti und Römer?
5: Ja, Marcel, du bist safe so alleine.
7: Kollege von mir, ihn gehört Römer Motorradhelmfabrik. Ich kann ihn anrufen.
3: Stopp! Bevor es gleich klingelt, ist mir wichtig zu sagen, dass die alten Römer schon warmes Wasser und richtige funktionierende Heizungen hatten.
5: Ja, dann waren die weiter als die von der Saga. Bei uns ist schon wieder alles kaputt.
7: Cousin von mir, er ist Klempner in Florenz.
3: Du meine Güte. Hausaufgabe? Schreib mindestens eine DIN A4-Seite mit Fakten zum Römischen Reich. Die Quellen sind mir egal. Von mir aus auch ChatGPT.
4: Frau Schaffmann?
3: Ja, Marcel?
4: Können wir auch Film gucken? Asterix erobert Rom? Ja, was? Der ist gut.
1: Der ist sogar richtig gut.
0: Richtig, richtig gut. Ihr hört ganz viele Mega jetzt bei eurem Musiksender Nummer 1, Radio Hamburg. Wir freuen uns auf Tiesto und Laylo und ihn begrüßen wir mal mit einem typisch hamburgischen Hummel, Hummel.
8: Mess, Mess.
0: Olli Mess und The Rizzle Kicks mit Heart Skips a Beat.

0: Guten Morgen. Radio Mucki für euch. Es ist 8.24 Uhr, euer Musiksender Nummer 1 mit ganz vielen Megahits für euch, auch in der nächsten halben Stunde mit dabei. David Garcia singt. Wir haben für euch Shane Michael Booth, den kennt ihr besser als Somber. Radio Hamburg Megastar wird jetzt übrigens am kommenden Sonntag 21.
1: Oh,
0: jetzt schon mal herzlichen Glückwunsch. Ihr hört ihn gleich mit dem Besten von heute, Homewrecker. Und vielleicht geht es euch genauso wie Niklas Uder hier zu meiner Linken. Er hat Michael Schulte sehr vermisst. Mhm. Und das ändern wir doch gleich, noch vor 8.30 Uhr, ne? Gegen deine Ungeduld.
1: Ja.
0: Kommt da garantiert noch.
1: Er muss kommen.
0: 5 a.m.
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0: gut, Michael Schulte, vielen Dank für 5am. Ihr hört Radio Hamburg, euren Musiksender Nummer 1. Und bei euch in Elmshorn ist ein Tier ausgebüxt und konnte von der Polizei bisher nicht eingefangen werden, weil es zu schnell ist. Ist es A, eine Schildkröte?
1: Könnte sein.
0: B, eine Schnecke?
1: Auch möglich.
0: Oder C, weder noch.
1: Wahrscheinlich.
0: Die überraschende Antwort. Und um eure Mithilfe wird gebeten in 15 Minuten. Jetzt ist es 8.30 Uhr.
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3: Guten Morgen, ich bin Rainer Hirsch. Auslöser für die Ermordung von 6 Angestellten einer Stada-Jugendhilfeeinrichtung soll ein Sorgerechtsstreit gewesen sein. Bei dem Festgenommenen handelt es sich um einen 45-jährigen in Deutschland geborenen Türken. Er hatte gestern in der Einrichtung einen Termin bezüglich des Sorgerechts für seine 3 Monate alte Tochter. Die deutsche Fußballnationalmannschaft kann nach Hause fliegen. Für sie ist die Weltmeisterschaft nach einer 3:4 Niederlage im Elfmeterschießen gegen Paraguay vorbei. Brasilien siegte über Japan 2:1 und die Niederlande unterlagen Marokko 2:3 im Elfmeterschießen. Bei einer Explosion vor einem Wohngebäude in Monaco soll Medienberichten zufolge einer der reichsten Unternehmer aus der Ukraine verletzt worden sein. Ob es sich um einen Anschlag handelte, ist noch unklar. 2 weitere Personen sollen ebenfalls verletzt sein.
0: Die nächsten Nachrichten haben wir für euch um 9 und das Radio Hamburg-Wetter für Lea, die ist im Urlaub mit Niklas Suter.
1: Ja, und ihr lasst euch mal die frische Luft um die Nase wehen und dann geht ihr mit freiem Kopf zur Arbeit jetzt. Dazu kommt immer wieder die Sonne raus, aber auch ein bisschen Regen kann mal runterkommen. Zum Beispiel jetzt gerade in Buchholz zeigt uns das Radio Hamburg Regenradar. Ab Mittag bleibt es aber komplett trocken und sonnig bei 24 Grad, aktuell 18 Grad in Ahrensburg. Maschen hat 19 Grad, Jenfeld 20 und morgen dann Sonne und Wolken wieder im Mix, aber trocken bei 26 Grad.
0: Ja, und hier ist für eure Sicherheit um 8.32 Uhr der Radio Hamburg Verkehr mit der Edeka-App. Achtung Autofahrer, ein Spanngurt auf der A23 Heide Richtung Hamburg zwischen Lägerdorf und Hohenfelde. Stop and Go A1 Bremen Richtung Hamburg, 12 Kilometer zwischen Maschner Kreuz und dem Dreieck Südostwing an der Baustelle. Hier braucht ihr gerade 15 Minuten mehr. Und A7 Hannover Richtung Hamburg, 6 Kilometer zwischen Seewetal-Fleestedt und Marmsdorf. Da ist ja die Straße kaputt. Durch die Hitze, es sind nur 2 Spuren frei. Hier braucht ihr gerade 20 Minuten mehr. Das ist der Radio Hamburg Verkehr für Hamburg, Niedersachsen und Schleswig-Holstein.
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0: Guten Morgen.
1: Moin.
0: David Guetta und Sia freuen sich schon auf euch mit ihrem gemeinsamen Mega-Hit.

0: Morgen.
1: Guten Morgen.
0: Eure Radiomuck Morning Show um 8.40 Uhr.
1: Ja, und hier geht's um 100 Euro.
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1: Norden gegen Süden. Heute Morgen hier in der Radio Hamburg Morning Show hat Radio Hamburg-Hörer Marc für den Norden schon mal vorgelegt. Drei richtige Begriffe. Vier reichen heute also schon aus für den Süden im Radio Hamburg Nachmittag in der Stübi-Show, um das Elbduell heute zu gewinnen. Aber Stübi, es klingt dann doch einfacher, als es manchmal ist.
4: Ja, und genau dann, wenn man ihn eigentlich nur noch ins leere Tor einschieben muss, dann versagen ja häufig die Nerven. Ja. Ich glaube, ich wäre auch nervös, mache mir aber bei dieser Kandidatin überhaupt keine Sorgen.
5: Hi, ich bin Anja und ich komme aus Heimfeld. Und heute hole ich mir den Sieg in den Hamburger Süden. So oft, wie ich jetzt schon im Hintergrund mitgerätselt habe, wird das diesmal kein Problem für mich.
4: Also Anja kommt übers Training, wie ganz viele von euch, die das jetzt gerade hören, morgens im Badezimmer, im Auto. Ihr ratet mit und werdet natürlich immer besser. Deswegen freue ich mich natürlich, wenn sich möglichst viele anmelden. Anja performt heute um 17.17 Uhr in der Stübi-Show im Radio Hamburg.

0: Guten Morgen, Hamburg.
1: Moin.
0: Eure Radio Hamburg Morning Show hier um 8.44 Uhr. Und wenn ihr denkt, wenn ihr aus dem Fenster guckt, ah, Moment mal, das ist ja wohl ein Känguru. Stimmt, bei euch in Elmshorn ist am Samstag ein Känguru abgehauen, hat in den Sack gehauen, oder in Beutel, ne? Ist vor der Polizei geflüchtet in eine hohe Wiese und ward auch nicht mehr gesehen. Es ist bisher tatsächlich nicht eingefangen worden. Wenn ihr es seht, dann freut sich die Polizei Elmshorn oder Pinneberg über eine Nachricht. Ihr erkennt das Känguru an zweierlei. Erstens macht ein Känguru tatsächlich so, sagt guten Tag.
1: Ja,
0: das eine. Oder ihr hört es sogar, wenn ihr jetzt noch drin in eurer Küche seid, wenn es draußen vorbeikommt. Genau so macht ein Känguru.
1: Ja, 100%.
0: Und ein Känguru freut sich auch, wenn die Sonne scheint. Das Wetter-Update mit dir, Niklas Uther.
1: Ja, ist nicht ganz so heiß wie in Australien, aber genau, es fühlt sich hier wahrscheinlich auch wohl bei 24 Grad heute. Bisschen Sonne, bisschen Wolken, auch ein bisschen Regen, alles heute drin bei aktuell 20 Grad.
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0: so großartig. Ed Sheeran bei eurem Musiksender Nummer 1, Radio Hamburg. Es ist 8.54 Uhr. Und wenn ihr jetzt sagt, ich habe aber bis 8:45 Zeit, höre gerne Radio Hamburg, dann verpasst ihr auf keinen Fall das Beste von heute. Das kommt nämlich auch noch BTS mit Sven.
1: Sven.
0: Und garantiert noch vor 9 alle Farben. Sorgt automatisch für gute Laune bei euch jetzt, wenn ihr euer Homeoffice startet mit Let It Rain Down.
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1: Moin, hier ist eure Radio Hamburger Morning Show und am Freitag die Hochzeit des Jahres, Taylor Swift. Ihr hattet doch schon so schöne Momente. Moin.
2: Moin John, moin Niklas, moin. Ich bin Stella und der schönste Hochzeitsmoment, an den ich mich erinnern kann, war letztes Jahr bei meiner Cousine, als sie geheiratet hat mit weißem Porsche und einem langen Gang, bei dem sie mit ihrem Bräutigam lang gegangen ist und auf einer Burg und das war richtig classy und schön.
1: Classy?
3: Weißer Porsche.
1: Weißer? Na gut, okay, das ist so eine Schrottkarre, aber classy ist schon richtig cool. Was ist bei Taylor geplant? Was ist für euch eventuell interessant? Hört ihr gleich um 9.19 Uhr. Jetzt ist es 9 Uhr.
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5: Guten Morgen. Stade, Bundeskanzler Merz bekundet Mitgefühl. Fußball-WM, Deutschland kann nach Hause fliegen. Von Sonne bis Regen und bis zu 24 Grad. Nach der Ermordung von 6 Angestellten einer Jugendhilfeeinrichtung in Stade hat auch Bundeskanzler Merz sein Mitgefühl ausgedrückt. Die Nachricht erschüttere bis ins Mark, schrieb er auf X. Katrin Müller.
6: Viele Menschen, die helfen und schützen wollten, hätten ihr Leben verloren oder seien verletzt worden, schrieb Kanzler Merz. Hintergrund der Tat ist vermutlich ein Sorgerechtsstreit. Der mutmaßliche Täter, ein 45-jähriger in Deutschland geborener Türke aus dem Raum Hannover, wurde auf der Flucht festgenommen.
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5: Für die deutsche Nationalmannschaft ist das Turnier Geschichte. 3:4 im Elfmeterschießen ist das Team Paraguay im 16. Finale unterlegen. Ansonsten haben noch gespielt Brasilien-Japan 2:1, Niederlande-Marokko 3:4 nach Elfmeterschießen. Gute Nachricht für Gäste der Elbphilharmonie. Der Schaden an der Wasserleitung unter dem Vorplatz wurde behoben. Der Pressesprecher hat uns eben gesagt, dass die Plaza heute wie gewohnt öffnen kann und das geplante Konzert im großen Saal stattfinden wird. Der Spielbetrieb musste gestern Nachmittag eingestellt werden. Nach der jüngsten militärischen Eskalation in der Straße von Hormus könnte es heute in Katar Krisengespräche zwischen Vertretern der USA und des Iran geben. US-Präsident Trump schrieb bei Truth Social, der Iran habe um ein Treffen gebeten. Ursula Winkler.
7: Im Gegensatz zu den US-Angaben klingt der Fahrplan für mögliche Gespräche in Katar von der iranischen Seite noch viel unklarer. Eine Gesprächsrunde werde stattfinden, sobald die Voraussetzungen geschaffen seien und Einigkeit über Termin und Veranstaltungsort erzielt worden sei, hieß es aus Teheran. Ob und wann Gespräche in Doha stattfinden, ist also nicht ganz klar.
5: Das waren die Nachrichten aus Hamburg, Deutschland und der Welt.
1: Das Radio Hamburg Wetter, Lea im Urlaub, dafür im Studio für euch Niklas Uther.
3: Und wir holen uns eine kleine Dusche gleich erstmal ab. Bisschen Regen zieht gerade von Buchholz rein nach Hamburg, zeigt das Radio Hamburg Regenradar. So in der nächsten Viertelstunde ist es dann auch in Harburg angekommen. Und dann ab Mittag wird es richtig sonnig. Aktuell 19 Grad in Amelinghausen, 20 in Pinneberg und in Wandsbek 21 Grad. Tagestopptemperatur ist heute 24 Grad. Morgen dann auch sonnig, auch ein paar Wolken mit dabei bei 26 Grad.
1: Und jetzt für eure Sicherheit der Radio Hamburg Verkehr mit der Edeka-App. Stop and Go A7 Hannover Richtung Hamburg. 10 Kilometer zwischen Hausbruch und Othmarschen. Hier braucht ihr gerade 10 Minuten mehr und weiter südlich. A7 Hannover Richtung Hamburg 6 Kilometer zwischen Siebetal-Fleestedt und Warmsdorf. Da ist die Straße ja kaputt durch die Hitze der letzten Tage. Es sind nur 2 Spuren frei. Hier braucht ihr 20 Minuten mehr. Wenn ihr im Raum Neumünster-Wittorf wohnt, da brennt ein Gebäude und es gibt eine ziemlich starke Rauchentwicklung. Das heißt, am besten Fenster und Türen geschlossen halten. Der Radio Hamburg Verkehr für Hamburg, Niedersachsen und Schleswig-Holstein.
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1: Guten Morgen! Moin! Ihr habt es gerade gehört von Rainer, die Elfi ist wieder klar nach dem Wasserrohrbruch. Ich kann morgen auch auftreten mit meiner Drehorgel.
3: Da sehe ich dich.
1: 6 Stunden den großen Saal gebucht.
3: Ja, dann ist doch alles gut.
1: Motto, bis es euch gefällt.
3: Bin ich eingeladen.
1: Wird großartig. Genau. Ja. BTS gleich für euch dabei mit dem Besten von heute. Swim und Clock Clock aktivieren euren Dienstagmorgen bei eurem Musiksender Nummer 1 mit Someday Soon.

0: Ja, das plätschert jetzt so ein bisschen aus.
1: Hm, hast recht.
0: Trotzdem genial.
1: Kann man so machen.
0: Könnte nur eine Stunde weiter. Zeit hätten wir. Radio Hamburg hier um 9.13 Uhr, euer fantastisches Wetter-Update. Lea ist im Urlaub, dafür im Studio für euch. Niklas Suter.
1: Ja, und viel Schönes dabei heute. Ordentlich Sonne kriegen wir, aber auch Wolken und jetzt mal ein kurzer Schauer ist auch drin. Das Ganze bei 24 Grad und jetzt haben wir schon 21.
0: Ja, und ihr merkt es vielleicht auch in eurem Terminkalender, ne? Im Juni, August und im September feiern viele eurer Freundinnen und Freunde, vielleicht sogar ihr selbst, Hochzeit. Wir wünschen euch so wunderschöne Momente wie diese. Moin.
2: Moin John, moin Niklas. Ich bin Ulf. Ja. Das Coolste, was ich mal auf einer Hochzeit erlebt habe, war hinterher beim DJ bei der Party gab es noch Live-Musik mit einem Live-Saxophonisten und der hat mit dem DJ zusammen gespielt. Das hat für eine richtig coole Stimmung gesorgt und deswegen haben wir uns für unsere Hochzeit in 2 Monaten überlegt, dass wir das auch machen, weil wir das so cool fanden und dass ja, die Party richtig nochmal nach vorne gepusht hat.
0: Richtig cool. Und am Freitag steigt dann ja wohl die Hochzeit des Jahres. Angeblich. Angeblich heiratet Radio Hamburg Mega Star Taylor Swift jetzt am Freitag in New York City, angeblich im Madison Square Garden. Bislang wurde das angeblich noch nicht offiziell bestätigt.
1: Viel angeblich.
0: Auch nicht von angeblichen Insidern oder gut unterrichteten Kreisen. Aber wir haben den bei ihrem zukünftigen Ehemann Travis Kelce angeblich beliebtesten Mega-Hit seiner künftigen Ehefrau. Stellt euch vor, den singt er regelmäßig mit in seinem und ihr in eurem Auto.

zum Autofahrer um 9.21 Uhr. Da ist ein Anhänger auf der A7 Flensburg Richtung Hamburg Höhe Bad Bramstedt. Und das ist für euch der Radio Hamburg Verkehr mit der Edeka-App. Und ihr liebt ihn doch, ich liebe ihn auch. Mein absoluter Lieblingsmega zurzeit. Achtet mal auf dieses wunderschöne Klavier, wie lässig Harry Styles das singt. Und wie witzig dieses Synthesizer-Solo so gegen Ende dieses Mega-Hits ist. Viel Spaß mit dem Besten von heute, American Girls.

0: Lässig, Harry Styles. Allein der Name schon, ne? Das ist so großartig. Kann man Harry Styles?
1: Damit kann man nur ein Megastar werden.
0: Absolut. Und ist es auch noch tatsächlich. Und das völlig zu Recht. Ihr hört Radio Hamburg, euren Musiksender Nummer 1 um 9.25 Uhr. Freuen wir uns alle zusammen auf Tiffany Harris auf dem Weg zu Harry Styles. Wird auch garantiert ein richtig großer Radio Hamburg Megastar. Vertigo präsentiert sie euch das Beste von heute und garantiert noch vor 9.30 Uhr. Shawn Mendes zusammen mit Camila Cabello. Freut euch auf Senorita.
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1: Moin, Radio Hamburg hier ist für euch eure Morning Show. Ist das Elfmeterschießen eigentlich schon zu Ende?
2: Ja, ich glaube schon.
1: Ich fürchte auch. Oh Gott, das Elfmeterverschießen.
2: Können wir uns nicht dran erinnern.
1: Aber ihr habt auch klare Vorstellungen, wer jetzt Weltmeister wird.
3: Moin Niklas, moin John. Moin. Ich bin die Laura und mein Favorit ist jetzt Mexiko, weil Viva la Mexico.
2: Ja, genau.
1: Es gibt noch andere Favoriten. Vielleicht passt es ja auch zu euch gleich doch mal ab in weniger als 10 Minuten. Es ist 9.31 Uhr.
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5: Guten Morgen, ich bin Rainer Hirsch. Auslöser für die Ermordung von 6 Angestellten einer Stada-Jugendhilfeeinrichtung soll ein Sorgerechtsstreit gewesen sein. Bei dem Festgenommenen handelt es sich um einen 45-jährigen in Deutschland geborenen Türken. Er hatte gestern in der Einrichtung einen Termin bezüglich des Sorgerechts für seine 3 Monate alte Tochter. Die deutsche Fußballnationalmannschaft kann nach Hause fliegen. Für sie ist die Weltmeisterschaft nach einer 3:4 Niederlage im Elfmeterschießen gegen Paraguay vorbei. Brasilien siegte über Japan 2:1 und die Niederlande unterlagen Marokko 2:3 im Elfmeterschießen. Bei einer Explosion vor einem Wohngebäude in Monaco soll Medienberichten zufolge einer der reichsten Unternehmer aus der Ukraine verletzt worden sein. Ob es sich um einen Anschlag handelte, ist noch unklar. 2 weitere Personen sollen ebenfalls verletzt sein.
1: Die nächsten Nachrichten haben wir für euch um 10 und das Radio Hamburg Wetter. Lea ist im Urlaub, dafür im Studio für euch. Du, Niklas Huter.
2: Jawohl, das bin ich.
1: Jawohl.
2: Sieht zwar gerade nicht so aus, aber es wird heute richtig schön. Gerade alles noch ein bisschen grau, ja klar, aber ja, es kommt auch ein bisschen Regen tatsächlich sogar gerade.
1: Grau-Metallic ist es.
2: Grau-Metallic, genau, ja. Mit ein bisschen Wasser dazu. Das Radio Hamburg Regenradar zeigt ein bisschen Regen über Buchholz, aber ab Mittag dann Sonne bei 24 Grad heute. Jetzt gibt es 20 in Pinneberg, 19 in Hollenstedt, Sasel auch 20 Grad, also kalt ist es auf jeden Fall nicht. Und morgen dann auch Sonne und Wolken im Mix bei 26 Grad.
1: Und jetzt für eure Sicherheit um 9.32 Uhr der Radio Hamburg Verkehr mit der Edeka-App. Achtung Autofahrer, immer noch ein Anhänger auf der A7 Flensburg Richtung Hamburg, Höhe Bad Bram steht. Stop and Go A7 Hannover Richtung Hamburg, 10 Kilometer zwischen Waltershof und Bahrenfeld. Hier braucht ihr gerade 15 Minuten Geduld. Weiter südlich A7 Hannover Richtung Hamburg, 6 Kilometer zwischen Seevetal-Fleestedt und Marmsdorf. Da ist ja die Straße kaputt durch die Hitze der letzten Tage. Es sind 2 Spuren frei. Hier braucht ihr gerade 10 Minuten mehr. Wenn ihr im Raum Neumünster-Wittorf wohnt, dann hustet ihr wahrscheinlich gerade recht heftig, denn da brennt ein Gebäude. Es gibt eine starke Rauchentwicklung. Einfach Fenster und Türen geschlossen halten. Eine Vollsperrung gibt es auf der B75 zwischen Kaihude und Bargfeld-Stegen. Wegen der schweren Sturmschäden vom Wochenende bleibt das da voraussichtlich bis Donnerstag noch gesperrt. Danke an Radiomokhörer Sebastian fürs Melden. Und das Blitzer-Update. Radiomokhörer Marc hat einen Blitzer gesehen. Hamburger Straße in Winsen stadteinwärts. Danke für die Info. Das ist der Radio Hamburg Verkehr für Hamburg, Niedersachsen und Schleswig-Holstein.

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1: Guten Morgen.
2: Moin.
1: Lilywood and The Prick haben sich angekündigt mit Prayer and Sea. Macht richtig Spaß. Bei eurem Musiksender Nummer 1 für ganz viele Mega-Hits. Das Beste von heute mit The Bowser. Feiert ihr doch jetzt bei euch im Büro mit den Kolleginnen und Kollegen gemeinsam mit Magnetic.

0: Gute Laune, Dankeschön an Ray Garvey an dieser Stelle. WhatsApp ist raus, 9.43 Uhr. Schön, dass ihr dabei seid. Und alles wird guter mit Niklas Uta.
1: Ja, Satz mit X, aber machst du nichts, würde ich sagen, von gestern. Wenn ihr gestern euch fürs länger schlafen wirklich entschieden habt und heute Morgen gedacht habt, das ist doch wirklich jetzt ein schlechter Witz gerade. Nee, Deutschland ist ausgeschieden aus der WM. Elfmeterschießen gegen Paraguay.
0: Elfmeter verschießen schon.
1: Ja, stimmt. Jetzt sucht ihr euch natürlich einen neuen WM-Favoriten.
2: Moin Niklas, moin John.
1: Moin.
2: Ich bin der Torben und mein WM-Favorit ist Frankreich. Die haben einfach einen super soliden Sturm und stehen hinten kompakt. Deswegen, das ist, glaube ich, eine gute Kombination, die es holen kann.
1: Ja, auf jeden Fall. Kann gut sein. Ja. Ist jetzt aber kein Geheimfavorit, ne?
3: Moin John, moin Niklas. Mein WM-Favorit ist Schweden, weil ich komme aus Schweden.
1: Ja, geil. Guck mal, die spielen heute sogar gegeneinander. Ja,
0: guck mal, und zwar um 23 Uhr.
1: 23 Uhr.
0: Heißt es wieder aufbleiben. Boah. Genau, und das möglichst drin gucken. Wetter wird aber ganz okay, ist euer Wetterupdate mit Niklas.
1: Ja, es zieht jetzt so ein bisschen auf langsam. Ab Mittag kämpft sich die Sonne aus den Wolken und dann bleibt es auch trocken bei 24 Grad. Jetzt liegen wir bei 21.
4: Ganz viele Mega-Hits für alle von euch, die im Büro arbeiten. Im Homeoffice durchziehen. Oder an der frischen Luft unser Leben.

0: Lauschig. Das passt doch hervorragend, das Wort, zu der Stimmung in den nächsten beiden Mega-Hits nach 10 bei Radio Hamburg. Zu Shaboozy mit Miles Smith, Blink Twice und das Beste von heute hören wir auch Teddy Swims. Know It All. Ganz viele Mega-Hits hört ihr da bei uns, bei eurem Musiksender Nummer 1.
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1: 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Ob das in Altona ist, in Barmbek, in Harburg,

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3: Hallo. Stade, Polizei erbittet Hinweise. Hamburg, Elbphilharmonie wieder offen. Sonne, Wolken, Regen bis zu 24 Grad. Einen Tag nach dem Sechsfachmord in Stade bitten die Ermittler weiter um Hinweise. Carolina Koplin.
4: Über das Hinweisportal der Polizei Niedersachsen können auch Fotos und Videos hochgeladen werden. Es wird für eventuelle Rückfragen zwar gebeten, die Kontaktdaten zu hinterlassen, das ist aber kein Muss. Wer will, kann auch anonym bleiben. Gestern hatte ein 45-jähriger in Deutschland geborener Türke in der Jugendhilfeeinrichtung in der Dankersstraße 6 Erwachsene erschossen. Das war während eines Termines, bei dem es um das Sorgerecht seiner 3 Monate alten Tochter ging. Bei den Opfern handelt es sich um 4 Frauen und 2 Männer. Sie haben alle in der Einrichtung gearbeitet.
3: Gute Nachricht für Gäste der Elbphilharmonie. Der Schaden an der Wasserleitung unter dem Vorplatz ist behoben. Der Pressesprecher hat uns vorhin gesagt, dass die Plaza heute wie gewohnt öffnen und das geplante Konzert im großen Saal stattfinden kann. Gestern Nachmittag musste der Spielbetrieb eingestellt werden. 65 Jahre nachdem das erste Atomkraftwerk in Deutschland Strom geliefert hat, wissen wir immer noch nicht, wo der radioaktive Müll mal dauerhaft gefahrlos gelagert werden kann. Und da eine Lösung auch nicht in Sicht ist, soll das Zwischenlager im niedersächsischen Gorleben erstmal bestehen bleiben. Marc Elvers.
5: Für weitere 20 Jahre will die Gesellschaft für Zwischenlagerung die Nutzung von Gorleben beantragen. Eigentlich sollte sie 2034 auslaufen, weil man hoffte, bis dahin ein Endlager gefunden zu haben. Mittlerweile geht man aber davon aus, dass das erst Mitte des Jahrhunderts soweit sein wird. Kritiker bemängeln, dass das Zwischenlager Gorleben zum Beispiel Drohnenattacken nicht standhalten könnte.
3: In der Sternschanze hat es gestern Abend einen großen Feuerwehreinsatz gegeben. Da waren in einer Wohnung in einem 5-stöckigen Mehrfamilienhaus im Neuen Kamp Küchenmöbel in Brand geraten. 3 Menschen wurden leicht verletzt. Das waren die Nachrichten aus Hamburg, Deutschland und der Welt.
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2: Wohlfühltag, Wohlfühltemperatur, vor allem mit 24 Grad. Mit der Sonne zwischendurch, die sich da Lücken sucht in der Wolkendecke. Richtung Spätnachmittag, Abend gibt es auch mal ein paar Schauer. Morgen dann Gewitter, wo es zuvor aber erstmal noch schön und oft sonnig wird bei bis zu 26 Grad. Im Moment sind wir bei 21 in Bergedorf, in Winsen und in Kaltenkirchen.
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2: Für eure Sicherheit der Radio Hamburg Verkehr mit der Edeka-App. Achtung Autofahrer, ungesicherte Unfallstelle auf der A7. Flensburg Richtung Hamburg zwischen Dreieck Nordwest und Stellingen. Auf der A24 Berlin Richtung Hamburg sind 2 Kilometer Stau zwischen Jenfeld und Horn. Braucht ihr 15 Minuten länger. B206 Richtung Bad Segeberg. 2 Kilometer zwischen Alte Ziegelei und Oldesloher Straße. Das ist ein Plus von 45 Minuten. Im Raum Neumünster-Wittorf, da brennt außerdem ein Gebäude. Da raucht es auch ganz stark. Da habt ihr am besten die Fenster und die Türen zu und die Lüftungen und die Klimaanlagen aus. Eine Vollsperrung gibt es noch auf der B75 zwischen Kaihude und Bargfeld-Stegen. Wegen schwerer Sturmschäden vom Wochenende bleibt da auch die Strecke voraussichtlich noch bis Donnerstag, also bis übermorgen, gesperrt. Das Radio Hamburg Blitzer-Update. Hamburger Straße in Winsen. Stadteinwärts für der Hausnummer 48. Der Radio Hamburg Verkehr für Hamburg, Niedersachsen und Schleswig-Holstein.
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2: Schon vorbei? War so unser Gedanke nach gestern Abend, dem WM aus. Ihr ärgert euch einfach mal nicht wegen gestern, dass ihr dafür so spät erst ins Bett gekommen seid. Das lohnt sich ja auch nicht, ne? Am Ende mit dem Ärgern. Vom WM-Sommer außerdem bleibt ja das Wichtigste übrig. Das Wort Sommer. Und die Mega-Hits dazu bei Radio Hamburg von Shabusi gleich. Und das Beste von heute hören wir hier von Teddy Swims, Mr. Know It All.

0: Okay, wer von euch jetzt bei der Frage zu lange überlegen muss, dem müssen wir ganz dringend helfen bei Radio Hamburg. Wann hat euch das letzte Mal eigentlich jemand zum Lunch eingeladen? Dauert uns schon viel zu lange. Wir machen das jetzt.
1: Lecker Pizza.
0: Pizza. 10 Mittagspizzen, oder? Mit und von den Smileys Pizza-Profis. Pizzamonster, wenn ihr die nächste halbe Stunde wieder hört, schickt ihr uns ein Pizza-Emoji gerne. Das geht dann an die 040 333 10.000. Alle Infos auch bei uns auf der Homepage. Und dann retten wir euch sehr gerne das Mittagessen später. Neue Musik mit einfach nur ganz viel Fröhlichkeit da drin. Der macht richtig Spaß. Der Mega-Hit. Mr. C.
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0: Wie eine Welle rollt sie über alles hinweg mit ihrer Stimme. Vielleicht wollt ihr euch kurz festhalten irgendwo. Adele hören wir bei Radio Hamburg gleich. Set Fire to the Rain. Niall Horan für ein entspanntes Arbeiten auch gleich mit dem Besten von heute. Dinner Party. Das sind ganz viele Mega-Hits bei eurem Lieblingssender.
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0: Die Sauerstoffkonzentration in der Elbe im Hamburger Hafen ist trotz der jüngsten Niederschläge weiter bedrohlich niedrig. Von der Umweltorganisation BUND, die am Bündnis Lebendige Tide-Elbe beteiligt ist, heißt es, Entwarnung sei aktuell nicht in Sicht. Die Niederschläge seien lediglich ein Tropfen auf den heißen Stein. Für die deutsche Nationalmannschaft ist die Fußball-WM vorbei. Das Team ist Paraguay 3:4 im Elfmeterschießen unterlegen. Fußball-Deutschland diskutiert jetzt schon über die Trainerfrage.
1: Die nächsten Nachrichten hören wir um 11. Etwas Sonne im Moment, aber auf jeden Fall mehr Wolken und Neugraben. Lurup und Osdorf zum Beispiel bekommen auch im Moment ein bisschen Regen ab bei maximal 24 Grad heute noch. Für eure Sicherheit, der Radio Hamburg Verkehr mit der EDEKA-App. Achtung Autofahrer, ungesicherte Unfallstelle auf der A1. Hamburg Richtung Bremen, Höhe Kreuz Süd. Auf der A7 Flensburg Richtung Hamburg steht ihr 3 Kilometer zwischen Schnelsen Nord und Stellingen nach einem Unfall. Das ist ein Plus von 10 Minuten, was das ausmacht. Und auf der B206 Richtung Bad Segeberg 2 Kilometer zwischen Alte Ziegelei und Oldesloher Straße. 20 Minuten plus sind das hier. Und im Raum Neumünster-Wittorf, da brennt es, da ist auch sehr viel Rauch. Da habt ihr am besten Fenster und Türen überall zu und die Lüftungen und die Klimaanlagen aus. Hier noch eine Vollsperrung, betrifft die B75 zwischen Kaihude und Bargfeld-Stegen. Da ist gesperrt bis voraussichtlich übermorgen. Und dann solltet ihr wieder ganz normal durchkommen. Für ein ganz normales Arbeiten, für ein sehr schönes, weil entspanntes, gibt's die Mega-Hits bei Radio Hamburg. Besonders in der nächsten halben Stunde ganz viele Mega-Hits für euch. Niall Horan mit dem Besten von heute. Dinner Party.

0: dachte, das musste alles wieder so schnell gehen heute Morgen bei euch. Es hat dann nur für ein Unterwegsfrühstück gereicht. Heute Mittag nehmt ihr euch schön Zeit für euer Essen mit Radio Hamburg und den Smileys Pizza-Profis. Marc ist für seinen Job gerade auf jeden Fall unterwegs, weil, hört mal, deinen Blinker höre ich, aber dich nicht.
1: Hi, ich bin Berufskraftfahrer. Ich fahre ein bisschen Holz durch die Gegend.
0: Okay. Und deinen LKW, den parkst du aber zur Mittagspause pünktlich und sagst deinen Kollegen Bescheid, dass es heute Pizzen von den Smileys Pizza-Profis gibt.
1: Wunderbar, da freue ich mich.
0: Wie schön, dir eine Freude gemacht zu haben. Und morgen seid ihr dann dran, da hört ihr auf jeden Fall bei Radio Hamburg das Pizza-Monster wieder, immer zwischen 10 und 11. Habt einen schönen Vormittag mit der Musik von Tom Gregory und seinem Mega-Hit Never Look Back.

0: Ja, Wahnsinn. Wie ihr da in dieser Drogerie palettenweise die Sonnencreme stehen hattet. Zum Einsortieren in die Regale. Gestern Morgen war das erst, als ich dabei vorübergehend, aber voll im Weg gestanden bin beim Einräumen. Bei Rossmann hier in der Spitaler Straße sind ja so bisschen Nachbarn hier von Radio Hamburg. Das war so viel Sonnencreme, es hätte eventuell für die ganze Stadt zweimal gereicht und einen Tag später ist da gar nicht so viel Sonne, ne? Wenn ihr so rausguckt. Bis jetzt, aber die will ja noch im Laufe des Tages. Und mit dem nächsten Mega-Hit bei Radio Hamburg scheint sie auch gleich jetzt schon für euch. Moschina mit Rhythm Unknown, da hören wir das Beste von heute gleich nach 11.
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0: Es ist 11 Uhr.
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8: Schönen guten Tag. Mordermittlungen in Stade. Weniger Arbeitslose in Hamburg. Von Sonne bis Regen und 24 Grad. Einen Tag nach dem Sechsfachmord in Stade bitten die Ermittler weiter um Hinweise. Carolina Koplin.
9: Über das Hinweisportal der Polizei Niedersachsen können auch Fotos und Videos hochgeladen werden. Es wird für eventuelle Rückfragen zwar gebeten, die Kontaktdaten zu hinterlassen, das ist aber kein Muss. Wer will, kann auch anonym bleiben. Gestern hatte ein 45-jähriger in Deutschland geborener Türke in der Jugendhilfeeinrichtung in der Dankersstraße 6 Erwachsene erschossen. Das war während eines Termines, bei dem es um das Sorgerecht seiner 3 Monate alten Tochter ging. Bei den Opfern handelt es sich um 4 Frauen und 2 Männer. Sie haben alle in der Einrichtung gearbeitet.
8: Die Zahl der Arbeitslosen ist hier in Hamburg in diesem Monat weiter gesunken, auf jetzt knapp 94.000. Im Vergleich zum Mai ging die Zahl um 568 zurück. Auch bundesweit ist die Arbeitslosenzahl im Juni gesunken, und zwar um 15.000 auf 2.936.000. Eine Initiative von Landräten und Bürgermeistern aus Niedersachsen und Sachsen-Anhalt setzt sich für einen dauerhaften Hanse-Express zwischen Hamburg und Berlin ein. Marc Elvers.
10: Es geht um die Strecke, die während der Generalsanierung zwischen Hamburg und Berlin als Ausweichroute gefahren wurde. Von Hamburg über Lüneburg, Uelzen, Salzwedel und Stendal. Während der Umleitung habe sich die Nachfrage sehr deutlich bestätigt, sagt Olaf Meining, Bürgermeister von Salzwedel. Das Ziel ist, dass die Strecke mindestens ein Angebot im Intercity- oder Eurocity-Verkehr bekommt. Startpunkt könnten laut Initiative 2 tägliche Verbindungen sein, eine morgens, eine abends.
7: Die Fußball-WM.
8: Ja, Deutschland ist bei der WM ausgeschieden und jetzt läuft die Debatte über die Zukunft des Nationaltrainers. Thomas Bremser in den USA, was spricht denn für und was gegen Julian Nagelsmann?
11: Ja, ich glaube, dieser deutsche Fan, den ich vom Stadion getroffen habe, bringt es auf den Punkt.
12: Ich glaube, er hat aktuell fast wenig Argumente, dass man sagen kann, er bleibt.
11: Der spricht aktuell gar nichts für Julian Nagelsmann. Dafür waren die WM-Spiele hier in Summe viel zu enttäuschend.
8: Das waren die Nachrichten aus Hamburg, Deutschland und der Welt.
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0: Über Sonne und im Moment allerdings mehr Wolken. Freuen wir uns heute bei super angenehmen 24 Grad Tagestopptemperatur. Richtung Nachmittag, Abend spätestens hat es dann überall mal einen kurzen Schauer gegeben und ein bisschen Erfrischung. Von den Temperaturen her sind wir im Moment bei 21 in Langenhorn. Auch in Amelinghausen messen wir die, in Ratzeburg 22 und es wird morgen ganz ähnlich. Es wird dann schön vor allem. 26 Grad warm und im Lauf des Tages erst Abkühlung durch Gewitter.
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0: Für eure Sicherheit, der Radio Hamburg Verkehr mit der EDK-App. A1 Hamburg Richtung Bremen, 8 Kilometer Stau zwischen Moffleth und Billstedt. Hier ist eine ungesicherte Unfallstelle, braucht ihr 10 Minuten länger, 10 Minuten plus auch auf der A7. Hannover Richtung Hamburg, 3 Kilometer zwischen Seevetal, Flehstedt und Marmsdorf. Das ist der klassische Baustellenstau. In allen anderen seid ihr in unter 15 Minuten durch. In Neumünster-Wittorf ist außerdem ein Feuerwehreinsatz und nicht nur hier, aber Neumünster-Wittorf, da ist sehr starke Rauchentwicklung, da habt ihr wirklich Fenster und Türen am besten zu. Und im Seminarweg in Ratzeburg, da ist eine Gasleitung gerissen, da tritt auch Gas aus, auch da habt ihr am besten die Fenster, genauso auch die Türen zu. Der Radio Hamburg Verkehr. Für Hamburg, Niedersachsen und Schleswig-Holstein.
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0: Ja, hallo. Viel zu tun, wie immer bei euch heute bei der Arbeit, so ganz generell auf Hamburgs Baustellen zum Beispiel auch. Und diese Baustelle, die euer Arbeitsplatz möglicherweise ist, die verwandeln wir für euch jetzt in einen Beachclub. Vom Feeling her mit dieser Musik. Camila Cabello hören wir gleich mit Liar. Und Moskina mit dem Besten von heute, Rhythm Unknown.

0: Aber ja, Dienstag schon, Dienstagvormittag bei Radio Hamburg. Wir haben ein bisschen Angst vor morgen oder wenigstens, wir haben ein großes Fragezeichen im Kopf natürlich. Wie viel teurer wird das dann eigentlich an der Tanke, wenn zum 1. Juli dieser Tankrabatt wegfällt? Christoph Tietgen vom ADAC. Bitte, bitte keine 2 Euro oder noch mehr.
1: Das ist so ein bisschen, naja, so ein bisschen Glaskugelleserei. Ah. Das sollte aber insgesamt eigentlich unter 2 Euro bleiben, auch wenn der Tankrabatt wegfällt. Okay. Bei Diesel, der sollte unter 2 Euro bleiben, auch ohne Tankrabatt. Beim Benzin wird das ein bisschen knapper. Eigentlich müsste es am Mittwoch noch günstige Restbestände an den Tankstellen geben, denn die Energiesteuer, die wird ja aufgeschlagen bei der Lieferung aus den Raffinerien und nicht erst an der Zapfsäule. Die Erfahrung von 4 Jahren zeigt aber, dass diese Preissteigerungen, die es geben wird, relativ zügig und nicht nach und nach aufgeschlagen werden.
0: Na, dann wissen wir doch jetzt wenigstens, was uns da erwartet. Euer Vormittag mit eurem Musiksender Nummer 1 und Somber.

0: Wenn ihr immer dachtet, ich habe ganz gute Augen, das kann sich sehr schnell ändern mit einem einzigen Musikvideo. Nur so als kleine Vorwarnung mal. Sehr konsequent durch das ganze Musikvideo von Radio Hamburg Megastar Bebe Rexha zieht sich das wirklich von Anfang bis Ende ohne Pause mit diesen Blitzen, mit diesen Stroboblitzen, mit den Lasern. Ihr könnt das wirklich gar nicht komplett gucken. Da kriegt ihr das große Flimmern für immer vor den Augen. Aber wir sind ja sehr froh, ne, dass Musik hauptsächlich auch nicht zum Gucken da ist, sondern einfach nur zum Hören bei Radio Hamburg. Das Beste von heute gleich. Bebe Rexha nach halb zusammen mit ganz vielen Mega-Hits mit New Religion.
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0: 11:30.
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2: 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Guten Tag. Nach der Tötung von 6 Angestellten der Jugendhilfe Stade hofft die Polizei weiter auf Hinweise aus der Bevölkerung. Tatverdächtig ist ein 45-jähriger Türke, der hier in Deutschland geboren wurde. Hintergrund soll ein Sorgerechtsstreit um die Tochter des Mannes gewesen sein. Die Sauerstoffkonzentration in der Elbe im Hamburger Hafen ist trotz der jüngsten Niederschläge weiter bedrohlich niedrig. Von der Umweltorganisation BUND, die am Bündnis Lebendige Tide-Elbe beteiligt ist, heißt es, Entwarnung sei aktuell nicht in Sicht. Die Niederschläge seien lediglich ein Tropfen auf den heißen Stein. Für die deutsche Nationalmannschaft ist die Fußball-WM vorbei. Das Team ist Paraguay 3:4 im Elfmeterschießen unterlegen. Fußball-Deutschland diskutiert jetzt schon über die Trainerfrage.
0: Die nächsten Nachrichten hören wir um 12. Wir freuen uns über jedes bisschen Sonne, was da heute noch durchkommt. Insgesamt sind da ein paar Wolken gerade noch im Weg. Bei im Moment 21 Grad in der City von maximal 24. Und da erwischen uns heute auch immer noch ein paar einzelne Schauer auf jeden Fall. Für eure Sicherheit der Radio Hamburg Verkehr mit der Edeka-App. Auf der A7 Stau Hannover Richtung Hamburg. 3 Kilometer Baustellenstau zwischen Seevetal-Fleestedt und Marmsdorf. Ihr braucht 15 Minuten länger hier. Rissener Straße statt einwärts auch nochmal 2 Kilometer. Das ist ein Plus von 25 Minuten. Ihr seid aber in allen anderen Staus in unter 15 Minuten durch. Das mit der Zeit, sich die zu nehmen, ist manchmal dann doch gar nicht so unsinnig. Ne? Hier läuft noch ein Feuerwehreinsatz im Raum Neumünster-Wittorf. Da brennt ein Gebäude. Da raucht es auch sehr stark. Ihr haltet die Fenster und die Türen am besten geschlossen und die Lüftung und die Klimaanlagen schaltet ihr ab. Und jetzt schaltet ihr sowas von an und lauter. An ist ja schon bei euch, aber lauter, damit diese Beats noch viel mehr knallen. Ganz viele Mega-Hits bei Radio Hamburg. Das Beste von heute. Bibi Rexha featuring Faithless. New Religion. Die

Wetten würden wir bei Radio Hamburg. Alles verwetten darauf, dass ihr das heute noch nicht gemacht habt und vielleicht die Woche generell schon viel zu wenig, dass ihr euch einfach mal ganz kurz nur, aber ganz heftig selbst gefeiert habt. Für ein abgeschlossenes Projekt, für einen neu gewonnenen Kunden bei der Arbeit. Feiert euch doch mal viel öfter selbst. Das ist auf jeden Fall der Mega-Hit dazu. Läuft noch ganz neu bei uns. Das Beste von heute. Robin Schulz mit Barbs. Better Times.

0: Ja klar, wenn die mit euch jeden Tag unterwegs ist, diese U-Bahn, dann ist natürlich doof, wenn die nicht so fährt, wie ihr das braucht und wie ihr das möchtet. Das ist in dem Fall die U2 jetzt am Wochenende oder ab dem Wochenende. Aber die genauen Infos hört ihr sowieso gleich bei uns in Radio Hamburg. Nachrichten um 12 hört ihr alles, was wichtig ist für Hamburg, Schleswig-Holstein und Niedersachsen. Und dann freuen wir uns danach nach 12 auf ganz viele Mega. Spart ihr euch auf jeden Fall mindestens einen Kaffee. Stattdessen Two Colors mit Safri Duo und Christus Serendi. Hören wir gleich Cynical und Leonie mit Calum Scott. Das Beste von heute.
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0: Es wird gleich 12 Uhr.
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9: Guten Tag. U2-Abschnitt am Wochenende gesperrt. Weniger Arbeitslose in Hamburg. Von Sonne bis Regen heute und bis zu 24 Grad. Auf der Hamburger U-Bahn-Linie 2 gibt's am Wochenende weitere Einschränkungen. Ab Samstag früh um 5 bis Sonntag Betriebsende fahren zwischen Billstedt und Mümmelmannsberg Busse statt Bahnen. Dann werden die beiden Züge, die da im Januar in den Rangierunfall verwickelt waren, in eine Werkstatt gebracht. Die Zahl der Arbeitslosen ist hier in Hamburg in diesem Monat weiter gesunken, auf jetzt knapp 94.000. Im Vergleich zum Mai ging die Zahl um 568 zurück. Auch bundesweit ist die Arbeitslosenzahl im Juni zurückgegangen, und zwar um 15.000 auf 2.936.000. Eine Initiative von Landräten und Bürgermeistern aus Niedersachsen und Sachsen-Anhalt setzt sich für einen dauerhaften Hanse-Express zwischen Hamburg und Berlin ein, der bei ihnen vorbeifährt. Marc Elvers.
10: Es geht um die Strecke, die während der Generalsanierung zwischen Hamburg und Berlin als Ausweichroute gefahren wurde. Von Hamburg über Lüneburg, Uelzen, Salzwedel und Stendal. Während der Umleitung habe sich die Nachfrage sehr deutlich bestätigt, sagt Olaf Meining, Bürgermeister von Salzwedel. Das Ziel ist, dass die Strecke mindestens ein Angebot im Intercity- oder Eurocity-Verkehr bekommt. Startpunkt könnten laut Initiative 2 tägliche Verbindungen sein, eine morgens, eine abends.
8: Die Fußball-WM.
9: Deutschland ist raus und diskutiert nun über die Frage, ob Julian Nagelsmann Bundestrainer bleiben kann, darf, soll. Thomas Thonfeld.
11: Für Lothar Matthäus ist das Maß voll. Schon gegen Ecuador habe das DFB-Team Katastrophe gespielt, wie er es bei Bild formuliert. DFB-Sportdirektor Rudi Völler würde zwar mit Nagelsmann weitermachen, aber er schränkt bei Magenta ein. Er, Völler, entscheide das nicht alleine, sondern das DFB-Führungstrio mit ihm, Präsident Neuendorf und Geschäftsführer Rettig. Magenta-Experte Jürgen Klopp wollte sich auf Nachfrage nicht dazu äußern, ob er als Bundestrainer zur Verfügung stünde. Es sei nicht der Moment, so Klopp. Ein klares Nein war das zumindest nicht.
9: Und das waren die Nachrichten aus Hamburg, Deutschland und der Welt.
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0: Es ist ein schöner Tag jedes Mal, wenn die Sonne durchkommt. Sie versucht es auf jeden Fall immer mal wieder an den Wolken vorbei. Einzelne Schauer immer mal wieder am Nachmittag und am Abend vor allem dann. Und bei 24 Grad Tagestoptemperatur. 21 sind es jetzt in der City. Bei 22 sind wir schon in Stade und Bad Oldesloe. Und morgen scheint oft die Sonne begleitet von Wolken, bis die Gewitter kommen. Maximal 26 Grad haben wir davor aber noch erreicht.
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0: Für eure Sicherheit der Radio Hamburg Verkehr mit der Edeka-App. Es staut sich A7 Flensburg Richtung Hamburg 10 Kilometer. Zwischen Dreieck Nordwest und Waltershof ist das, wo ihr 15 Minuten im Moment länger braucht. Und dann nochmal auf der A7 Hannover Richtung Hamburg 3 Kilometer Baustellenstau zwischen Seevetal-Flehstedt und Marmsdorf. Das ist ein Plus von 20 Minuten. In allen anderen Staus seid ihr in weniger als 15 Minuten durch. Das Blitzer-Update noch. Jüthornstraße statt einwärts für Schatzmeisterstraße und Bärenallee statt Einwärtshöhe Hotel. Wissen wir beides von Rico. Du bist der Beste. Vielen Dank. Der Radio Hamburg Verkehr für Hamburg, Niedersachsen und Schleswig-Holstein.
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0: Mahlzeit, passend zur Uhrzeit und vor allem ein einfach schönes, entspanntes Miteinander wünschen wir euch mit den Kollegen jetzt beim Pause machen und der richtigen Musik. Two Colors hören wir gleich mit Cynical und Leonie mit Calum Scott. Ja, das sind 3 Minuten Mega-Hit, Stay, aber der bleibt euch danach noch sehr viel länger im Ohr. Versprochen.

Ja, wir wissen das bei Radio Hamburg. Wir fühlen euch. Es tut weh. Vielleicht habt ihr die Deutschlandfahne direkt sowas von abgehängt. Noch gestern Abend, oder wobei es war ja Nacht schon, ne? Ja, es ist mega doof, dass wir jetzt nicht mehr mitspielen dürfen bei dieser WM. Also an was erinnern wir uns am Ende im Zusammenhang mit der WM 2026? Ich schlag mal vorsichtig vor, lieber jetzt nicht so an den Fußball, den wir da gespielt haben, lieber an die Musik, die uns so eine Riesenlust auf die WM und auf den ganzen Sommer überhaupt gemacht hat. Oder? Und immer noch macht. Auch wenn wir natürlich bei den ganz krassen Fans unter euch dann ein Altglas-Container voller Scherben versuchen aufzukehren. Mit einer Zahnbürste. Aber wir kehren auf. Alle zusammen. Auf die beste Art und Weise. Mit dieser WM-Hymne von Shakira und Burna Boy. Seid

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0: neue Erfindung, aber einfach mal wieder eine Idee fürs Mittagessen heute oder wenn es für heute zu spät ist, dann für morgen bei Tim Melzer, mal so als Beispiel in der Bullerei. Da gibt's heute im Lunchmenü Roulade mit Spätzle. Es ist so einfach manchmal, ne? Aber es ist so eine gute Idee. Mal wieder ein paar schöne Rouladen machen zu Hause vielleicht. Und dabei ist auf jeden Fall Disco in eurer Küche mit Radio Hamburg die nächste halbe Stunde mit ganz vielen Mega-Hits. Und Pitbull, DJ Got Us Falling In Love. Und das Beste von heute haben wir auch von Tame Impala mit Drag.
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3: Guten Tag, ich bin Rainer Hirsch. Nutzer der U-Bahn-Linie 2 müssen sich für das Wochenende auf Ersatzverkehr einstellen. Samstag und Sonntag fahren auf dem Teilstück zwischen Billstedt und Mümmelmannsberg Busse statt U-Bahn. In der Zeit sollen die im Januar verunglückten Züge geborgen werden. Nach den tödlichen Schüssen auf 6 Menschen in Stade läuft die Spurensicherung. Der Tatort, eine Mutter-Kind-Wohngruppe, bleibe dafür voraussichtlich noch den gesamten Tag gesperrt, so eine Sprecherin der Staatsanwaltschaft. Ist Julian Nagelsmann als Bundestrainer noch tragbar? Darüber diskutiert Fußball-Deutschland nach dem frühen Aus der Nationalmannschaft bei der WM. Dabei scheint derzeit wenig für eine Fortsetzung von Nagelsmanns Tätigkeit zu sprechen.
4: Rainer ist mir manchmal einfach viel zu schnell auch fertig, ne? Es ist gleich 13 Uhr und dann hören wir die nächsten Nachrichten. Die Sonne schimmert hinter den Wolken so ein bisschen vor. Mehr ist noch nicht passiert, aber es gibt auf jeden Fall heute noch einige sonnige Momente. Bei maximal 24 Grad, 21 im Moment in der City und für den Rest des Tages auch nochmal einzelne Regenschauer. Für eure Sicherheit, der Radio Hamburg Verkehr mit der Edeka-App. Auf der A7 Flensburg Richtung Hamburg steht hier 10 Kilometer. Das ist zwischen Dreieck Nordwest und Waltershof. Mit dem Stau hier seid ihr in 15 Minuten durch. 25 Minuten mehr sind es auf der A7 Hannover Richtung Hamburg. 3 Kilometer zwischen Seevetal-Fleestedt und Marmsdorf. Das ist der ganz klassische Baustellenstau. In allen anderen braucht ihr weniger als 15 Minuten. Das Radio Hamburg Blitzer-Update. Jüthornstraße, Stadteinwärtshöhe Schatzmeisterstraße und der andere Bärenallee, Stadteinwärtshöhe Hotelblitz der. Wir hoffen, ihr seid gut unterwegs. Ihr seid es auf jeden Fall mit ganz vielen Mega-Hits jetzt bei eurem Musiksender Nummer 1 bei Radio Hamburg. Das Beste von heute. Tame Impala.

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2: Stadt, Land, Fluss in unserer Version, in der modernen, in der Radio Hamburg Version spielen wir mit euch. Fürs Team nördlich der Elbe hat Marco heute schon gespielt in eurer Radio Hamburg Morning Show. 3 Begriffe vorgelegt. Team südlich der Elbe ist dann heute Nachmittag bei Stübi dran. Heute Nachmittag 17.17 Uhr. Geht um 100 Euro. Alle Infos, die ihr dazu braucht und direkt selber euch anmeldet, findet ihr bei uns auf der Homepage. Da sagt ihr uns jederzeit, wenn ihr mitmachen möchtet. Maroon 5 für eine verlängerte Mittagspause jetzt bei euch mit Memories.

0: Jetzt geht er schon zu Ende. Dieser Juni, ist auf einmal der Juni schon vorbei, ne? Der Rekord-Juni vor allem mit den Temperaturen, die wir da so hatten und diesem Feeling, das Mittelmeer wäre gar nicht so weit weg von uns, also nicht in dem Fall die Ostsee und die Nordsee, das Mittelmeer. Jetzt haben wir ja gerade wieder ein normales Niveau und ihr seid trotzdem noch im T-Shirt bei der Arbeit mit einem Sommer-Mega-Hit von Radio Hamburg im Ohr, gleich von Fastboy mit Beautiful Life.
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0: Es ist 13 Uhr.
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7: Guten Tag. G20-Prozess gegen Polizisten startet. Tote Person aus der Elbe geborgen. Sonne, Wolken und Schauer bis 24 Grad. Seit heute müssen sich drei Polizisten hier in Hamburg im Zusammenhang mit dem G20-Gipfel vor 9 Jahren vor Gericht verantworten. Marc Elvers.
8: Ihnen wird gemeinschaftliche gefährliche Körperverletzung im Amt vorgeworfen. Laut Staatsanwaltschaft sollen sie am Freitag, den 7. Juli 2017, auf dem Bismarck-Denkmal ohne rechtfertigenden Grund auf ihr Opfer eingeschlagen haben. Zwei von ihnen sollen mit einem Schlagstock auf den Körper des Mannes geprügelt haben. Einer soll ihm mit der Faust ins Gesicht geschlagen haben, während er einen Einsatzhandschuh trug. Das Opfer hatte mehrere Prellungen und Hämatome davongetragen.
7: Einsatz für die Feuerwehr am Rissener Ufer. Dort ist in der Elbe eine Leiche entdeckt und inzwischen auch geborgen worden. Zur Identität kann die Polizei noch nichts sagen, auch nicht, ob es sich um den seit dem Wochenende vermissten Schwimmer handelt. Auf der Hamburger U-Bahn-Linie 2 gibt es am Wochenende weitere Einschränkungen. Ab Samstag früh um 5 bis Sonntag Betriebsende fahren zwischen Billstedt und Mümmelmannsberg Busse statt Bahnen. Dann werden die beiden Züge, die dort im Januar in den Rangierunfall verwickelt waren, in eine Werkstatt gebracht.
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7: Deutschland ist raus und diskutiert wird jetzt über die Frage, ob Julian Nagelsmann Bundestrainer bleiben kann. Darf oder soll. Thomas Thunfeld.
9: Für Lothar Matthäus ist das Maß voll. Schon gegen Ecuador habe das DFB-Team Katastrophe gespielt, wie er es bei Bild formuliert. DFB-Sportdirektor Rudi Völler würde zwar mit Nagelsmann weitermachen, aber er schränkt bei Magenta ein. Er, Völler, entscheide das nicht alleine, sondern das DFB-Führungstrio mit ihm, Präsident Neuendorf und Geschäftsführer Rettich. Magenta-Experte Jürgen Klopp wollte sich auf Nachfrage nicht dazu äußern, ob er als Bundestrainer zur Verfügung stünde. Es sei nicht der Moment, so Klopp. Ein klares Nein war das zumindest nicht.
7: Und das waren die Nachrichten aus Hamburg, Deutschland und der Welt.
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0: Ach, so ein richtig schönes Wohlfühlwetter eigentlich. Die Sonne, die knallt nicht so runter, sondern die ist eher so zurückhaltend, aber trotzdem da. 24 Grad Tagestop-Temperatur, es ist keinem zu kalt und keinem zu heiß. Sag doch, das ist genau richtig eigentlich, ne? So, jetzt am Nachmittagabend gibt es nochmal ein paar Schauer. Morgen sind es Gewitter, bevor es morgen aber erstmal nochmal richtig schön und oft sonnig ja auch wird, bei bis zu 26 Grad. 22 haben wir im Moment auf St. Pauli in Bremervörde. Sind schon 24 Grad Tagestop-Temperatur. Temperatur wie auch in Amersbeek.
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0: Für eure Sicherheit der Radio Hamburg Verkehr mit der Edeka-App. Auf der A7 10 Kilometer Stau Flensburg Richtung Hamburg zwischen Dreieck Nordwest und Waltershof. Ihr braucht 15 Minuten länger. Und A7 Hannover Richtung Hamburg nochmal 3 Kilometer zwischen Seevetal-Fleestedt und Marmsdorf. Da ist ja die Baustelle. 20 Minuten macht das mehr aus im Moment. Ihr seid aber in allen anderen Staus in unter 15 Minuten durch. Der Radio Hamburg Verkehr für Hamburg, Niedersachsen und Schleswig-Holstein.
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0: Yes, furchtbar gerne. Und mit dem Wissen könnt ihr einfach mal jeden Professor an der Uni beeindrucken. Wirklich, also jeden Professor für Geschichte auf jeden Fall. Die Spuren der alten Römer führen uns bis zur Gemüseabteilung im Discounter, sagt Jet. GPT auch. Das hören wir gleich in der neuen Schulfolge und freuen uns da sehr drauf. Nach Zoe Wees mit Girls Like Us und das Beste von heute. Der feiert uns und wir feiern ihn, dieser Mega-Hit. Fast Boy, Beautiful Life.

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1: Guten Morgen, ihr Mäuse. Was wisst ihr über die alten Römer?
2: Nix, aber ich kannte mal Jungrömer. Francesco Bianchi, der war richtig schnucki. Hattest du was mit ihm? Safe, war glaube ich mein erster.
3: Krass.
2: Also Follower jetzt.
1: Puh, ich dachte gerade schon. Jedenfalls erstreckte sich das Römische Reich über halb Europa. Die Römer waren auch bei uns in Deutschland. Da gibt es heute noch Spuren. Wisst ihr wo?
3: Ja, bei Aldi.
1: Bei Aldi?
3: Ja, vorne Gemüseabteilung, da haben sie diesen Römersalat.
1: Also ich weiß nicht, ob der Römersalat...
2: Doch, hat Jamila voll recht. Hören Sie mal ChatGPT.
4: Der Römersalat wurde wahrscheinlich schon in der römischen Antike angebaut und war dort als Salat der Römer bekannt.
3: Ja, sieht ihr? Danke, Lena.
1: Ich hab doch gesagt, keine Handys im Unterricht.
2: Ja, aber wenn Sie Fehler machen, müssen wir sie doch korrigieren können.
1: Ich dachte bei Spuren der Römer eher an die Überreste von Bauwerken und weniger an Salat.
3: Ja, würde ich an Ihrer Stelle jetzt auch sagen.
2: Was eigentlich mit Cheyenne aus der 10.
1: Cheyenne?
2: Ja, ist sie nicht auch Sinti und Römer?
3: Ja, Marcel, du bist safe so alleine.
5: Kollege von mir, ihn gehört Römer Motorradhelmfabrik. Ich kann ihn anrufen.
1: Stopp, bevor es gleich klingelt, ist mir wichtig zu sagen, dass die alten Römer schon warmes Wasser und richtige funktionierende Heizungen hatten.
3: Ja, dann waren die weiter als die von der Saga. Bei uns ist schon wieder alles kaputt.
5: Cousin von mir, er ist Klempner in Florenz.
1: Du meine Güte. Hausaufgabe? Schreib mindestens eine DIN A4-Seite mit Fakten zum Römischen Reich. Die Quellen sind mir egal. Von mir aus auch ChatGPT.
2: Frau Schaffmann?
1: Ja, Marcel?
2: Können wir auch Film gucken? Asterix erobert Rom? Ja, was?
6: 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Legende, ja. 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

0: Schön zu wissen, Radio Hamburg ist überall in Hamburg, Niedersachsen und Schleswig-Holstein. Bei Tobacco and More hört ihr uns in Glinde zum Beispiel gerade zu. Jenny macht das mit Christine, mit Zeynep, mit Manuela, mit Angie zusammen. Ihr arbeitet da ja mitten im Industriegebiet. Ich habe nur eben mal geguckt. Ist ja eigentlich aber der perfekte Standort, ne? Ihr seid super schnell auf der Autobahn von da aus, auf der A23. Und ihr habt einen Griechen halbwegs um die Ecke. Richtung Möllner Landstraße mit einer 4,5-Sterne-Bewertung bei Google. Da seid ihr doch mehr als richtig. Ich hoffe, da seid ihr auch so mindestens einmal im Monat zum Essen, zum Afterwork-Dinner mit den Kollegen vielleicht. Ich würde es machen. Gleich hören wir alle zusammen das Beste von heute noch beim Arbeiten und noch nicht ganz beim Griechen. Tiffany Harris mit Vertigo. Ganz viele Mega-Hits laufen für euch in der nächsten halben Stunde.
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7: 13:30.
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9: Ich bin Ines Wiese. Schönen guten Tag. Seit heute müssen sich drei Polizisten hier in Hamburg im Zusammenhang mit dem G20-Gipfel vor 9 Jahren vor Gericht verantworten. Ihnen wird gemeinschaftliche gefährliche Körperverletzung im Amt vorgeworfen. Sie sollen damals am Bismarck-Denkmal einen Demonstranten verprügelt haben. Am Rissener Ufer ist eine Leiche aus der Elbe geborgen worden. Zur Identität der toten Person kann die Polizei noch nichts sagen. Auch nicht, ob es sich um den seit dem Wochenende vermissten Schwimmer handelt. Und mit einem Großaufgebot kämpft die Feuerwehr in Neumünster gegen den Brand einer Lagerhalle. Die Bahnstrecke Hamburg-Kiel-Flensburg ist wegen des Feuers gesperrt.

Ihr braucht 20 Minuten länger. Ähnliche Geschichte ist es mit der A7 Hannover Richtung Hamburg. Da 3 Kilometer Baustelle zwischen Seevetal-Flechstedt und Marmsdorf ist ein Plus von 20 Minuten. Und das Radio Hamburg Blitzer-Update. Morfleter Straße, stadtauswärts blitzt er. Habt eine gute Fahrt. Das ist eine entspannte Fahrt auch für euch ist mit ganz vielen Lieblings-Mega-Hits von euch jetzt in der nächsten halben Stunde. Tiffany Harris, das Beste von heute, Vertigo.

0: Das freut uns bei Radio Hamburg. Es freut uns für euch einfach, dass da so viele neue Kollegen dazugekommen sind im letzten Jahr. Über 3000 ja allein mal im Hamburger Gesundheitswesen. Dem speziell tut es ja auf jeden Fall auch mehr als gut. Also hier unser UKE und Asklepios besetzen fast so viele neue Stellen wie Airbus auf der 1 momentan und auch auf den Baustellen. Da seid ihr seit letzten Sommer insgesamt 700 Leute mehr geworden. Das ist doch mehr als gut. Seid ihr noch mehr, die Radio Hamburg bei der Arbeit hören. Mit neuer Musik jetzt. Das Beste von heute. Martin Garrix mit Ed Sheeran. Repeat it.
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0: viele Megahits hier bei eurem Musiksender Nummer 1 und immer mal die Gedanken weg von der deutschen Nationalmannschaft zum Besten von heute. Viel besser hier. Kygo, Khalid und Griffin, Save My Love, nach den Nachrichten um 14 Uhr.
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0: Es ist 14 Uhr.
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4: Schönen guten Tag. G20, einziger Prozess gegen Polizisten. Rissener Ufer, tote Person aus der Elbe geborgen. Sonne, Wolken und Schauer bis 24 Grad. Seit heute müssen sich drei Polizisten hier in Hamburg im Zusammenhang mit dem G20-Gipfel vor 9 Jahren vor Gericht verantworten. Marc Elvers.
5: Ihnen wird gemeinschaftliche gefährliche Körperverletzung im Amt vorgeworfen. Laut Staatsanwaltschaft sollen sie am Freitag, den 7. Juli 2017, auf dem Bismarck-Denkmal ohne rechtfertigenden Grund auf ihr Opfer eingeschlagen haben. Zwei von ihnen sollen mit einem Schlagstock auf den Körper des Mannes geprügelt haben. Einer soll ihm mit der Faust ins Gesicht geschlagen haben, während er einen Einsatzhandschuh trug. Das Opfer hatte mehrere Prellungen und Hämatome davongetragen.
4: Einsatz für die Feuerwehr am Rissener Ufer. Dort ist am Vormittag in der Elbe eine Leiche entdeckt und dann aus dem Wasser geborgen worden. Zur Identität kann die Polizei noch nichts sagen, auch nicht, ob es sich um den seit dem Wochenende vermissten Schwimmer handelt. Es gibt immer mehr Extremisten bei uns in Deutschland, vor allem in der rechten Szene. Das geht aus dem jüngsten Verfassungsschutzbericht hervor. Aber auch der Linksextremismus und Spionageattacken bedrohen die öffentliche Sicherheit, sagt Bundesinnenminister Dobrindt. Claudia Wächter.
6: Deutschland steht unter Druck. Von allen Seiten warnt Dobrindt. Sorgen bereitet den Behörden aber vor allem, dass Extremisten aus der rechten, aber auch der linken Szene immer jünger und gewaltbereiter werden. Da werde eine ganze Generation oft online radikalisiert, heißt es. Aber auch Spionage und Cyberattacken nehmen zu. Die größte Bedrohung komme da aus Russland, sagt Dobrindt. Und er will die Sicherheitsdienste weiter aufrüsten.
4: Mit einem Großaufgebot kämpft die Feuerwehr in Neumünster gegen den Brand einer Lagerhalle. 4 Menschen sind mit Rauchgasvergiftung ins Krankenhaus gebracht worden. In der Halle lagern auch Akkus für E-Scooter. Wegen des Brandes in der Nähe von Bahngleisen gibt es zwischen Hamburg und Neumünster eine Streckensperrung, teilt die Deutsche Bahn mit. Und das waren die Nachrichten aus Hamburg, Deutschland und der Welt.
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0: Ist so ein bisschen zugezogen, aber meistens trocken. Bei 23 Grad in der Spitaler Straße. 24 in Bad Bramstedt, 23 in Buxtehude. Morgen am Mittwoch dann viele Wolken, etwas Sonne, ab und zu auch Regen bei 22 Grad. Maximal immerhin 3 Stunden Sonnenschein.
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0: Moin Autofahrer, hier ist für eure Sicherheit der Radio Hamburg Verkehr mit der Edeka-App. Ein Liegenbleiber und Reifenteile auf der A23 Hamburg Richtung Heide zwischen Schenefeld und Hanerau-Hademarschen. Stop and Go, A7 Flensburg Richtung Hamburg, 10 Kilometer zwischen Schnelsen und Waltershof, 15 Minuten hier plus. Und auf der A7 Hannover Richtung Hamburg, 3 Kilometer zwischen Seevetal-Vleestedt und Marmsdorf. Wegen der Baustelle ist nur eine Spur frei und es dauert 10 Minuten länger. Feuerwehreinsatz im Raum Neumünster, da brennt ein Gebäude und es gibt ordentlich Rauch, also Fenster und Türen geschlossen halten. Darum bittet uns die Feuerwehr, euch das mitzugeben. Schaltet die Lüftungen und Klimaanlagen ab. Das Blitzer-Update, Julie meldet ein, Möllner Landstraße in Woltersdorf in beiden Richtungen. Der Radio Hamburg Verkehr für Hamburg, Niedersachsen und Schleswig-Holstein.
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0: Und mit Sarah Larsson, Memory Lane, gleich nach dem Besten von heute. Kygo, Khalid und Griffin, alles, was uns auf andere Gedanken als Fußball bringt, erstmal.

0: gehen wir zusammen durch diesen Dienstagnachmittag.
1: Moin, ich bin Paul aus dem Stadtteil, der nach dem Deutschlandspiel gestern Abend am müdesten ist. Und zwar aus Winterhude. Hm. Nur noch einmal schlafen, dann ist Mittwoch. Wir gehen aber erstmal rein in den Dienstag mit dem Radio Hamburg Nachmittag, die Stübi-Show. Wir suchen mit der Radio Hamburg-Familie das beste Land zum Anfeuern.
0: Ja.
1: Ich persönlich freue mich schon auf das Cap Verde Public Viewing um Mitternacht im Industriegebiet Elmshorn-Ost. Soll Julian Nagelsmann weitermachen? Stübi zapft den geheimen Maulwurf aus dem DFB-Camp mit exklusiven Infos an. Mhm. Ich habe da ein ganz heikles Gerücht über einen neuen Nachfolger gehört. Diese Show moderiert euer, vielleicht bald, Nationaltrainer. Hier ist die Stübi-Show.
0: Ja, kann ich noch nicht hundertprozentig bestätigen, aber ich finde es gut. Wir suchen uns jetzt erstmal ein neues Team für die nächsten 20 Tage, das wir dann supporten. Hören jetzt erstmal Hosier und

0: Das ist euer Musiksender Nummer 1, Radio Hamburg. Und Lasse Lehmann aus dem Team kam gerade und sagte, ey, alle nur am Gähnen, hat er in der Mittagspause beobachtet. Und ich glaube, damit trifft er absolut ins Schwarze. Fühlen uns alle ein bisschen müde, haben wir doch viele durchgezogen bis heute Nacht um 2, um das Aus der deutschen Nationalmannschaft dann mit zu erleiden. Aber Leute, wir brauchen eine Alternative, wir brauchen eine neue Mannschaft, die wir jetzt supporten können für die nächsten 3 Wochen, denn die WM geht ja noch ein kleines bisschen. Wie sieht's aus? Habt ihr Vorschläge?
1: Moin Stibi, ich bin der Emin und ich bin für Marokko aus den Gründen, dass es immer noch ein sehr, sehr starkes Land ist, allerdings immer noch auch genauso stark unterschätzt wird von sehr vielen Ländern und wir haben so viele einzelne Starkspieler, aber das, was uns dann nochmal definiert, ist dann auch das, der Zusammenhalt, dass wir auch wirklich eine ganze Mannschaft sind, sozusagen wie eine Familie.
0: Ja, okay, Marokko hat ja gestern die Niederlande rausgeschmissen und wäre doch mal ein gutes Land zum Anfeuern. Wir werden uns noch eingehender damit beschäftigen, hören uns gleich auch noch die Hymne an. Jetzt aber erstmal Teddy Swims, Mr. Know-It-All.
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0: Sandra schlägt als Team, was wir ab jetzt supporten, Portugal vor. Gibt, glaube ich, ganz, ganz viele auch in der Radio Hamburg Familie, die sich da anschließen würden. 040-333-10.000. Wir suchen Mannschaften, für die wir ab jetzt sein können hier bei Radio Hamburg. Hören ganz viele Mega jetzt mit Tom Gregory. Felix Jen und Sarah Barrios auch gleich mit dabei. Ganz viele Mega-Hits gegen ganz viel Müdigkeit hier bei eurem Musiksender Nummer 1.
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0: Es ist 14.30 Uhr und da müssen wir jetzt durch.
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0: Premiere. Darauf hätten wir alle verzichten können. Deutschland hat letzte Nacht zum allerersten Mal ein Elfmeterschießen bei einer Weltmeisterschaft verloren und ist somit gegen Paraguay ausgeschieden. Ausgerechnet unser Hamburger Junge, Jonathan Tarr, verschoss den letzten Elfmeter. Fußball-Euphorie in den USA, die dürfte auch nach der WM bleiben. Dafür sorgt unter anderem diese Personalie, der polnische Superstar Robert Lewandowski, mit seiner Nation Polen übrigens nicht für die WM qualifiziert, wird ab diesem Sommer für Chicago Fire auflaufen. Trainerdiskussion. Bundestrainer Julian Nagelsmann möchte gerne bleiben. Doch nach dem Aus wird natürlich über mögliche Nachfolger diskutiert. Viel auch über Jürgen Klopp. Der hat bei Magenta TV dazu gesagt,

0: Rehe auf der A23 Hamburg-Heide zwischen Schenefeld und Hanerau-Hademarschen in beiden Richtungen. Vorsicht, Stop and Go A1 Lübeck Richtung Hamburg, 5 Kilometer zwischen Billstedt und dem Dreieck Norderelbe, 10 Minuten plus. Und die A7 Flensburg Richtung Hamburg noch 10 Kilometer zwischen Schnelsen und Waltershof, 15 Minuten Zeitverlust. Das Blitzer-Update, Möllner Straße in Woltersdorf, in beiden Richtungen steht ein Blitzer. Der Radio Hamburg Verkehr für Hamburg, Niedersachsen und Schleswig-Holstein.
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0: Gleich ein richtiger Klassiker von Katy Perry. Könnt ihr alle mitsingen. The One That Got Away. Auch echt schön. Dazu was ganz Neues von The Bowser, Magnetic, um 14.32 Uhr.

0: Schübi, hier ist Lasse. Ich bin jetzt für Mexiko aufgrund von dem Heimstadion, dem Aztekenstadion, der großen Euphorie der Heim-WM. Die Trikots sind auch sehr geil, Essen ist super und ich würde Ochoa bei seiner letzten WM den Titel sowas von gönnen.
1: Ah, dieser Kulttorwart, ne? Ja, die Radio Hamburg-Familie sucht heute Nachmittag in der Stübi-Show ein neues Team zum Anfeuern. Und vielleicht fahrt ihr dann auch gleich ins Elbe Einkaufszentrum. Bei Intersport gibt es alle möglichen Trikots, auch das Mexiko-Trikot. Und das Allerbeste, das Elbe feiert ja gerade 60. Geburtstag. Ungefähr so alt wie Jürgen Klopp übrigens. Und ihr bekommt die Geburtstagsgeschenke im Gesamtwert von 20.000 Euro. Es geht ganz easy. Ihr ladet euren Kassenbon online hoch über den Trikotkauf oder was ganz anderes Schönes, was ihr euch gönnt und kriegt mit ein bisschen Glück dann die doppelte Summe als Center-Gutschein zurück. Alle Infos findet ihr online und Olivia Dean hört ihr jetzt. Das Beste von heute, einer meiner absoluten Lieblings.

0: Bruno Mars sorgt das direkt für gute Laune, hilft auch so ein kleines bisschen gegen die Müdigkeit, die heute so ganz Hamburg, Niedersachsen und Schleswig-Holstein befällt, wegen des späten Deutschlandspiels heute Nacht. Gleich mit dem Besten von heute. Gut starten in die neue Stunde. Dinner Party von Niall Horan, direkt nach den Radio Hamburg Nachrichten. Um 15 Uhr.
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3: 15 Uhr.
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5: Schönen guten Tag. Neue Antisemitismusbeauftragte für Hamburg. Feuerwehreinsatz, Sperrung auf der Bahnstrecke Hamburg-Neumünster. Sonne, Wolken und Schauer bis 24 Grad. Hamburg hat eine neue Antisemitismusbeauftragte. Anne von Villiers wird das Amt übernehmen, das zuletzt Stefan Hensel innehatte. Hensel hatte es niedergelegt, weil er selbst Hass und persönliche Übergriffe erlebt hat. Carolina Koplin.
6: Villiers ist Historikerin und leitet die Gedenk- und Bildungsstätte Israelitische Töchterschule an der Hamburger Volkshochschule. Sie sagt, es ist ihr eine Ehre, das Amt zu übernehmen. Laut Senatssprecher Christopher Harms konnte sie das nicht früher tun, weil
7: einer der unterliegenden Bewerber dagegen Rechtsmittel eingelegt hat. Das ist alles beigelegt. Der Mitbewerber ist unterlegen. Nun kann die Besetzung erfolgen.
5: Mit einem Großaufgebot kämpft die Feuerwehr in Neumünster gegen den Brand einer Lagerhalle. 4 Menschen sind mit Rauchgasvergiftung ins Krankenhaus gebracht worden. In der Halle lagern auch Akkus für E-Scooter. Wegen des Feuerwehreinsatzes in Gleisnähe ist die Bahnstrecke zwischen Hamburg und Neumünster zurzeit gesperrt. Es gibt immer mehr Extremisten bei uns in Deutschland, vor allem in der rechten Szene. Das geht aus dem jüngsten Verfassungsschutzbericht hervor. Aber auch der Linksextremismus und Spionageattacken bedrohen die öffentliche Sicherheit, sagt Bundesinnenminister Dobrindt. Claudia Wächter.
8: Deutschland steht unter Druck. Von allen Seiten warnt Dobrindt. Sorgen bereitet den Behörden aber vor allem, dass Extremisten aus der rechten, aber auch der linken Szene immer jünger und gewaltbereiter werden. Da werde eine ganze Generation oft online radikalisiert, heißt es. Aber auch Spionage und Cyberattacken nehmen zu. Die größte Bedrohung komme da aus Russland, sagt Dobrindt. Und er will die Sicherheitsdienste weiter aufrüsten.
5: Mehr Konkurrenz auf der Schiene. Die Deutsche Bahn muss auf stark ausgelasteten Fernstrecken in Zukunft mindestens ein Viertel der Kapazitäten an Wettbewerber abgeben. Davon könnte schon bald das italienische Unternehmen Italo profitieren. Es plant den Einstieg in Deutschland ab 2028. Von mehr Konkurrenz könnten am Ende auch Fahrgäste profitieren, hofft die Bundesnetzagentur. Demnach könnten die Ticketpreise im Fernverkehr sinken. Und das waren die Nachrichten aus Hamburg, Deutschland und der Welt.
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3: Bewölkt, aber meistens trocken bei 24 Grad hier in der City. 22 in Bad Oldesloe. 26 dann aber auch in Soltau. Also variiert schon so ein kleines bisschen. Morgen am Mittwoch 22 Grad maximal. Deutlich kühler. 3 Stunden Sonne. Wir haben manchmal auch ein kleines bisschen Regen dabei.
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3: Für eure Sicherheit. Der Radio Hamburg Verkehr mit der Edeka-App. Da ist eine Plane auf der A20 Bad Segeberg Richtung Lübeck zwischen Geschendorf und Mönckhagen. Dann Stop and Go A7 Flensburg Richtung Hamburg. 10 Kilometer zwischen dem Dreieck Nordwest und dem Elbtunnel. Dauert hier 20 Minuten länger. Und Cuxhavener Straße B73 stadtauswärts. 2 Kilometer zwischen Süderelbebogen und Bahnhofstraße. Wegen der Baustelle eine halbe Stunde plus. Und gerade habt ihr es in den News gehört. Es läuft ein Feuerwehreinsatz in Neumünster-Wittorf. Da brennt ein Gebäude. Es gibt ordentlich Rauch Richtung Padenstedt-Wasbek. Also haltet die Fenster und Türen geschlossen. Darum bittet die Feuerwehr, schaltet die Lüftungen und Klimaanlagen ab. Deswegen ist auch die Bahnstrecke zwischen Hamburg und Kiel im Moment gesperrt. Der Radio Hamburg Verkehr für Hamburg, Niedersachsen und Schleswig-Holstein.
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3: Erst recht gute Laune hier heute Nachmittag. Ja, trotz allem, wir kommen da gemeinsam durch die Müdigkeit und Deutschland-Depression. Alok Sigala und Ellie Goulding, All by Myself. Und was richtig gut läuft, ist das Beste von heute. Niall Horan,

0: Also ich sag mal so, ne, wir Erwachsenen kommen ja mit diesem WM aus einigermaßen klar. Wir können das ganz gut einordnen. Aber mein 5-jähriger Sohn Leo, der echt begeisterter Fußballspieler und seit diesem Sommer auch Deutschland-Fan ist, der hat einfach 0,0 Verständnis dafür. Und ich glaube, ganz viele aus der Radio Hamburg-Familie haben eine ähnliche Situation, wenn sie Kinder haben. Das Spiel war zu spät, deswegen habe ich gesagt, das ist heute Nacht. Wir gucken morgen früh die Zusammenfassung. Und er ist natürlich aufgewacht mit dem Gedanken, jetzt gucke ich, wie Deutschland gegen Paraguay gewonnen hat. Und ich habe schon gesagt, ja, nee, das war leider nicht so gut. Das hat er nicht geglaubt. Dann haben wir das geguckt. Und beim Tor von Tah, was dann aberkannt wurde, hat er auch gesagt, nein, Papa, guck mal, Deutschland hat auch ein Tor geschossen. Da habe ich auch gesagt, nee, ja, leider zählte das nicht. Und konnte ich ihm dann auch nicht erklären, warum das nicht gezählt hat. Und die Trauer war groß. Und dann hat er am Ende mit Tränen erstickter Stimme gefragt, und für wen sind wir jetzt? Und diese Frage richte ich an euch, die Radio Hamburg-Familie.
1: Hallo, liebes Radio Hamburg-Team. Ich supporte Frankreich seit 1992, weil ich da auch als Au-pair-Mädchen war. Und ich von da an die französische Nationalmannschaft richtig toll fand. Mein Lieblingsspieler damals war Zidane, der jetzt hoffentlich bald wieder Trainer wird.
0: Frankreich-Fan sein ist wie Bayern-Fan sein. Du kommst dann irgendwie ins Finale und gewinnst dann manchmal auch den Titel. Also finde ich erstmal ganz gemütlich. Emin hatte ja auch schon Marokko vorgeschlagen und vielleicht habt ihr ja auch noch eine Idee, wen wir jetzt supporten können für die nächsten 3 Wochen. Müsste sie jetzt mit dem Besten von heute. Sometimes I love you.
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0: Ihr kommt sofort auf andere Gedanken, falls Sie zufällig noch bei Heute Nacht und dem Deutschlandspiel sind. Mit Kamrat und Hug Yourself, das Beste von heute, gleich um kurz nach 15.30 Uhr hier bei eurem Musiksender Nummer 1, Radio Hamburg.
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7: 15.30 Uhr.
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8: Ich bin Ines Wiese. Schönen guten Tag. Anna von Villiers ist Hamburgs neue Antisemitismusbeauftragte. Sie übernimmt das Amt von Stefan Hensel, der es niedergelegt hat, weil er selbst Hass und persönliche Übergriffe erlebt hatte. Nach der Bluttat von Stade, bei der gestern 6 Menschen getötet worden sind, hat die Region Hannover Veranstaltungen in dieser Woche abgesagt. Angesichts dieser Tragödie gebietet es der Respekt vor den Opfern und ihren Angehörigen, heißt es in der Mitteilung. Und die Deutsche Bahn muss Wettbewerbern im Fernverkehr in Zukunft mindestens 1/4 der Kapazitäten auf hochbelasteten Strecken überlassen. Davon könnte bald das italienische Unternehmen Italo profitieren. Es plant den Einstieg in Deutschland ab 2028.
7: Kurz nach 4:30, das ist das Radio Hamburg Wetter. Ja, angenehm warm, aber ein bisschen bewölkt.

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0: Ja, und danke fürs Einschalten. Ihr seid so fleißig mit dabei. Christian in Buxtehude, Sabrina bei EP Logistik in Buxtehude zum Beispiel. Ihr sagt gerne auch mal Bescheid, wo ihr gerade den Radio Hamburg Nachmittag verfolgt über die 040 333 10.000. Und dann gehen natürlich sofort Grüße raus. Kenya Grace mit Strangers hören wir genau wie Michael Schulte, Franz. Und jetzt zum Start in dieser halbe Stunde Kamrad und Hagia

0: No. Oh, das war nix, ne? Gesprächsthema Nummer 1 bei der Arbeit, natürlich das Aus der deutschen Nationalmannschaft. Aber ich versuche das hier konstruktiv mit euch anzugehen in der Stübi-Show im Radio Hamburg Nachmittag. Und wir suchen einfach gemeinsam ein neues Team, was wir jetzt supporten. Wie wäre es denn mit Team Ghana, Isaac Hoffmann aus dem Radio Hamburg Team, immer mit dem Deutschland-Trikot unterwegs gewesen, das ist jetzt im Mülleimer gelandet, jetzt kommt das Ghana-Trikot raus, du hast ghanaische Wurzeln. Warum sollen wir denn jetzt die Black Stars supporten?
1: Was spricht für Team Ghana? Wir sind krasser Underdog. Uns hat so gar keiner auf der Rechnung. Die Testspiele vor der WM haben wir alle komplett verkackt, aber jetzt überraschenderweise in der Todesgruppe mit England und Kroatien weitergekommen und jetzt sind alle weiteren Spiele eigentlich Bonusspiele für uns.
0: Wer ist der Spieler to watch von unserer neuen Lieblingsmannschaft?
1: So, auf jeden Fall der Torwart, Benjamin Asare.
0: Guter Mann.
1: Wunderkiste. Ja. Eigentlich unser zweiter Keeper, weil sich der erste verletzt hat, spielt auch in Ghana selber.
0: Ja.
1: Und dann haben wir vorne natürlich unseren Starstürmer von Manchester City, Semenyo. Das sind so die beiden Spieler.
0: Noch einen Schlachtruf. Was können wir nochmal reinrufen?
1: Jenko.
0: So. Jenko! Probiert ihr jetzt auch nochmal aus dem Auto und schlagt mir sonst auch gerne noch ein neues Team vor für die nächsten 3 Wochen. 040 333 10.000.

0: Ein neuer Vorschlag.
1: Moin Schübi, ich bin Paulus Winterhude. Ab jetzt supporte ich Portugal, okay, weil mir die Menschen da gefallen. Ich bin Cristiano Ronaldo Fanboy. Gute Kultur, nettes Land, gutes Wetter, gutes Essen. Deswegen supporte ich Portugal.
0: Und Portugiesenviertel ja bei uns um die Ecke, wenn wir einfach noch so ein bisschen euphorische WM-Stimmung mitnehmen wollen. Ne? Danke für den Vorschlag. Ich sammle Teams, die wir ab sofort supporten können, jetzt wo Deutschland draußen ist. Vorschläge gerne mit kleiner Begründung und falls ihr die Sprache beherrscht, auch mit so einem kleinen Schlachtruf an die 040 333 10.000, die Radio Hamburg WhatsApp-Nummer. Und ganz viele Megahits natürlich nochmal als Energiekick vorm Feierabend, Maroon 5 und jetzt Shawn Mendes.

0: So, Kinder gleich abholen von der Kita und dann ab zum Sport mit ganz vielen Mega-Hits. Pink ist zum Beispiel nach 16 Uhr mit dabei. Und das Beste von heute, für mich persönlich Lieblings-Mega-Hit von Leonie, zusammen mit Callum Scott, das ist Stay. Ja, passt ganz gut zusammen, ne? Gibt's nach den Radio Hamburg Nachrichten um 16 Uhr hier bei eurem Musiksender Nummer 1.
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0: 16 Uhr.
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8: Schönen guten Tag. Neue Antisemitismusbeauftragte für Hamburg. Bahn muss Fernverkehrstrassen mehr für die Konkurrenz öffnen. Sonne, Wolken und Schauer, 25 Grad. Hamburg hat eine neue Antisemitismusbeauftragte. Anna von Villiers wird das Amt übernehmen, das zuletzt Stefan Hensel innehatte. Hensel hat es niedergelegt, weil er selbst Hass und persönliche Übergriffe erlebt hat. Carolina Koplin.
9: Villiers ist Historikerin und leitet die Gedenk- und Bildungsstätte Israelitische Töchterschule an der Hamburger Volkshochschule. Sie sagt, es ist ihr eine Ehre, das Amt zu übernehmen. Laut Senatssprecher Christopher Harms konnte sie das nicht früher tun, weil
10: einer der unterliegenden Bewerber dagegen Rechtsmittel eingelegt hat. Das ist nun alles beigelegt. Der Mitbewerber ist unterlegen. Nun kann die Besetzung erfolgen.
8: Das Komponistenviertel in Barmbek bekommt an 11 Kreuzungen und Straßenabschnitten neue Abstellbügel für Fahrräder und Lastenräder. Marc Elvers.
11: Bis Oktober wird dafür abschnittsweise unter anderem an der Mozartstraße, der Humboldtstraße und der Weidestraße gearbeitet. Dafür müssen vorübergehend Einbahnstraßen, Halteverbote oder Sperrungen eingerichtet werden. Ziel ist es, das Komponistenviertel fahrradfreundlicher und sicherer zu machen.
8: Mehr Konkurrenz auf der Schiene. Die Deutsche Bahn muss auf stark ausgelasteten Fernstrecken in Zukunft mindestens ein Viertel der Kapazitäten an Wettbewerber abgeben. Davon könnte schon bald das italienische Unternehmen Italo profitieren. Es plant den Einstieg hier in Deutschland ab 2028. Claudia Wächter.
12: Mehr Konkurrenz, davon könnten dann am Ende aber auch die Fahrgäste profitieren, hofft zumindest die Bundesnetzagentur. Heißt, die Ticketpreise im Fernverkehr könnten sinken. Geplant ist, dass die Italiener erst einmal 2 Strecken aus dem Süden, also von München gen Norden bekommen, Richtung Dortmund und Hamburg.
8: Und das waren die Nachrichten aus Hamburg, Deutschland und der Welt.
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0: Ein bisschen zugezogen ist es schon bei 25 Grad hier in der Spitaler Straße. 22 in Bad Bramstedt, 24 Grad in Hasefeld. Und ich sehe zum Beispiel, dass in Stade gerade ordentlich was runterkommt auf dem Radio Hamburg Regenradar. Kann im Laufe des Nachmittags immer mal passieren. Auch morgen am Mittwoch, da gibt es 22 Grad maximal, schon deutlich kühler. 3 Stunden Sonne, aber eben auch ein paar Schauer.
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0: Moin auf die Straßen, einmal für eure Sicherheit der Radio Hamburg Verkehr mit der Edeka-App. A1 Hamburg Richtung Scharbeutz, 7 Kilometer zwischen Radekau und Pansdorf. Da ist eine Baustelle, es dauert 50 Minuten länger. Und auf der A7 Flensburg Richtung Hamburg, 10 Kilometer zwischen Dreieck Nordwest und dem Elbtunnel. Es rollt aber einigermaßen, dauert im Moment 25 Minuten länger als geplant. Falls ihr was gesehen habt, dann einfach eine WhatsApp an die 040 333 10.000. Und das ist der Radio Hamburg Verkehr für Hamburg, Niedersachsen und Schleswig-Holstein.
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0: Schön, dass ihr am Start seid, nicht mehr lang bis zum Feierabend, vielleicht jetzt aber auch gerade beim Fertigmachen im Badezimmer für die Spät- bzw. Nachtschicht. Da sind wir gerne bei euch mit David Guetta und Sia, Beautiful People und dem Besten von heute, Leonie und Callum Scott, haben sich gesucht und gefunden, passen richtig gut zusammen. Hier ist Stay. Euer Musiksender Nummer 1. Und euch einen schönen Nachmittag. 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

Achtung Autofahrer, Enten laufen auf der A25 Hamburg-Geesthacht Höhe Allermöhe in beiden Richtungen. Hier ist eine Entenfamilie unterwegs. Das ist der Radio Hamburg Verkehr mit der Edeka-App.

0: Ihr habt alle schon die kostenlose Radio Hamburg App, oder? Ansonsten einfach mal auf der Homepage checken. Unser Neuheitenstream von unserem Musikexperten Tim Gaffron. Und bitte lenk uns ein kleines bisschen ab, okay?
1: Ja, verständlicherweise. Falls ihr denkt, ja, aber es kann trotzdem noch mal richtig schön emotional werden, dann gebt euch die neue Single von Benson Boone.

0: Time of my life. Es hätte sein können, ne?
1: Ja, und jetzt es bin ist wirklich. Nein, pass auf, dann halten wir direkt dagegen. Es gibt nämlich auch noch einen brandneuen Gute Laune Sommertrack.
0: So,
1: abgelenkt.
0: Da
1: ne?
0: sind wir wieder.
1: Sehr gut. Und falls ihr denkt, hä, Jonathan Ast, das kommt mir aber irgendwie bekannt vor, ja, da haben sie sich wieder bedient. Bei wem? Das hört ihr jetzt im Neuheitenstream über die kostenlose Radio Hamburg App.
0: Er ist ein absolutes musikalisches Genie. Radio Hamburg Megastar Somba mit dem Besten von heute. Homewrecker. Und diesen hohen Ton am Anfang will ich jetzt von euch hören.

0: geht wenig über Robbie. Hier bei Radio Hamburg. Billie Eilish benimmt gleich. Das ist so der Soundtrack für einen ziemlich schwülen Dienstagnachmittag mit eurem Musiksender Nummer 1. Wir haben auch gleich noch was ganz Neues. Robin Schulz und Babs. Better Times, kleiner Energiekick nach dem News-Update um 16:30.
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0: 16:30.
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10: Ich bin Ines Wiese. Schönen guten Tag. Anna von Villiers ist Hamburgs neue Antisemitismusbeauftragte. Sie übernimmt das Amt von Stefan Hensel, der es niedergelegt hat, weil er selbst Hass und persönliche Übergriffe erlebt hatte. Nach der Bluttat von Stade, bei der gestern 6 Menschen getötet worden sind, hat die Region Hannover Veranstaltungen in dieser Woche abgesagt. Angesichts dieser Tragödie gebietet es der Respekt vor den Opfern und ihren Angehörigen, heißt es in der Mitteilung. Und die Deutsche Bahn muss Wettbewerbern im Fernverkehr in Zukunft mindestens ein Viertel der Kapazitäten auf hochbelasteten Strecken überlassen. Davon könnte bald das italienische Unternehmen Italo profitieren. Es plant den Einstieg in Deutschland ab 2028.
0: Ausführliche Radio Hamburg Nachrichten gibt's um 17 Uhr. Und mit ganz vielen Megahits geht's hier schon in 19 Sekunden weiter. Boah.
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0: Das Radio Hamburg Wetter. Immer noch stabile 25 Grad und immer mal wieder ein paar Schauer mit dabei in Hamburg, Niedersachsen und Schleswig.

0: Flensburg Richtung Hamburg. 10 Kilometer zwischen dem Dreieck Nordwest und dem Elbtunnel. 25 Minuten. Und Barbara hat uns einen Blitzer gemeldet. Sievekingsallee, stadtauswärts, Höhe der Esso-Tankstelle. Der Radio Hamburg Verkehr für Hamburg, Niedersachsen und Schleswig-Holstein.
1: Das ist ganz neu für euch.

14 ist es soweit. Der Norden hat heute vorgelegt mit 3 richtigen Begriffen. Das können wir doch auf jeden Fall schaffen. Team südlich der Elbe hier im Radio Hamburg Nachmittag. Falls ihr es noch nicht erledigt habt, einmal bewerben über die kostenlose App. Und dazu 4 Megahits am Stück. Billie Eilish, Taylor Swift, Justin Timberlake und was ganz Neues von Robin Schulz und Barbs. Das ist

0: Jürgen Klopp, sagen Sie mal, wen supporten wir jetzt eigentlich bei der WM, wo Deutschland draußen ist?
1: Da habe ich noch nicht drüber nachgedacht.
0: Na gut, dann machen wir das. Die Radio Hamburg Familie 040 333 10.000. Habt ihr Ideen? Habt ihr Inspiration? Wen können wir Fans von der deutschen Nationalmannschaft die nächsten drei Wochen anfeuern?
2: Hallo, wie wär's denn mit Kroatien? Ein schönes Land, ein bekanntes Urlaubsland.
0: Ja.
2: Viele Kroaten leben in Deutschland.
0: Ja.
2: Und auch viele Spieler der kroatischen Nationalmannschaft spielen auch in der Bundesliga.
0: Danke, Nico, für deine Nachricht. Klar, Luka Vucevic, ne? HSV-Fans haben natürlich ein noch größeres Herz für Kroatien seit der letzten Saison. Mario kommt zurück. Also eigentlich, damit hast du mich schon überzeugt, oder, Rui?
3: Moin. Also ich supporte Portugal auf jeden Fall,
0: okay,
3: weil ich selber Portugiese bin. Und aus dem Grund kann ich nur sagen, Força Portugal, vamos ganhar o campeonato.
0: Oh, ey, Leute, langsam kriege ich doch wieder Lust auf die Spiele heute Abend. Dank euch, Miles Smith und Niall Horan, jetzt mit Drive Safe hier bei eurem Musiksender Nummer 1.

0: Familie hat zum Glück noch einige Eisen bei dieser WM im Feuer. Wir haben schon Vorschläge gekriegt, ey, ab jetzt können wir doch alle für Marokko sein, wir können für Ghana sein. Aber das hier geht fast zu weit.
1: Hallo, also ich wäre für England. Mhm. Hamburg hat auch eine besondere Verbindung zu England und ja, und außerdem ist England einfach auch mal wieder dran. Die spielen einen absolut attraktiven Fußball. Harry Kane, sympathischer Typ.
0: Ja, okay, Harry Kane. Vielen Dank, Fred, übrigens für die Sprachnachricht. Harry Kane finde ich eigentlich auch ganz gut. Aber also bevor ich mir dann England-Trikot jetzt anziehe in den nächsten 3 Wochen, da brauche ich vielleicht noch ein paar mehr Argumente. Ray Garvey, Take This Heart, hier bei eurem Musiksender Nummer 1. Wir haben noch ganz viele Mega-Hits für euch. Vor Feierabend, vor 17 Uhr.

0: Das Beste von heute kriegen wir gleich von Tiffany Harris, Vertigo, nach unseren Nachrichten um 17 Uhr hier bei Radio Hamburg.
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0: 17:01.
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6: Guten Tag. Festnahme nach Messeangriff in Volksdorf. Inflationsrate deutlich gesunken. Sonne, Wolken und Schauer, 25 Grad. Nachdem vorletzten Freitag ein 18-Jähriger in Volksdorf fast getötet worden ist, ist der mutmaßliche Täter gefasst. Es handelt sich um einen Teenager. Carolina Koplin.
7: Nach dem 17-jährigen Deutschen war gefahndet worden. Samstagnachmittag hatten Beamte ihn dann am Bahnhof in Frankfurt geschnappt. Mittlerweile wurde auch Haftbefehl erlassen. Nach bisherigen Erkenntnissen soll der mutmaßliche Täter wohl wegen Geldschulden am 19. Juni im Volksdorfer Wald auf einen 18-Jährigen mehrfach eingestochen haben. Zwischenzeitlich schwebte der in Lebensgefahr. Mittlerweile ist sein Zustand stabil.
6: Das Komponistenviertel in Barmbek bekommt an 11 Kreuzungen und Straßenabschnitten neue Abstellbügel für Fahrräder und Lastenräder. Marc Elfers.
8: Bis Oktober wird dafür abschnittsweise unter anderem an der Mozartstraße, der Humboldtstraße und der Weidestraße gearbeitet. Dafür müssen vorübergehend Einbahnstraßen, Halteverbote oder Sperrungen eingerichtet werden. Ziel ist es, das Komponistenviertel fahrradfreundlicher und sicherer zu machen.
6: Die Inflation bei uns in Deutschland hat an Tempo verloren. Im Juni haben die Verbraucherpreise um 2,3% über dem Niveau des Vorjahresmonats gelegen, nach 2,6% im Mai, teilt das Statistische Bundesamt auf Basis vorläufiger Zahlen mit. Soita Sowali.
9: Vor allem an der Zapfsäule hat sich die Lage entspannt. Viele Autofahrerinnen und Autofahrer konnten deshalb zumindest etwas durchatmen. Energie hat im Juni zwar immer noch mehr gekostet als vor einem Jahr, der Anstieg fiel aber deutlich geringer aus als zuletzt. Lebensmittel und Dienstleistungen wie Restaurantbesuche oder Reisen sind dagegen noch mal teurer geworden. Experten rechnen damit, dass die Inflation schon jetzt im Juli wieder anzieht, unter anderem, weil der Tankrabatt dann ausläuft.
6: Und das waren die Nachrichten aus Hamburg, Deutschland und der Welt.
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0: Also irgendwie sagt uns doch unsere Erfahrung, dass da heute Abend noch ein bisschen zumindest Donnergrollen zu hören sein wird. Im Moment 25 Grad in der Spitaler Straße, das drückt schon ganz schön mit der Luftfeuchtigkeit gerade. 24 in Norderstedt, 24 auch in Jesteburg und im Laufe des späten Abends sind dann auch Gewitter möglich. Morgen am Mittwoch 22 Grad, das kühlt nämlich ein bisschen ab. 3 Stunden Sonne, aber auch ein kleines bisschen Regen. Der Sommer, zumindest dieser Hochsommer, macht kurz Pause.
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0: Für eure Sicherheit der Radio Hamburg Verkehr mit der Edeka-App. Entwarnung, keine Entenfamilie mehr auf der A25 Hamburg-Geesthacht. Höhe aller Mühe in beiden Richtungen wieder freie Fahrt. Stop and Go, A7 Flensburg Richtung Hamburg. 10 Kilometer zwischen Dreieck Nordwest und dem Elbtunnel. Hier dauert es 25 Minuten länger. Und dann die B73 stadtauswärts. 2 Kilometer zwischen Süderelbebogen und Bahnhofsstraße. Wegen der Baustelle 30 Minuten hier. Blitzerkönig Rico meldet sich zu Wort heute das erste Mal. Muss wahrscheinlich auch erstmal noch das Deutschland aus verkraften. Billwerder Billdeich statt einwärts, Höhe des Teichs und Siebekingsallee statt auswärts, Höhe der Esso-Tankstelle ist auch noch ein Blitzer. Das ist der Radio Hamburg Verkehr für Hamburg, Niedersachsen und Schleswig-Holstein.
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0: Auf dem Rückweg vom Einkaufen oder jetzt auch auf der Runde mit dem Hund habt ihr die kostenlose Radio Hamburg-App gerade auf den Kopfhörern. Gibt's jetzt Matt Simons und Tiffany Harris. Das Beste von heute heißt Vertigo.

Achtung Autofahrer, es gab einen Unfall auf der A25 Allermöhe Richtung Geesthacht hinter der Ausfahrt Nettelnburg und dort sind auch Menschen auf der Autobahn unterwegs. Also A25 hinter der Ausfahrt Nettelnburg meldet Sabine einen Unfall mit Menschen. 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

0: 17.17 Uhr das Elbduell vorgelegt hat der Norden in Person von Marc Hausmann. Drei Begriffe hat er geschafft, der Schenefelder. Und Anja Gräflich, 40 aus Heimfeld, versucht jetzt, den Sieg in den Süden zu holen. Machbar ist es natürlich, aber Leute, immer wieder eine Challenge.
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0: Anja arbeitet als mobile Arzthelferin. Täglich unterwegs in Hamburg, Niedersachsen und Schleswig-Holstein mit dem Auto auf dem Weg zu den Patientinnen und Patienten. Und da trainierst du ja auch immer fleißig.
3: Ja, mit meiner Tochter oder meinem Sohn, je nachdem, wer im Auto ist.
0: Ist einfach auch cooles Spiel, ne? Mach ich auch so.
3: Wir haben gestern noch fleißig geübt.
0: Ach, perfekte Voraussetzung. Dann lass uns jetzt das Training umsetzen.
3: Ich bin bereit.
0: Anja, die schnellsten 33 Sekunden, deines Lebens laufen jetzt. Eine Märchenfigur mit R wie Richard.
3: Rapunzel.
0: Ein Land mit I wie Ida.
3: Italien.
0: Ein Brettspiel mit S wie Samuel.
3: Stadt, Land, Fluss.
0: Ein Hobby mit C wie Cäsar.
3: Weiter.
0: Eine Restaurantkette mit M wie Martha.
3: McDonald's.
0: Eine Süßigkeit mit K wie Kaufmann.
3: Kaugummi.
0: Ein Körperteil mit R wie Richard.
3: Ringfinger.
0: Eine Insel mit U wie Ulrich.
3: Weiter.
0: Eine App mit N wie Nordpol.
3: Netflix.
0: Ein Cocktail mit M wie Martha?
3: Ja.
0: Du hast es wahrscheinlich schon selbst im Gefühl. Das hat natürlich dicke gereicht. 9 richtige waren das.
3: Ui.
0: Und damit der Sieg für dich, Anja. 100 Euro und der Pokal, der endlich auch mal wieder über die Elbe in Richtung Süden gebracht wird.

0: Wir haben schon genug Sommer erlebt, ne?
1: So ein Gewitter macht uns nichts mehr vor. Eben gerade haben wir gesagt, ah, gleich könnte es losgehen. Und Radio Hamburg-Hörerin Martha schreibt: Hey Steffi, bei uns in Othmarschen donnert's schon. Und mit Steffi ist wahrscheinlich die Autokorrektur von Stübi gemeint. Oder meine Co-Moderatorin, die es noch nicht gibt hier im Radio Hamburg Nachmittag. Martha, danke fürs Foto auch. Das gießt ja richtig. Teilweise auch Aquaplaning schon, zum Beispiel auf der A7 Hamburg-Hannover zwischen dem Elbtunnel und Heimfeld, hat uns Nadine gerade gemeldet. Ihr fahrt schön vorsichtig, lasst euch extra viel Zeit. Ja, entweder nach Hause oder an euer Ziel, vielleicht ja auch arbeitsbedingt, denn wir haben noch ganz viele Mega-Hits für euch. Das Beste von heute ist gleich mit BTS am Start. Swim passt doch jetzt auch wunderbar, gleich um kurz nach 17:30.
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1: 17:30.
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14: Mit Ines Wiese, schönen guten Tag. Nach dem beinahe tödlichen Messerangriff auf einen 18-Jährigen in Volksdorf am 19. Juni ist der mutmaßliche Täter gefasst. Der 17-jährige Tatverdächtige ist in Brandenburg festgenommen worden. Zum Hintergrund heißt es, das Opfer soll dem Täter noch Geld geschuldet haben. Das Komponistenviertel in Barmbek bekommt an 11 Kreuzungen und Straßenabschnitten neue Abstellbügel für Fahrräder und Lastenräder. Bis Oktober wird dafür abschnittsweise unter anderem an der Mozartstraße, der Humboldtstraße und der Weidestraße gearbeitet. Und im Streit um das US-Geburtsrecht hat Präsident Trump vor dem obersten US-Gericht in einem wegweisenden Urteil eine Niederlage kassiert. Kinder, die in den Vereinigten Staaten zur Welt kommen, bekommen weiter automatisch die US-Staatsbürgerschaft. Das gilt auch für Kinder von Eltern, die sich illegal oder nur vorübergehend in den USA aufhalten.
1: Um 18 Uhr gibt's die nächsten ausführlichen Radio Hamburg Nachrichten. Und ganz viele Mega-Hits dann auch schon wieder auf dem Weg nach Hause für euch in 18 Sekunden.
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1: Das Radio Hamburg Wetter und ich kann ja mal die Hintergrundmusik anpassen. Wir haben jetzt so eine Hintergrundmusik für Regen. Merkt ihr? Ein bisschen melancholischer vielleicht. Das Radio Hamburg Wetter, da war ich stehen geblieben. Ja, gießt ganz schön jetzt hier gerade in der City und auch in Hamburg, Niedersachsen und Schleswig-Holstein an verschiedenen Stellen so richtig Regengüsse. Sina sagt auch, Höhe Waltershof auf der A7 kommt so viel runter. Auch hier Aquaplaning. Also das Ganze dann auch noch gemixt mit 25 Grad sorgt für ganz schön drückendes Wetter. Morgen am Mittwoch ist es ein bisschen abgekühlt. 22 Grad dann nur noch maximal. 3 Stunden Sonne und ein paar neue Schauer. Für eure Sicherheit der Radio Hamburg Verkehr mit der Edeka-App. Zusätzlich zum Aquaplaning auf der A7, zum Beispiel Höhe Waltershof. Auch Gegenstände auf der A25, Geesthacht Richtung Hamburg zwischen Kuslack und Bergedorf. Stop and go, A7 Flensburg Richtung Hamburg. 10 Kilometer zwischen dem Dreieck Nordwest und dem Elbtunnel. Plus 30 Minuten und Cuxhavener Straße stadtauswärts. 2 Kilometer zwischen Süderelbebogen und Bahnhofsstraße wegen der Baustelle. 30 Minuten. Monique hat einen Blitzer. B5 Richtung Bergedorf für Burger King. Und Bilbeallee statt einwärts, Ecke Wilhelm-Metzger-Straße. Das ist der Radio Hamburg Verkehr für Hamburg, Niedersachsen und

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1: Boah, das Wasser steht ja, also wie tief würde ich sagen? Vielleicht Schienbein?
2: Das ist so kurios, dass es schon wieder lustig ist. Finde ich jedenfalls.
1: Sprachnachricht und Videobeweis von Radio Hamburg-Hörerin Anja. Auf der A7 ist sie unterwegs, Höhe Hausbruch. Und ja, also die Reifen teilweise bis zur Hälfte unter Wasser. Einige von euch dort unterwegs. Deswegen lasst euch Zeit. Wir haben ganz viele Megahits für euch hier bei Radio Hamburg vorbereitet. Harry Styles gleich mit American Girls, das Beste von heute, nach Lil Nas.

In etwas mehr als Schrittgeschwindigkeit. Ich würde sagen, Fahrradgeschwindigkeit ist Radio Hamburg-Hörer Slobodan unterwegs. Schickt uns auch ein Video von der A7. Das ist jetzt Höhe Waltershof gewesen. Und da wird einfach in den Autos durchs Wasser gewartet. Auf einmal kam super viel runter. Dementsprechend vorsichtig und vorausschauend alle unterwegs. Genauso muss das sein. Der Radio Hamburg Verkehr mit der Edeka-App ist auf jeden Fall bei euch. Und ganz viele Mega-Hits gibt es für den Weg nach Hause. Martin Solveig und Dragonette. Gleich mit Hello nach Michael Schulte und Austies. Hier bei eurem Musiksender Nummer 1.

0: das hier ist das Beste von heute. Moschina, Rhythm Unknown. So klingt euer Musiksender Nummer 1 gleich nach den Nachrichten um 18 Uhr.
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0: 18:01.
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9: Schönen guten Tag. Festnahme nach Messeangriff in Volksdorf. US-Staatsbürgerschaft. Trump-Plan gekippt. Schauer 24 Grad. Nachdem vorletzten Freitag ein 18-Jähriger in Volksdorf fast getötet worden ist, ist der mutmaßliche Täter gefasst. Es handelt sich um einen Teenager. Carolina Koplin.
10: Nach dem 17-jährigen Deutschen war gefahndet worden. Samstagnachmittag hatten Beamte ihn dann am Bahnhof in Frankfurt geschnappt. Mittlerweile wurde auch Haftbefehl erlassen. Nach bisherigen Erkenntnissen soll der mutmaßliche Täter wohl wegen Geldschulden am 19. Juni im Volksdorfer Wald auf einen 18-Jährigen mehrfach eingestochen haben. Zwischenzeitlich schwebte der in Lebensgefahr. Mittlerweile ist sein Zustand stabil.
9: Die Inflation bei uns in Deutschland hat an Tempo verloren. Im Juni haben die Verbraucherpreise um 2,3% über dem Niveau des Vorjahresmonats gelegen, nach 2,6% im Mai, teilt das Statistische Bundesamt auf Basis vorläufiger Zahlen mit. Soita Sowali.
11: Energie hat im Juni zwar immer noch mehr gekostet als vor einem Jahr, der Anstieg fiel aber deutlich geringer aus als zuletzt. Lebensmittel und Dienstleistungen wie Restaurantbesuche oder Reisen sind dagegen noch mal teurer geworden. Experten rechnen damit, dass die Inflation schon jetzt im Juli wieder anzieht, unter anderem weil der Tankrabatt dann ausläuft.
9: Im Streit um das US-Geburtsrecht hat Präsident Trump vor dem obersten US-Gericht in einem wegweisenden Urteil eine Niederlage kassiert. Kinder, die in den Vereinigten Staaten zur Welt kommen, bekommen weiter automatisch die US-Staatsbürgerschaft. Tina Eck.
12: Für Trump ist das eine herbe Niederlage, denn nach seiner Meinung wird diese Regelung von illegalen Einwanderern und Asylsuchenden ausgenutzt. Daher wollte Trump die Anordnung massiv einschränken und damit den sogenannten Geburtstourismus stoppen.
8: Die Fußball-WM.
9: Und der DFB hat am Tag nach dem WM-Aus noch keine Entscheidung über die Zukunft von Julian Nagelsmann als Bundestrainer verkündet. DFB-Präsident Neuendorf kündigt in einer Mitteilung eine Aufarbeitung in den kommenden Tagen an. Man könne nicht zur Tagesordnung übergehen, heißt es. Und das waren die Nachrichten aus Hamburg, Deutschland und der Welt.
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0: Ja, es ist warm. 24 Grad hier in der City. 21 in Bad Bramen steht. 25 in Amelinghausen. Aber manchmal so richtig nass. Anja steht gerade, beziehungsweise sitzt noch in ihrem Auto in Harburg und muss noch mal kurz warten, bis dieser dicke Schauer jetzt gleich vorbeigezogen ist. Bevor sie dann in Richtung Wohnungstür gehen kann. Und das geht vielen von euch so, also mehr als 100 Meter da draußen. Ist eine Herausforderung. Kann immer wieder kräftig regnen. Auch gewittern im Laufe des Abends. Morgen am Mittwoch ist es dann etwas abgekühlt. Bei 22 Grad maximal.
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0: Hi Autofahrer. Für eure Sicherheit jetzt der Radio Hamburg Verkehr mit der Edeka-App. Gegenstände auf der A25 Geesthacht Richtung Hamburg zwischen Kurslack und Bergedorf. Und ja, es kann überall ein bisschen länger dauern, weil es echt doll regnet. Teilweise knöchelhoch, schienbeinhohes Wasser zum Beispiel. Auf der A1 auch Hamburg Richtung Bremen. 11 Kilometer zwischen Billstedt und dem Maschener Kreuz. Alle fahren, ist ja auch richtig so. Deutlich langsamer, dauert 20 Minuten länger hier. Und A7 Flensburg Richtung Hamburg. 10 Kilometer zwischen Schnelsen und dem Elbtunnel. Halbe Stunde plus. Das Blitzer-Update. B5 Richtung Bergedorf beim Fastfood-Restaurant. Und das ist der Radio Hamburg Verkehr für Hamburg, Niedersachsen und Schleswig-Holstein. Gute und sichere Fahrt.
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0: Kurz nach 18 Uhr. Vielleicht seid ihr jetzt im Auto und wollt schon längst zu Hause sein. Wir versorgen euch mit Moskena und dem Besten von heute. Das ist Rhythm Unknown, jetzt zum Start in die Stunde. Danke, dass ihr bei uns seid.

der Jogginghose zu Hause chillt, habt ihr alles richtig gemacht. Die Autobahnen in Hamburg, Niedersachsen und Schleswig-Holstein teilweise echt überschwemmt. Fahrt vorsichtig, auch weil Gegenstände auf der A25 liegen. Gehstacht Richtung Hamburg zwischen Kurslack und Bergedorf. Der Radio Hamburg Verkehr mit der Edeka-App begleitet euch auf dem Weg nach Hause. Und ganz viele Mega-Hits natürlich auch. Teddy Swims mit dem Besten von

0: der große Vorteil, wenn ihr jetzt noch rausgeht, wie Radio Hamburg-Hörer Peter zum Joggen. Ihr habt die Strecke für euch und dazu ganz viele Mega-Hits im Ohr. David Guetta und Sia. Und das ist ganz neu. Martin Garrix hat sich Ed Sheeran geschnappt. Natürlich ist ein Mega-Hit draus geworden. Repeated. Dazu gibt er dann gleich im Auto Gas nach unserem News-Update um 18.30 Uhr.
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0: 18.30 Uhr.
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9: Mit Ines Wiese, schönen guten Tag. Nach dem beinahe tödlichen Messerangriff auf einen 18-Jährigen in Volksdorf am 19. Juni ist der mutmaßliche Täter gefasst. Der 17-jährige Tatverdächtige ist in Brandenburg festgenommen worden. Zum Hintergrund heißt es, das Opfer soll dem Täter noch Geld geschuldet haben. Das Komponistenviertel in Barmbek bekommt an 11 Kreuzungen und Straßenabschnitten neue Abstellbügel für Fahrräder und Lastenräder. Bis Oktober wird dafür abschnittsweise unter anderem an der Mozartstraße, der Humboldtstraße und der Weidestraße gearbeitet. Und im Streit um das US-Geburtsrecht hat Präsident Trump vor dem obersten US-Gericht in einem wegweisenden Urteil eine Niederlage kassiert. Kinder, die in den Vereinigten Staaten zur Welt kommen, bekommen weiter automatisch die US-Staatsbürgerschaft. Das gilt auch für Kinder von Eltern, die sich illegal oder nur vorübergehend in den USA aufhalten.
0: Das Radio Hamburg Wetter mit ein paar ganz kräftigen Schauern. Auf dem Radio Hamburg Regenradar jetzt zum Beispiel auch zu sehen in Hausbruch, dann im Norden Hamburgs in Poppenbüttel kommt richtig was runter. Ja, wo eigentlich nicht? In Hasefeld ganz dunkelblauer Fleck. Und im Laufe des Abends kann dann auch noch mal ein kleines Gewitter runterkommen. Also so richtig gemütlich wird es dann nicht mehr bei im Moment noch ziemlich drückenden 24 Grad. Morgen am Mittwoch 22 maximal, 3 Stunden Sonne, ja, aber auch ein paar Schauer mit dabei. Hier ist für eure Sicherheit der Radio Hamburg Verkehr mit der Edeka-App. Eine ungesicherte Unfallstelle wegen des Starkregens auf der A1 Hamburg Richtung Lübeck zwischen dem Kreuz Ost und Basbüttel. Und dann kann es überall gerade ein kleines bisschen länger dauern, weil alle sich natürlich auch völlig zu Recht mehr Zeit lassen. 10 Kilometer zwischen Schnelsen und dem Elbtunnel und B4 stadtauswärts Amsingstraße. 4 Kilometer zwischen Recher-Lübke-Damm und Veddel. 30 Minuten plus. Das ist der Radio Hamburg Verkehr für Hamburg, Niedersachsen und Schleswig-Holstein.
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0: Auch in der Küche hört ihr Radio Hamburg. Vielen Dank dafür. Martin Garrix und Ed Sheeran mit Repeated beim Vorbereiten aufs Abendessen.

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Die WM hat trotzdem noch einen Sinn. Auch wenn Deutschland draußen ist, habt ihr heute richtig Lust gemacht auf Mannschaften wie Portugal, Marokko oder, liebe Grüße an Radio Homburg-Hörer Fred, sogar England. Da fiebern wir dann weiterhin mit, sind natürlich auch bei der Portugal-Community, die auch ganz fleißig Radio Homburg hört und wollen nach wie vor dieses Panini-Sticker-Album voll machen. Also ob Deutschland dabei ist oder nicht, das ist ein Ziel. 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Ich würde sagen, der hat jetzt so 30-40% vielleicht voll, aber auch echt schon so eine dicke Handvoll Doppelte, die wir gerne tauschen. Mittwoch ab 17 Uhr kommt er auch vorbei und dann freuen wir uns auf ein paar gute Geschäfte hier bei eurem Musiksender Nummer 1.

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1: Ihr startet richtig gut gelaunt rein in euren Dienstagfeierabend mit Beats von Radio Hamburg Megastar Kamrat. Und gute Laune kann der ja. Und ich finde, jeder seiner Mega-Hits geht einfach voll ab. Das Beste von heute, gleich von ihm, Hug Yourself, bei eurem Musiksender Nummer 1, Radio Hamburg. Schönen Dienstagfeierabend euch.
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7: Schönen guten Abend. Tankrabatt endet. US-Staatsbürgerschaft. Trump-Plan gekippt. Schauer 24 Grad, in der Nacht trocken 12 Grad. Noch bis Mitternacht gilt der Tankrabatt. Allerdings an den Zapfsäulen ist der Preis für einen Liter Sprit heute zum Teil mehr als 20 Cent nach oben gegangen, obwohl der Ölpreis im Moment tendenziell sinkt. Claudia Wächter.
8: Gerechtfertigt sind diese Preiserhöhungen nicht, sagt der ADAC. Und dennoch an vielen Zapfsäulen, da stehen die Autofahrer Schlange. Viele wollen einfach nochmal voll tanken, denn der Countdown läuft. Und gut möglich, dass es ab morgen Mittag noch einmal einen Preissprung nach oben gibt. Zwar haben die Mineralölkonzerne den Tankrabatt in den vergangenen 2 Monaten nicht immer komplett weitergegeben, aber vielen Autofahrern hat er geholfen.
7: Im Streit um das US-Geburtsrecht hat Präsident Trump vor dem obersten US-Gericht in einem wegweisenden Urteil eine Niederlage kassiert. Kinder, die in den Vereinigten Staaten zur Welt kommen, bekommen weiter automatisch die US-Staatsbürgerschaft. Tina Eck.
9: Für Trump ist das eine herbe Niederlage, denn nach seiner Meinung wird diese Regelung von illegalen Einwanderern und Asylsuchenden ausgenutzt. Daher wollte Trump die Anordnung massiv einschränken und damit den sogenannten Geburtstourismus stoppen.
7: Die Planungen für das Hotel The Jefferson, das ja ins ehemalige US-Generalkonsulat an die Außenalster hier in Hamburg ziehen soll, kommen voran und sind jetzt vorgestellt worden. Carolina Koplin war dabei.
10: Bis zur geplanten Eröffnung in etwa 3-4 Jahren ist noch einiges zu tun. Hinter dem Hauptgebäude entsteht ein 5-stöckiger Neubau mit knapp 50 Zimmern. Und das Hauptgebäude, das in den 1880ern entstanden ist, früher sogar aus 2 Häusern bestand, die dann über den heutigen Haupteingang miteinander verbunden wurden, muss in Absprache mit dem Denkmalschutz umgebaut werden. Ins Untergeschoss kommen unter anderem eine Bar und ein Restaurant, die auch Hamburger, die dort nicht übernachten, besuchen können. Oben entstehen ebenfalls Zimmer. Das Innendesign wird dann schlicht sein und viele runde Elemente enthalten, wie ich den Entwürfen entnehmen konnte.
7: Und das waren die Nachrichten aus Hamburg, Deutschland und der Welt.
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7: Aktuell bleibt es weitestgehend trocken. Später am Abend kann es aber noch einzelne Gewitter geben. In den nächsten Stunden wird es meist klar bei rund 12 Grad. Und morgen startet der Tag freundlich mit Sonne und Wolken und einer Tagestop-Temperatur von 22 Grad.
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13: Auf der A7 zwischen der Raststätte Harburger Berge West und dem Maschener Kreuz. Achtung Autofahrer, da laufen Menschen rum und zwar in beiden Richtungen. Auf der A7 Hannover Richtung Hamburg ist die Abfahrt Marmsdorf wegen hitzebedingter Fahrbahnschäden gesperrt. Die B75 Travemünde Hamburg ist zwischen Bargfeld-Stegen und Elersberg wegen Baumfellarbeiten noch bis 10 Uhr vormittags in beiden Richtungen dicht. Und der Feuerteichweg ist zwischen dem Handweg und dem Marmsdorfer Weg wegen einer Veranstaltung beidseitig bis voraussichtlich Dienstag, den 7. Juli gesperrt. Soweit der Radio Hamburg Verkehr für Hamburg, Niedersachsen und Schleswig-Holstein.
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1: Schönen Dienstag euch, der heute ja ein bisschen entspannter vom Wetter war. Nicht ganz so heiß, aber jetzt auf dem Balkon sitzen, schön mit einem Feierabenddrink, geht doch richtig gut. Dazu eure liebsten Mega-Hits, Kamrad mit Beats, die einfach gute Laune machen. Das Beste von heute für euch. 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

0: Das, was ihr gestern für die Drinks beim Public Viewing rausgehauen habt, das holt ihr bei uns wieder rein.
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0: 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Und für den Start in euren Feierabend gibt's neue Musik für euch. Das Beste von heute kommt von The Bowser und hat so einen ganz chilligen, coolen Groove. Genau richtig für euren Feierabend. Magnetic für euch.

0: ganz viele Mega-Hits für euren Feierabend, die einfach abgehen und richtig gute Laune machen. Eure Top 2 der Radio Hamburg Charts, da halten die beiden sich schon echt lange. Bebe Rexha und Faithless. Einfach so gute Beats, von Faithless nochmal neu aufgelegt und die gehen so ab. Das Beste von heute gleich für euch. New Religion bei eurem Musiksender Nummer 1, Radio Hamburg.
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8: Der Abend verläuft überwiegend trocken, auch wenn es zum späten Abend örtlich noch krachen kann. Danach beruhigt sich das Wetter und morgen gibt es dann viele Wolken, etwas Sonne, zeitweise Regen und eine Tagestop-Temperatur von 22 Grad.
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10: Auf der A7 zwischen der Raststätte Harburger Berge West und dem Maschener Kreuz. Achtung Autofahrer, da laufen Menschen rum und zwar in beiden Richtungen. Auf der A7 Hannover Richtung Hamburg ist die Abfahrt Marmsdorf wegen hitzebedingter Fahrbahnschäden gesperrt. Die B75

0: Veranstaltung beidseitig bis voraussichtlich Dienstag, den 7. Juli, gesperrt. Soweit der Radio Hamburg Verkehr für Hamburg, Niedersachsen und Schleswig-Holstein.
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2: Vier davon am Stück für euren Dienstagfeierabend. Beats, die einfach gute Laune machen. Von Bibi Rexha und Faithless gleich für euch. Stefanie Heinzmann mit Sounds, die einfach so cool und chillig klingen. Und ganz neue Musik von Alex Warren. Fever Dream von ihm feiert ihr ja so sehr. Schon seit 9 Wochen Top 1 der Radio Hamburg Charts. Ich finde, er hat jetzt ordentlich nachgelegt. Passenger klingt einfach voll nach.

0: Tja, Leute, das war nix.
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0: Also ein richtig spannendes Spiel war es. Ich habe wirklich bis zur letzten Sekunde mitgefiebert und habe am Ende wirklich mich weggedreht auf der Couch und konnte nicht hingucken. Und wir haben es echt verloren. Raus aus dem 16-Finale, raus aus der Fußball-WM 2026. Ich würde sagen, wir geben zur EM wieder alles. Und ihr seid aber immer noch im WM-Fieber, also ganz lasst ihr das jetzt nicht los. 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
0: 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Und jetzt startet gut in euren Feierabend mit eurem Musiksender Nummer 1, Tom Gregory für euch mit coolen Beats und seiner Hammerstimme. Ich feiere die ja total. Small Steps für euch bei Radio Hamburg.

0: Eure Lieblingsplaylist läuft bei euch in der Küche mit Mega-Hits, die einfach gute Laune machen. Don't Call Me Up gleich für euch. Und das Beste von heute sind Sommersounds von Miles Smith und Niall Horan. Safe gleich für euch bei eurem Musiksender Nummer 1, Radio Hamburg.
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2: Ich bin Thomas Bleskin. Die Inflation in Deutschland hat im Juni weiter nachgelassen. Nach vorläufigen Zahlen des Statistischen Bundesamts stiegen die Verbraucherpreise im Vergleich zum Vorjahr um 2,3% nach 2,6% im Mai.
3: Vor allem an der Zapfsäule hat sich die Lage entspannt. Viele Autofahrerinnen und Autofahrer konnten deshalb zumindest etwas durchatmen. Energie hat im Juni zwar immer noch mehr gekostet als vor einem Jahr, der Anstieg fiel aber deutlich geringer aus als zuletzt. Lebensmittel und Dienstleistungen wie Restaurantbesuche oder Reisen sind dagegen noch mal teurer geworden. Experten rechnen damit, dass die Inflation schon jetzt im Juli wieder anzieht, unter anderem weil der Tankrabatt dann ausläuft. Zoe Tassovali, Redaktion.
2: Die Spritpreise haben bereits vor dem Ende des Tankrabatts spürbar angezogen. Nach Angaben des ADAC kostete ein Liter Diesel am Mittag im bundesweiten Durchschnitt 3,5 Cent mehr als am Vortag. Super E10 verteuerte sich um 3,3%. Der Automobilclub hält den Anstieg angesichts sinkender Ölpreise für nicht gerechtfertigt und vermutet, dass Mineralölkonzerne die ab morgen geltende höhere Energiesteuer schon jetzt einpreisen. Auch das Bundeskartellamt kündigte eine genaue Prüfung möglicher Preisaufschläge an. Und zum Sport. Fußball. Manuel Neuer hat jetzt endgültig den Schlusspunkt gesetzt. Nach dem bitteren WM-Aus gegen Paraguay beendet der Nationaltorhüter seine Karriere im DFB-Trikot. Ob es nach dem frühen Aus auch für Bundestrainer Julian Nagelsmann weitergeht, ist dagegen weiter offen.
4: Es sei extrem bitter, so aufzuhören, erklärt Neuer bei Magenta und zieht damit endgültig einen Schlussstrich unter seine Karriere in der Nationalmannschaft. Das wünschen sich immer mehr Experten auch von Julian Nagelsmann. Nicht nur Lothar Matthäus, auch Mats Hummels und vor allem Didi Hamann. Der Nagelsmann schon in der WM-Vorbereitung Fehler ankreidet. DFB-Sportdirektor Rudi Völler kündigte an, dass die DFB-Spitze in den nächsten ein, zwei Tagen beraten werde. Er selbst, so Völler, würde an Nagelsmann festhalten, aber er entscheide das nicht alleine. Thomas Thonfeld, Sportredaktion.
2: Nach dem WM-Austritt die deutsche Fußballnationalmannschaft die Heimreise an. Die Spieler verlassen das Teamquartier in Winston-Salem nach einem letzten gemeinsamen Treffen individuell. Das DFB-Team war bei der Weltmeisterschaft im Elfmeterschießen gegen Paraguay ausgeschieden und hatte den Einzug ins Achtelfinale verpasst.
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0: Das Radio Hamburg-Regenradar zeigt am späten Abend vereinzelt noch Gewitter. Ansonsten bleibt es meist trocken. Die Nacht wird klar und kühl. Morgen wechseln sich viele Wolken und etwas Sonne ab. Dazu zeitweise Regen bei einer Tagestop-Temperatur von 22 Grad.
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7: Auf der A1 Hamburg Richtung Lübeck. Achtung Autofahrer. Zwischen Moorfleet und Billstedt liegen Gegenstände auf der Autobahn. Auf der A7 Hamburg Richtung Flensburg. Zwischen Bahrenfeld und Volkspark. Da ist ein Liegenbleiber auf der Autobahn. Stop and Go gibt es auf der A7 Flensburg Richtung Hamburg zwischen dem Dreieck Nordwest und dem Elbtunnel auf 4 Kilometer. Auf der A261 zwischen dem Buchholzer Dreieck und Hamburg Südwest besteht in Höhe Tötensen in beiden Richtungen Gefahr durch Aquaplaning. Und die B75 zwischen Travemünde und Hamburg ist zwischen Bargfeld, Stegen und Kaihude wegen Aufräumarbeiten von Sturmschäden und mehreren entwurzelten Bäumen noch bis Freitag in beiden Richtungen gesperrt. Eine örtliche Umleitung ist ausgeschildert. Der Radio Hamburg Verkehr für Hamburg, Niedersachsen und Schleswig-Holstein.
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0: Schönen Dienstag-Feierabend. Da startet ihr jetzt gleich so richtig rein. Anstoßen auf der Couch und dann einfach nur einen ganz entspannten Abend mit euren liebsten Megastars Miles Smith und Niall Horan jetzt für euch mit dem Besten von heute. Das klingt einfach so richtig schön chillig nach Feierabend und voll nach Sonne. Drive safe für euch.

0: Ihr seid schon wieder ein bisschen abgekühlt vom Wochenende. Gestern und heute war ja ein bisschen entspannter, aber trotzdem noch voll im Sommermodus. Ihr habt auch Bock auf diese heißen Temperaturen, auf abends, solange draußen sitzt, auf dem Balkon oder bei euch im Garten. Und die richtigen Sommerbeats, die fehlen auf keinen Fall. Ihr hört euren Lieblingssender Radio Hamburg und wir haben eine Playlist voll mit Megahits, die einfach so nach Sommer, nach Feierabend, nach gute Laune klingen. Das Beste von heute. Was ganz Neues für euch von Mr. Z. Der kommt aus Norderstedt und hat mir erzählt, dass er schon seitdem er 16 ist, Musik bei sich einfach zu Hause im Keller macht und auch so Bock hat, dass die endlich raus in die Welt kann. Und das unterschreibe ich. Ich feiere ihn so sehr. Einfach so eine coole Stimme, gute Beats dazu. Genau richtig. Für euren Dienstag Feierabend. Sometimes I love you. Klingt einfach nach Sommer.
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0: feiert euren Dienstagfeierabend mit ganz vielen Mega-Hits. Lady Gaga, mit der dreht ihr gleich auf. Liebsten Mega-Hits von ihr, Bad Romance, gibt's gleich für euch. Und das Beste von heute kommt von Leonie. Macht einfach so gute Laune. Stay zusammen mit Callum Scott gleich bei eurem Musiksender Nummer 1, Radio Hamburg.
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0: Aktuell bleibt es weitestgehend trocken. Später am Abend kann es aber noch einzelne Gewitter geben. In den nächsten Stunden wird es meist klar bei rund 12 Grad. Und morgen startet der Tag freundlich mit Sonne und Wolken und einer Tagestop-Temperatur von 22 Grad.
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12: Auf der A1 Hamburg Richtung Lübeck. Achtung Autofahrer. Zwischen Moorfleet und Billstedt liegen Gegenstände auf der Autobahn. Auf der A7 Hamburg Richtung Flensburg zwischen Bahrenfeld und Volkspark, da ist ein Liegenbleiber auf der Autobahn. Stop and Go gibt es auf der A7 Flensburg Richtung Hamburg zwischen dem Dreieck Nordwest und dem Elbtunnel auf 4 Kilometern. Auf der A261 zwischen dem Buchholzer Dreieck und Hamburg Südwest besteht in Höhe Tötensen in beiden Richtungen Gefahr durch Aquaplaning. Und die B75 zwischen Travemünde und Hamburg ist zwischen Bargfeld, Stegen und Kaihude wegen Aufräumarbeiten von Sturmschäden und mehreren entwurzelten Bäumen noch bis Freitag in beiden Richtungen gesperrt. Eine örtliche Umleitung ist ausgeschildert. Der Radio Hamburg Verkehr für Hamburg, Niedersachsen und Schleswig-Holstein.
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0: Feierabend-Feeling mit 4 Mega-Hits am Stück für euch. Gute Laune-Beats von Leonie gleich. Lady Gaga für euch am Start, mit der dreht ihr nochmal auf. Und ganz neue Musik von Chris de Serendi. Und die klingt einfach so nach Sommer, nach so einem Sommerabend. Richtig gute Laune. Good Old Days für euch.

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auf eurer Top 3 Teddy Swims Mr. Know-It-All. Ich feiere den jetzt, weil er so eine soulige, coole Stimme hat. Getoppt von Bebe Rexha und Faithless auf der Top 2 mit New Religion. Geht einfach so ab. Und er ist wirklich seit 9 Wochen in Folge ungeschlagen. Radio Hamburg Megastar Alex Warren mit Fever Dream. Klingt einfach so nach Sommer, macht gute Laune. Ich kann verstehen, warum ihr den so feiert. Ja, aber ob er die 10 voll macht, es schafft, 10 Wochen in Folge Top 1 der Radio Hamburg Charts zu feiern, das hört ihr am Samstag ab 17 Uhr. Wir freuen uns riesig, wenn ihr einschaltet, mit uns mitfiebert und jetzt gut in euren Feierabend startet mit Dua Lipa und richtig guten Beats. Houdini für euch bei eurem Musiksender Nummer 1, Radio Hamburg.

0: Sommersounds bei eurem Musiksender Nummer 1, Radio Hamburg. Gleich für euch das Beste von heute, kommt von Kygo zusammen mit Khalid und Griffin. Und das macht einfach so gute Laune, erinnert voll an so einen Festivaltag im Sommer. Save My Love gibt's direkt nach den News für euch. Vorher David Guetta zusammen mit Anne-Marie und Coil Array. Richtig guten Beats. Baby, don't hurt me.
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1: Ich bin Thomas Bleskin. Die Inflation in Deutschland hat sich im Juni abgeschwächt. Nach vorläufigen Angaben des Statistischen Bundesamts stiegen die Verbraucherpreise im Vergleich zum Vorjahresmonat um 2,3%. Im Mai hatte die Teuerungsrate noch bei 2,6% gelegen. Ausschlaggebend waren demnach vor allem gesunkene Ölpreise und der Tankrabatt. Dagegen verteuerten sich Lebensmittel und Dienstleistungen. Die Spritpreise ziehen bereits vor dem Ende des Tankrabatts spürbar an. Nach Angaben des ADAC kostete ein Liter Diesel am Mittag im bundesweiten Durchschnitt 3,5 Cent mehr als am Vortag. E10 verteuerte sich um 3,3 Cent.
2: Gerechtfertigt sind diese Preiserhöhungen nicht, sagt der ADAC. Und dennoch an vielen Zapfsäulen, da stehen die Autofahrer Schlange. Viele wollen einfach nochmal voll tanken, denn der Countdown läuft. Und gut möglich, dass es ab morgen Mittag noch einmal einen Preissprung nach oben gibt. Zwar haben die Mineralölkonzerne den Tankrabatt in den vergangenen 2 Monaten nicht immer komplett weitergegeben, aber vielen Autofahrern hat er geholfen. Claudia Wächter, Nachrichtenredaktion.
1: Der oberste Gerichtshof der USA hat Präsident Trump im Streit um das Geburtsrecht eine Niederlage zugefügt. Der Supreme Court entschied, dass in den Vereinigten Staaten geborene Kinder weiterhin automatisch die US-Staatsbürgerschaft erhalten, auch wenn ihre Eltern sich illegal oder nur vorübergehend im Land aufhalten.
3: Es war eine von Präsident Trumps wichtigsten Herzensangelegenheiten, das sogenannte Geburtsrecht abzuschaffen. Ein verfassungsmäßig verankertes Gesetz, das Babys, die in den USA geboren werden, automatisch die amerikanische Staatsbürgerschaft zuerkennt. Für Trump ist das eine herbe Niederlage, denn nach seiner Meinung wird diese Regelung von illegalen Einwanderern und Asylsuchenden ausgenutzt. Daher wollte Trump die Anordnung massiv einschränken und damit den sogenannten Geburtstourismus stoppen. Tina Eck, USA.
1: Und zum Sportfußball. Nach dem WM-Aus hat der Deutsche Fußballbund eine Entscheidung über die Zukunft von Bundestrainer Julian Nagelsmann vertagt. DFB-Präsident Bernd Neuendorf kündigte an, die Gründe für das Ausscheiden gemeinsam mit der sportlichen Leitung in Ruhe aufzuarbeiten. Das Abschneiden bei der Weltmeisterschaft genüge nicht den eigenen Ansprüchen. Nagelsmann hatte nach dem verlorenen Elfmeterschießen gegen Paraguay seine Bereitschaft erklärt, im Amt zu bleiben.
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4: Der Abend verläuft überwiegend trocken, auch wenn es zum späten Abend örtlich noch krachen kann. Danach beruhigt sich das Wetter und morgen gibt es dann viele Wolken, etwas Sonne, zeitweise Regen und eine Tagestopptemperatur von 22 Grad.
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7: 3 Kilometer Stop-and-Go auf der A1 Bremen Richtung Hamburg zwischen Stucken-Borstel und Bokel. Da ist die Autobahn wegen Bergungsarbeiten auf 2 Spuren verengt. Auf der A1 Hamburg Richtung Lübeck ist in Höhe des Kreuzes Bargte Heide nach einem Unfall gesperrt. Auf der A261 Buchholzer Dreieck zwischen Hamburg Südwest in Höhe Tötensinn besteht in beiden Richtungen Gefahr durch Aquaplaning. Auf der B75 Travemünde zwischen Hamburg ist zwischen Bargfeld, Stegen und Kaihude für die Aufräumarbeiten von Sturmschäden und mehrerer entwurzelter Bäume noch bis Freitag in beiden Richtungen gesperrt. Eine örtliche Umleitung ist ausgeschildert. Und in Neumünster kommt es im Bereich der Wrangelstraße wegen des Brandes einer Lagerhalle zu starker Rauchentwicklung. Anwohner und Autofahrer werden dringend gebeten, Fenster und Türen geschlossen zu halten sowie Klimaanlagen abzuschalten. Der Zugverkehr auf der Strecke Neumünster-Hamburg fällt wegen des abziehenden Rauchs auf die Gleise derzeit vollständig aus. Ein Schienenersatzverkehr ist eingerichtet. Das ist er, der Radio Hamburg Verkehr für Hamburg, Niedersachsen und Schleswig-Holstein.
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8: Schönen Dienstagabend euch. Und ey, dieses beste Gefühl ist doch einfach dieses Feierabend-Feeling. Ihr habt nichts mehr zu tun. Könnt einfach machen, worauf ihr Bock habt. Nochmal schnell eine Runde raus oder auf der Couch chillen. Und das in einen Mega-Hit verpackt. Das können Kygo, Khalid und Griffin für euch. So eine coole Kombi. Beats, die einfach gute Laune machen. Safe My Love für euch.

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1: Ja, klicken wir jetzt auf jeden Fall rein. Ich bin immer noch geflasht von dieser Stimme von Benson Boone. Was der drauf hat, ist echt der Wahnsinn. Und Ellie Goulding hat ja so eine krass besondere Stimme. Die hört den ganzen Track. Jetzt hier Black Prada Dress ist das Beste von heute. Und ich finde, ihre Stimme kommt da so gut raus. Gute Beats dazu. Genau richtig für euren Feierabend.
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0: er macht euch im Feierabend nochmal richtig gute Laune. Robin Schulz, er ist einfach ein DJ, der sowas kann für dich. Gute Beats, die einfach immer abgehen. Und zusammen mit Barbs hat er was Neues am Start. Das Beste von heute für euch, Better Times. Klingt einfach so nach Sommer, nach Feierabend. Genau richtig für euren Dienstagabend. Gleich bei eurem Musiksender Nummer 1. Radio Hamburg.
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3: Das Radio Hamburg Regenradar zeigt am späten Abend vereinzelt noch Gewitter. Ansonsten bleibt es meist trocken. Die Nacht wird klar und kühl. Morgen wechseln sich viele Wolken und etwas Sonne ab. Dazu zeitweise Regen bei einer Tagestoptemperatur von 22 Grad.
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6: 3 Kilometer Stop and Go auf der A1 Bremen Richtung Hamburg zwischen Stucken-Borstel und Bokel. Da ist die Autobahn wegen Bergungsarbeiten auf 2 Spuren verengt. Auf der A1 Hamburg Richtung Lübeck ist in Höhe des Kreuzes Bargteheide nach einem Unfall gesperrt. Auf der A261 Buchholzer Dreieck zwischen Hamburg Südwest in Höhe Tötensinn besteht in beiden Richtungen Gefahr durch Aquaplaning. Auf der B75 Travemünde zwischen Hamburg ist zwischen Bargfeld, Stegen und Kaihude für die Aufräumarbeiten von Sturmschäden und mehrerer entwurzelter Bäume noch bis Freitag in beiden Richtungen gesperrt. Eine örtliche Umleitung ist ausgeschildert. Und in Neumünster kommt es im Bereich der Wrangelstraße wegen des Brandes einer Lagerhalle zu starker Rauchentwicklung. Anwohner und Autofahrer werden dringend gebeten, Fenster und Türen geschlossen zu halten sowie Klimaanlagen abzuschalten. Der Zugverkehr auf der Strecke Neumünster-Hamburg fällt wegen des abziehenden Rauchs auf die Gleise derzeit vollständig aus. Ein Schienenersatzverkehr ist eingerichtet. Das ist er, der Radio Hamburg Verkehr für Hamburg, Niedersachsen und Schleswig-Holstein.
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3: 4 davon am Stück, ihr lehnt euch auf der Couch zurück. Und wir haben eine richtig gute Playlist für euch. Fifth Harmony gleich für euch. Richtig coole Sounds, Topic, Loy und ganz neue Musik. Das Beste von heute kommt von Radio Hamburg, Megastar und DJ Robin Schulz zusammen mit Bubs. Geht einfach so ab. Battle Times für euch.

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Um 7.17 Uhr vielleicht ja das nächste Kinoprogramm für euch und eure Kids. Schön eine große Popcorn, eine kalte Cola dazu und dann endlich mal wieder Kino. Macht euch jetzt einen schönen Feierabend mit Tiffany Harris und dem Besten von heute. Ihre Stimme, in die habt ihr euch einfach sofort verliebt. Die klingt einfach so cool. Vertigo bei eurem Musiksender Nummer 1, Radio Hamburg.

0: dieser Mega-Hit von Radio Hamburg Megastar Ed Sheeran geht einfach so ab. Ich habe den letztens im Supermarkt gehört und wären da keine Leute gewesen, ich hätte getanzt. Sapphire gibt's gleich für euch und das Beste von heute kommt von Olivia Dean. Sound so easy to fall in love mit ihrer Hammerstimme. Gleich für euch, direkt nach den News und vorher noch Ian Dior mit Let You.
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1: Ich bin Katrin Müller. Wer noch günstig tanken will, sollte nicht mehr lange warten. Kurz vor dem Ende des Tankrabatts ziehen die Spritpreise bereits kräftig an. Nach Angaben des ADAC ist Super E10 zur Mittagszeit im Schnitt um mehr als 20% pro Liter nach oben gegangen. Diesel sogar um 24 Cent.
2: Gerechtfertigt sind diese Preiserhöhungen nicht, sagt der ADAC. Und dennoch an vielen Zapfsäulen, da stehen die Autofahrer Schlange. Viele wollen einfach nochmal voll tanken, denn der Countdown läuft. Zwar haben die Mineralölkonzerne den Tankrabatt in den vergangenen 2 Monaten nicht immer komplett weitergegeben, aber vielen Autofahrern hat er geholfen. Claudia Wächter, Nachrichtenredaktion.
1: Nach den tödlichen Schüssen in einer Jugendhilfeeinrichtung in Stade sitzt der mutmaßliche Täter jetzt in Untersuchungshaft. Das Amtsgericht hat Haftbefehl gegen den 45-Jährigen erlassen. Die Staatsanwaltschaft wirft ihm 6-fachen Mord vor.
3: Die Ermittler gehen davon aus, dass der Mann während eines Termins zum Sorgerecht plötzlich das Feuer eröffnete. Es ging um die 3 Monate alte Tochter. 3 Beschäftigte des Jugendamts und 3 Mitarbeitende der Jugendhilfeeinrichtung kamen dabei ums Leben. Die Staatsanwaltschaft sieht Anzeichen für Heimtücke und niedrige Beweggründe. Die Mutter des gemeinsamen Kindes und eine weitere Frau sind inzwischen wieder auf freiem Fuß. Auch sie wurden zunächst festgehalten. Gegen sie wird aber derzeit kein Haftbefehl beantragt. Zoe Tassovali, Nachrichtenredaktion.
1: Der oberste Gerichtshof der USA hat Präsident Trump im Streit um das Geburtsrecht eine Niederlage zugefügt. Das Supreme Court entschied, dass in den Vereinigten Staaten geborene Kinder weiterhin automatisch die US-Staatsbürgerschaft erhalten, auch wenn ihre Eltern sich illegal oder nur vorübergehend im Land aufhalten. Die Richter beriefen sich auf den 14. Verfassungszusatz sowie ein Grundsatzurteil aus dem Jahr 1898. Nach dem WM-Aus hat der Deutsche Fußballbund eine Entscheidung über die Zukunft von Bundestrainer Julian Nagelsmann vertagt. DFB-Präsident Bernd Neuendorf kündigte an, die Gründe für das Ausscheiden gemeinsam mit der sportlichen Leitung in Ruhe aufzuarbeiten. Das Abschneiden bei der Weltmeisterschaft genüge nicht den eigenen Ansprüchen. Nagelsmann hatte nach dem verlorenen Elfmeterschießen gegen Paraguay seine Bereitschaft erklärt, im Amt zu bleiben.
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4: Aktuell bleibt es weitestgehend trocken. Später am Abend kann es aber noch einzelne Gewitter geben. In den nächsten Stunden wird es meist klar bei rund 12 Grad. Und morgen startet der Tag freundlich mit Sonne und Wolken und einer Tagestoptemperatur von 22 Grad.
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7: Auf der A1 Hamburg Richtung Bremen. Achtung Autofahrer, zwischen Harburg und dem Maschener Kreuz hat es einen Unfall gegeben. Auf der A7 Hannover Richtung Hamburg ist zwischen Bad Fallingbostel und dem Rastplatz Dorfmark die mittlere Spur nach einem Unfall gesperrt. Auf der A1 Bremen Richtung Hamburg sind es zwischen Schlucken-Borstel und Bokel 3 Kilometer Stop and Go. Hier ist die Autobahn wegen Bergungsarbeiten auf 2 Spuren verengt. Auf der A261 zwischen Buchholzer Dreieck und Hamburg Südwest besteht in Höhe Tötensen in beiden Richtungen Gefahr durch Aquaplan. Und die B75 Travemünde-Hamburg ist zwischen Bargfeld, Stegen und Kaihude für die Aufräumarbeiten von Sturmschäden und mehrerer entwurzelter Bäume noch bis Freitag in beiden Richtungen gesperrt. Eine örtliche Umleitung ist ausgeschildert. 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
8: Schönen Dienstagfeierabend. Für euch geht's morgen wieder früh raus, deswegen lasst ihr jetzt schon mal so langsam den Feierabend ausklingen. Wir haben genau die richtige Playlist dafür für euch. Gleich Taylor Swift mit einem ihrer schönsten Mega-Hits, wie ich finde. Der hat auch sowas ganz Cooles, Chilliges mit drin. Cruel Summer für euch. Direkt nach dem Besten von heute. Und es kommt von Olivia Dean. Und sie hat irgendwie so viel Soul in ihrer Stimme. Ich finde die einfach so gut. So easy to fall in love. Genau der richtige, chillige Feierabendsong für euch.

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0: 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Wenn ihr Bock habt, auch dabei zu sein, dann sagt uns Bescheid. 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Und für euren Feierabend gibt's was Neues von Ray Dalton. Das Beste von heute. Klingt einfach so richtig cool nach Sommer. Geht nach vorne mit seiner Stimme, die immer gute Laune macht. Go That High für euch.
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0: ganz viele Mega-Hits für euren Dienstagfeierabend. Gleich Freya Riding. I'm gonna build castles. Oh, die hat so eine krasse Stimme und ich finde das so toll, wenn die bei ihren Auftritten auch noch selber dazu Klavier spielt. Hammerfrau Castles gibt's gleich für euch. Und das Beste von heute kommt von Kamra. Macht einfach gute Laune. Hug yourself. Gleich für euch bei eurem Musiksender Nummer 1, Radio Hamburg.
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5: Der Abend verläuft überwiegend trocken, auch wenn es zum späten Abend örtlich noch krachen kann. Danach beruhigt sich das Wetter und morgen gibt es dann viele Wolken, etwas Sonne, zeitweise Regen und eine Tagestop-Temperatur von 22 Grad.
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8: Auf der A1 Hamburg Richtung Bremen. Achtung Autofahrer, zwischen Harburg und dem Maschener Kreuz hat es einen Unfall gegeben. Auf der A7 Hannover Richtung Hamburg ist zwischen Bad Fallingbostel und dem Rastplatz Dorfmark die mittlere Spur nach einem Unfall gesperrt. Auf der A1 Bremen Richtung Hamburg sind es zwischen Stuckenborstel und Bokel 3 Kilometer Stop and Go. Hier ist die Autobahn wegen Bergungsarbeiten auf 2 Spuren verengt. Auf der A261 zwischen Buchholzer Dreieck und Hamburg Südwest besteht in Höhe Tötensen in beiden Richtungen Gefahr durch Aquaplan. Und die B75 Travemünde Hamburg ist zwischen Bargfeld, Stegen und Kaihude für die Aufräumarbeiten von Sturmschäden und mehrerer entwurzelter Bäume noch bis Freitag in beiden Richtungen gesperrt. Eine örtliche Umleitung ist ausgeschildert. Der Radio Hamburg Verkehr für Hamburg, Niedersachsen und Schleswig-Holstein.
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0: Vier davon am Stück für euren Dienstagfeierabend. Kamerad mit gute Laune Beats gleich für euch. Freya Riding, ist ja so eine Hammerstimme, gleich mit dabei. Und das Beste von heute, ja, ist jetzt ein bisschen traurig nach gestern, der WM-Mega-Hit 2026. Er ist so gut, hat uns dann leider doch nicht weitergebracht als das 16. Finale. Raus aus der Fußball-WM 2026. Das war's für Deutschland. Aber dieses WM-Feeling und diesen Sommer, den geben wir nicht her. Shakira und Burna Boy jetzt für euch mit dem Besten von heute. Bye, bye.

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0: 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Finale, raus aus der Fußball-WM 2026. 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
0: 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Und für euren Feierabend gibt's jetzt ganz chillige, coole Sounds von Post Malone. Circles bei eurem Musiksender Nummer 1, Radio Hamburg.

Gleich beim Fertigmachen im Bad habt ihr richtig gute Beats dabei. Von Radio Hamburg Megastar Leonie zusammen mit Callum Scott. Das Beste von heute. Macht einfach gute Laune. Hat so einen chilligen, coolen Groove dabei. Bringt euch fast zum Tanzen. Stay gleich für euch direkt nach den News. Und vorher Dennis Lloyd mit Alien. 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
1: Ich bin Katrin Müller. Wer noch günstig tanken will, sollte sich beeilen. Kurz vor dem Ende des Tankrabatts ziehen die Spritpreise bereits kräftig an. Nach Angaben des ADAC ist Super E10 zwischenzeitlich bereits im Schnitt um mehr als 20 Cent pro Liter nach oben gegangen. Diesel sogar um 24 Cent.
2: Viele Autofahrer haben die letzten Stunden des Tankrabatts noch genutzt. An manchen Tankstellen gab es teils riesige Schlangen. Der ADAC hält die aktuellen Preisaufschläge trotzdem für nicht gerechtfertigt. Die Ölpreise seien zuletzt gesunken. Trotzdem hätten die Mineralölkonzerne die höhere Steuer offenbar schon vor dem offiziellen Ende des Tankrabatts eingepreist. Für Mittwochmittag rechnen Experten damit, dass die Spritpreise noch stärker steigen. Das Bundeskartellamt hat angekündigt, überzogene Erhöhungen genau zu prüfen. Zoe Tassovali, Nachrichtenredaktion.
1: Nach den tödlichen Schüssen in einer Jugendhilfeeinrichtung in Stade sitzt der mutmaßliche Täter in Untersuchungshaft. Das Amtsgericht erließ Haftbefehl wegen des Verdachts des sechsfachen Mordes. Nach Angaben der Staatsanwaltschaft soll der 45-Jährige während eines Termins zum Sorgerecht für seine 3 Monate alte Tochter plötzlich das Feuer auf Mitarbeiter der Einrichtung und des Jugendamts eröffnet haben. US-Präsident Donald Trump wollte das automatische Geburtsrecht in den USA abschaffen. Jetzt hat ihn das oberste Gericht gestoppt. Kinder, die in den Vereinigten Staaten geboren werden, erhalten damit weiterhin automatisch die amerikanische Staatsbürgerschaft.
3: Es war eine von Präsident Trumps wichtigsten Herzensangelegenheiten, das sogenannte Geburtsrecht abzuschaffen. Ein verfassungsmäßig verankertes Gesetz, das Babys, die in den USA geboren werden, automatisch die amerikanische Staatsbürgerschaft zuerkennt. Für Trump ist das eine herbe Niederlage, denn nach seiner Meinung wird diese Regelung von illegalen Einwanderern und Asylsuchenden ausgenutzt. Aus den USA, Tina Eck.
1: Zum Fußball. Bei der Weltmeisterschaft hat Norwegen den ersten Einzug in ein WM-Achtelfinale seit 28 Jahren gefeiert. In der ersten K.O.-Runde gewannen die Norweger 2:1 gegen die Elfenbeinküste. Und nach dem WM-Aus für die deutsche Mannschaft hat der DFB eine Entscheidung über die Zukunft von Bundestrainer Nagelsmann vertagt. DFB-Präsident Neuendorf kündigte an, die Gründe für das Ausscheiden gemeinsam mit der sportlichen Leitung in Ruhe aufzuarbeiten.
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4: Das Radio Hamburg Regenradar zeigt am späten Abend vereinzelt noch Gewitter. Ansonsten bleibt es meist trocken. Die Nacht wird klar und kühl. Morgen wechseln sich viele Wolken und etwas Sonne ab. Dazu zeitweise Regen bei einer Tagestoptemperatur von 22 Grad.
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6: Auf der A1 Hamburg Richtung Bremen. Achtung Autofahrer, zwischen Harburg und dem Maschener Kreuz hat es einen Unfall gegeben. Auf der A7 Hannover Richtung Hamburg ist zwischen Bad Fallingbostel und dem Rastplatz Dorfmark die mittlere Spur nach einem Unfall gesperrt. Auf der A1 Bremen Richtung Hamburg sind es zwischen Stuckenborstel und Bokel 3 Kilometer Stop and Go. Hier ist die Autobahn wegen Bergungsarbeiten auf 2 Spuren verengt. Auf der A261 zwischen Buchholzer Dreieck und Hamburg Südwest besteht in Höhe Tötensen in beiden Richtungen Gefahr durch Aquaplan. Und die B75 Travemünde Hamburg ist zwischen Bargfeld, Stegen und Kaihude für die Aufräumarbeiten von Sturmschäden und mehrerer entwurzelter Bäume noch bis Freitag in beiden Richtungen gesperrt. Eine örtliche Umleitung ist ausgeschildert. Der Radio Hamburg Verkehr für Hamburg, Niedersachsen und Schleswig-Holstein.
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4: Ich bin Katrin Müller. Wer noch günstig tanken will, sollte sich beeilen. Kurz vor dem Ende des Tankrabatts ziehen die Spritpreise bereits kräftig an. Nach Angaben des ADAC ist Super E10 zwischenzeitlich bereits im Schnitt um mehr als 20 Cent pro Liter nach oben gegangen. Diesel sogar um 24 Cent.
5: Viele Autofahrer haben die letzten Stunden des Tankrabatts noch genutzt. An manchen Tankstellen gab es teils riesige Schlangen. Der ADAC hält die aktuellen Preisaufschläge trotzdem für nicht gerechtfertigt. Die Ölpreise seien zuletzt gesunken. Trotzdem hätten die Mineralölkonzerne die höhere Steuer offenbar schon vor dem offiziellen Ende des Tankrabatts eingepreist. Für Mittwochmittag rechnen Experten damit, dass die Spritpreise noch stärker steigen. Das Bundeskartellamt hat angekündigt, überzogene Erhöhungen genau zu prüfen. Zoe Tassovali, Nachrichtenredaktion.
4: Nach den tödlichen Schüssen in einer Jugendhilfeeinrichtung in Stade sitzt der mutmaßliche Täter in Untersuchungshaft. Das Amtsgericht erließ Haftbefehl wegen des Verdachts des sechsfachen Mordes. Nach Angaben der Staatsanwaltschaft soll der 45-Jährige während eines Termins zum Sorgerecht für seine 3 Monate alte Tochter plötzlich das Feuer auf Mitarbeiter der Einrichtung und des Jugendamts eröffnet haben. US-Präsident Donald Trump wollte das automatische Geburtsrecht in den USA abschaffen. Jetzt hat ihn das oberste Gericht gestoppt. Kinder, die in den Vereinigten Staaten geboren werden, erhalten damit weiterhin automatisch die amerikanische Staatsbürgerschaft.
6: Es war eine von Präsident Trumps wichtigsten Herzensangelegenheiten, das sogenannte Geburtsrecht abzuschaffen. Ein verfassungsmäßig verankertes Gesetz, das Babys, die in den USA geboren werden, automatisch die amerikanische Staatsbürgerschaft zuerkennt. Für Trump ist das eine herbe Niederlage, denn nach seiner Meinung wird diese Regelung von illegalen Einwanderern und Asylsuchenden ausgenutzt. Aus den USA, Tina Eck.
4: Zum Fußball. Bei der Weltmeisterschaft hat Norwegen den ersten Einzug in ein WM-Achtelfinale seit 28 Jahren gefeiert. In der ersten K.O.-Runde gewannen die Norweger 2:1 gegen die Elfenbeinküste. Und nach dem WM-Aus für die deutsche Mannschaft hat der DFB eine Entscheidung über die Zukunft von Bundestrainer Nagelsmann vertagt. DFB-Präsident Neuendorf kündigte an, die Gründe für das Ausscheiden gemeinsam mit der sportlichen Leitung in Ruhe aufzuarbeiten.
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7: Aktuell bleibt es weitestgehend trocken. Später am Abend kann es aber noch einzelne Gewitter geben. In den nächsten Stunden wird es meist klar bei rund 12 Grad. Und morgen startet der Tag freundlich mit Sonne und Wolken und einer Tagestoptemperatur von 22 Grad.
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10: Auf der A1 Hamburg Richtung Bremen. Achtung Autofahrer, zwischen Harburg und dem Maschener Kreuz hat es einen Unfall gegeben. Auf der A7 Hannover Richtung Hamburg ist zwischen Bad Fallingbostel und dem Rastplatz Dorfmark die mittlere Spur nach einem Unfall gesperrt. Auf der A1 Bremen Richtung Hamburg sind es zwischen Stuckenborstel und Bokel 3 Kilometer Stop and Go. Hier ist die Autobahn wegen Bergungsarbeiten auf 2 Spuren verengt. Auf der A261 zwischen Buchholzer Dreieck und Hamburg Südwest besteht in Höhe Tötensen in beiden Richtungen Gefahr durch Aquaplan. Und die B75 Travemünde Hamburg ist zwischen Bartfeld, Stegen und Kaihude für die Aufräumarbeiten von Sturmschäden und mehrerer entwurzelter Bäume noch bis Freitag in beiden Richtungen gesperrt. Eine örtliche Umleitung ist ausgeschildert. 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
1: Ich bin Katrin Müller. Wer noch günstig tanken will, sollte sich beeilen. Kurz vor dem Ende des Tankrabatts ziehen die Spritpreise bereits kräftig an. Nach Angaben des ADAC ist Super E10 zwischenzeitlich bereits im Schnitt um mehr als 20 Cent pro Liter nach oben gegangen. Diese sogar um 24 Cent.
2: Gerechtfertigt sind diese Preiserhöhungen nicht, sagt der ADAC. Und dennoch an vielen Zapfsäulen, da stehen die Autofahrer Schlange. Viele wollen einfach nochmal voll tanken, denn der Countdown läuft. Zwar haben die Mineralölkonzerne den Tankrabatt in den vergangenen 2 Monaten nicht immer komplett weitergegeben, aber vielen Autofahrern hat er geholfen. Claudia Wächter, Nachrichtenredaktion.
1: Nach den tödlichen Schüssen in einer Jugendhilfeeinrichtung in Stade sitzt der mutmaßliche Täter jetzt in Untersuchungshaft. Das Amtsgericht hat Haftbefehl gegen den 45-Jährigen erlassen. Die Staatsanwaltschaft wirft ihm 6-fachen Mord vor.
3: Die Ermittler gehen davon aus, dass der Mann während eines Termins zum Sorgerecht plötzlich das Feuer eröffnete. Es ging um die 3 Monate alte Tochter. 3 Beschäftigte des Jugendamts und 3 Mitarbeitende der Jugendhilfeeinrichtung kamen dabei ums Leben. Die Staatsanwaltschaft sieht Anzeichen für Heimtücke und niedrige Beweggründe. Die Mutter des gemeinsamen Kindes und eine weitere Frau sind inzwischen wieder auf freiem Fuß. Auch sie wurden zunächst festgehalten. Gegen sie wird aber derzeit kein Haftbefehl beantragt. Zoe Tassovali, Nachrichtenredaktion.
1: Der oberste Gerichtshof der USA hat Präsident Trump im Streit um das Geburtsrecht eine Niederlage zugefügt. Der Supreme Court entschied, dass in den Vereinigten Staaten geborene Kinder weiterhin automatisch die US-Staatsbürgerschaft erhalten, auch wenn ihre Eltern sich illegal oder nur vorübergehend im Land aufhalten. Die Richter beriefen sich auf den 14. Verfassungszusatz sowie ein Grundsatzurteil aus dem Jahr 1898. Zum Fußball. Bei der Weltmeisterschaft hat Norwegen den ersten Einzug in ein WM-Achtelfinale seit 28 Jahren gefeiert. In der ersten K.O.-Runde gewannen die Norweger 2:1 gegen die Elfenbeinküste. Und nach dem WM-Aus für die deutsche Mannschaft hat der DFB eine Entscheidung über die Zukunft von Bundestrainer Nagelsmann vertagt. DFB-Präsident Neuendorf kündigte an, die Gründe für das Ausscheiden gemeinsam mit der sportlichen Leitung in Ruhe aufzuarbeiten.
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4: Der Abend verläuft überwiegend trocken, auch wenn es zum späten Abend örtlich noch krachen kann. Danach beruhigt sich das Wetter und morgen gibt es dann viele Wolken, etwas Sonne, zeitweise Regen und eine Tagestop-Temperatur von 22 Grad.
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7: Auf der A1 Hamburg Richtung Bremen. Achtung Autofahrer, zwischen Harburg und dem Maschener Kreuz hat es einen Unfall gegeben. Auf der A7 Hannover Richtung Hamburg ist zwischen Bad Fallingbostel und dem Rastplatz Dorfmark die mittlere Spur nach einem Unfall gesperrt. Auf der A1 Bremen Richtung Hamburg sind es zwischen Schlucken-Borstel und Bokel 3 Kilometer Stop and Go. Hier ist die Autobahn wegen Bergungsarbeiten auf 2 Spuren verengt. Auf der A261 zwischen Buchholzer Dreieck und Hamburg Südwest besteht in Höhe Tötensen in beiden Richtungen Gefahr durch Aquaplan. Und die B75 Travemünde Hamburg ist zwischen Bargfeld, Stegen und Kaihude für die Aufräumarbeiten von Sturmschäden und mehrerer entwurzelter Bäume noch bis Freitag in beiden Richtungen gesperrt. Eine örtliche Umleitung ist ausgeschildert. 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
2: Ich bin Katrin Müller. Wer noch günstig tanken will, sollte sich beeilen. Kurz vor dem Ende des Tankrabatts ziehen die Spritpreise bereits kräftig an. Nach Angaben des ADAC ist Super E10 zwischenzeitlich bereits im Schnitt um mehr als 20 Cent pro Liter nach oben gegangen. Diesel sogar um 24 Cent.
3: Gerechtfertigt sind diese Preiserhöhungen nicht, sagt der ADAC. Und dennoch an vielen Zapfsäulen, da stehen die Autofahrer Schlange. Viele wollen einfach nochmal voll tanken, denn der Countdown läuft. Zwar haben die Mineralölkonzerne den Tankrabatt in den vergangenen 2 Monaten nicht immer komplett weitergegeben, aber vielen Autofahrern hat er geholfen. Claudia Wächter, Nachrichtenredaktion.
2: Nach den tödlichen Schüssen in einer Jugendhilfeeinrichtung in Stade sitzt der mutmaßliche Täter jetzt in Untersuchungshaft. Das Amtsgericht hat Haftbefehl gegen den 45-Jährigen erlassen. Die Staatsanwaltschaft wirft ihm 6-fachen Mord vor.
4: Die Ermittler gehen davon aus, dass der Mann während eines Termins zum Sorgerecht plötzlich das Feuer eröffnete. Es ging um die 3 Monate alte Tochter. 3 Beschäftigte des Jugendamts und 3 Mitarbeitende der Jugendhilfeeinrichtung kamen dabei ums Leben. Die Staatsanwaltschaft sieht Anzeichen für Heimtücke und niedrige Beweggründe. Die Mutter des gemeinsamen Kindes und eine weitere Frau sind inzwischen wieder auf freiem Fuß. Auch sie wurden zunächst festgehalten. Gegen sie wird aber derzeit kein Haftbefehl beantragt. Zoe Tassovali, Nachrichtenredaktion.
2: Der oberste Gerichtshof der USA hat Präsident Trump im Streit um das Geburtsrecht eine Niederlage zugefügt. Das Supreme Court entschied, dass in den Vereinigten Staaten geborene Kinder weiterhin automatisch die US-Staatsbürgerschaft erhalten, auch wenn ihre Eltern sich illegal oder nur vorübergehend im Land aufhalten. Die Richter beriefen sich auf den 14. Verfassungszusatz sowie ein Grundsatzurteil aus dem Jahr 1898. Zum Fußball. Bei der Weltmeisterschaft hat Norwegen den ersten Einzug in ein WM-Achtelfinale seit 28 Jahren gefeiert. In der ersten K.O.-Runde gewannen die Norweger 2-1 gegen die Elfenbeinküste. Und nach dem WM-Aus für die deutsche Mannschaft hat der DFB eine Entscheidung über die Zukunft von Bundestrainer Nagelsmann vertagt. DFB-Präsident Neuendorf kündigte an, die Gründe für das Ausscheiden gemeinsam mit der sportlichen Leitung in Ruhe aufzuarbeiten.
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5: Das Radio Hamburg Regenradar zeigt am späten Abend vereinzelt noch Gewitter. Ansonsten bleibt es meist trocken. Die Nacht wird klar und kühl. Morgen wechseln sich viele Wolken und etwas Sonne ab. Dazu zeitweise Regen bei einer Tagestoptemperatur von 22 Grad.
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7: Auf der A1 Hamburg Richtung Bremen. Achtung Autofahrer, zwischen Harburg und dem Maschener Kreuz hat es einen Unfall gegeben. Auf der A7 Hannover Richtung Hamburg ist zwischen Bad Fallingbostel und dem Rastplatz Dorfmark die mittlere Spur nach einem Unfall gesperrt. Auf der A1 Bremen Richtung Hamburg sind es zwischen Stuckenborstel und Bokel 3 Kilometer Stop and Go. Hier ist die Autobahn wegen Bergungsarbeiten auf 2 Spuren verengt. Auf der A261 zwischen Buchholzer Dreieck und Hamburg Südwest besteht in Höhe Tötensen in beiden Richtungen Gefahr durch Aquaplan. Und die B75 Travemünde Hamburg ist zwischen Bargfeld, Stegen und Kaihude für die Aufräumarbeiten von Sturmschäden und mehrerer entwurzelter Bäume noch bis Freitag in beiden Richtungen gesperrt. Eine örtliche Umleitung ist ausgeschildert. Der Radio Hamburg Verkehr für Hamburg, Niedersachsen und Schleswig-Holstein.
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1: Ich bin Katrin Müller. Wer noch günstig tanken will, sollte sich beeilen. Kurz vor dem Ende des Tankrabatts ziehen die Spritpreise bereits kräftig an. Nach Angaben des ADAC ist Super E10 zwischenzeitlich bereits im Schnitt um mehr als 20 Cent pro Liter nach oben gegangen. Diesel sogar um 24 Cent.
2: Viele Autofahrer haben die letzten Stunden des Tankrabatts noch genutzt. An manchen Tankstellen gab es teils riesige Schlangen. Der ADAC hält die aktuellen Preisaufschläge trotzdem für nicht gerechtfertigt. Die Ölpreise seien zuletzt gesunken. Trotzdem hätten die Mineralölkonzerne die höhere Steuer offenbar schon vor dem offiziellen Ende des Tankrabatts eingepreist. Für Mittwochmittag rechnen Experten damit, dass die Spritpreise noch stärker steigen. Das Bundeskartellamt hat angekündigt, überzogene Erhöhungen genau zu prüfen. Zoe Tassovali, Nachrichtenredaktion.
1: Nach den tödlichen Schüssen in einer Jugendhilfeeinrichtung in Stade sitzt der mutmaßliche Täter in Untersuchungshaft. Das Amtsgericht erließ Haftbefehl wegen des Verdachts des sechsfachen Mordes. Nach Angaben der Staatsanwaltschaft soll der 45-Jährige während eines Termins zum Sorgerecht für seine 3 Monate alte Tochter plötzlich das Feuer auf Mitarbeiter der Einrichtung und des Jugendamts eröffnet haben. US-Präsident Donald Trump wollte das automatische Geburtsrecht in den USA abschaffen. Jetzt hat ihn das oberste Gericht gestoppt. Kinder, die in den Vereinigten Staaten geboren werden, erhalten damit weiterhin automatisch die amerikanische Staatsbürgerschaft.
3: Es war eine von Präsident Trumps wichtigsten Herzensangelegenheiten, das sogenannte Geburtsrecht abzuschaffen. Ein verfassungsmäßig verankertes Gesetz, das Babys, die in den USA geboren werden, automatisch die amerikanische Staatsbürgerschaft zuerkennt. Für Trump ist das eine herbe Niederlage, denn nach seiner Meinung wird diese Regelung von illegalen Einwanderern und Asylsuchenden ausgenutzt. Aus den USA, Tina Eck.
1: Zum Fußball. Bei der Weltmeisterschaft hat Norwegen den ersten Einzug in ein WM-Achtelfinale seit 28 Jahren gefeiert. In der ersten K.O.-Runde gewannen die Norweger 2:1 gegen die Elfenbeinküste. Und nach dem WM-Aus für die deutsche Mannschaft hat der DFB eine Entscheidung über die Zukunft von Bundestrainer Nagelsmann vertagt. DFB-Präsident Neuendorf kündigte an, die Gründe für das Ausscheiden gemeinsam mit der sportlichen Leitung in Ruhe aufzuarbeiten.
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4: In den nächsten Stunden ist es meist klar und trocken. Der Start in den Tag verläuft mit vielen Wolken und etwas Sonne. Später zieht zeitweise Regen durch. Dazu eine Tagestop-Temperatur von 22 Grad.
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6: Auf der A24 Hamburg Richtung Schwerin. Achtung Autofahrer, zwischen Witzhafe und Schwarzenbeek-Grande liegen Reifenteile auf der Autobahn. Auf der A7 Flensburg Richtung Hamburg hat es zwischen Bad Bramstedt und Kaltenkirchen einen Unfall gegeben. Auf der A7 Hannover Richtung Hamburg ist zwischen Bad Fallingbostel und dem Rastplatz Dorfmark nach einem Unfall die mittlere Spur gesperrt. Die B75 Travemünde Hamburg ist zwischen Bad Feldstegen und Kaihude für die Aufräumarbeiten von Sturmschäden und mehrerer entwurzelter Bäume noch bis Freitag in beiden Richtungen gesperrt. Eine örtliche Umleitung ist ausgeschildert. Und in Neumünster kommt es im Bereich der Brandelstraße wegen des Brandes einer Lagerhalle zu starker Rauchentwicklung. Anwohner und Autofahrer werden dringend gebeten, Fenster und Türen geschlossen zu halten sowie Klimaanlagen abzuschalten. Der Zugverkehr auf der Strecke Neumünster-Hamburg fällt wegen des abziehenden Rauchs auf die Gleise derzeit vollständig aus. Ein Schienenersatzverkehr ist eingerichtet. Soweit der Radio Hamburg Verkehr für Hamburg, Niedersachsen und Schleswig-Holstein.
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4: Ich bin Katrin Müller. Wer noch günstig tanken will, sollte sich beeilen. Kurz vor dem Ende des Tankrabatts ziehen die Spritpreise bereits kräftig an. Nach Angaben des ADAC ist Super E10 zwischenzeitlich bereits im Schnitt um mehr als 20 Cent pro Liter nach oben gegangen. Diesel sogar um 24 Cent.
5: Viele Autofahrer haben die letzten Stunden des Tankrabatts noch genutzt. An manchen Tankstellen gab es teils riesige Schlangen. Der ADAC hält die aktuellen Preisaufschläge trotzdem für nicht gerechtfertigt. Die Ölpreise seien zuletzt gesunken. Trotzdem hätten die Mineralölkonzerne die höhere Steuer offenbar schon vor dem offiziellen Ende des Tankrabatts eingepreist. Für Mittwochmittag rechnen Experten damit, dass die Spritpreise noch stärker steigen. Das Bundeskartellamt hat angekündigt, überzogene Erhöhungen genau zu prüfen. Zoe Tassovali, Nachrichtenredaktion.
4: Nach den tödlichen Schüssen in einer Jugendhilfeeinrichtung in Stade sitzt der mutmaßliche Täter in Untersuchungshaft. Das Amtsgericht erließ Haftbefehl wegen des Verdachts des sechsfachen Mordes. Nach Angaben der Staatsanwaltschaft soll der 45-Jährige während eines Termins zum Sorgerecht für seine 3 Monate alte Tochter plötzlich das Feuer auf Mitarbeiter der Einrichtung und des Jugendamts eröffnet haben. US-Präsident Donald Trump wollte das automatische Geburtsrecht in den USA abschaffen. Jetzt hat ihn das oberste Gericht gestoppt. Kinder, die in den Vereinigten Staaten geboren werden, erhalten damit weiterhin automatisch die amerikanische Staatsbürgerschaft.
6: Es war eine von Präsident Trumps wichtigsten Herzensangelegenheiten, das sogenannte Geburtsrecht abzuschaffen. Ein verfassungsmäßig verankertes Gesetz, das Babys, die in den USA geboren werden, automatisch die amerikanische Staatsbürgerschaft zuerkennt. Für Trump ist das eine herbe Niederlage, denn nach seiner Meinung wird diese Regelung von illegalen Einwanderern und Asylsuchenden ausgenutzt. Aus den USA, Tina Eck.
4: Zum Fußball. Bei der Weltmeisterschaft hat Norwegen den ersten Einzug in ein WM-Achtelfinale seit 28 Jahren gefeiert. In der ersten K.O.-Runde gewannen die Norweger 2:1 gegen die Elfenbeinküste. Und nach dem WM-Aus für die deutsche Mannschaft hat der DFB eine Entscheidung über die Zukunft von Bundestrainer Nagelsmann vertagt. DFB-Präsident Neuendorf kündigte an, die Gründe für das Ausscheiden gemeinsam mit der sportlichen Leitung in Ruhe aufzuarbeiten.
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7: Aktuell bleibt es überwiegend trocken und die Nacht verläuft ruhig. Der Start in den Tag gelingt mit vielen Wolken und kurzen sonnigen Abschnitten. Später gibt's zeitweise Regen bei einer Tagestop-Temperatur von 22 Grad.
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9: Auf der A24 Hamburg Richtung Schwerin. Achtung Autofahrer, zwischen Witzhafe und Schwarzenbeek-Grande liegen Reifenteile auf der Autobahn. Auf der A7 Flensburg Richtung Hamburg hat es zwischen Bad Bramstedt und Kaltenkirchen einen Unfall gegeben. Auf der A7 Hannover Richtung Hamburg ist zwischen Bad Fallingbostel und dem Rastplatz Dorfmark nach einem Unfall die mittlere Spur gesperrt. Die B75 Travemünde Hamburg ist zwischen Bad Feldstegen und Kaihude für die Aufräumarbeiten von Sturmschäden und mehrerer entwurzelter Bäume noch bis Freitag in beiden Richtungen gesperrt. Eine örtliche Umleitung ist ausgeschildert. Und in Neumünster kommt es im Bereich der Brandelstraße wegen des Brandes einer Lagerhalle zu starker Rauchentwicklung. Anwohner und Autofahrer werden dringend gebeten, Fenster und Türen geschlossen zu halten sowie Klimaanlagen abzuschalten. Der Zugverkehr auf der Strecke Neumünster-Hamburg fällt wegen des abziehenden Rauchs auf die Gleise derzeit vollständig aus. Ein Schienenersatzverkehr ist eingerichtet. Soweit der Radio Hamburg Verkehr für Hamburg, Niedersachsen und Schleswig-Holstein.
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